0: fällt heute der Präsenzunterricht wegen umgestürzter Bäume aus, teilte das bayerische Kultusministerium mit. Das Bundeskabinett will heute als sogenanntes Entlastungskabinett tagen. Ziel sollen Maßnahmen zum Bürokratieabbau sein. Die Bundesregierung hatte sich in diesem Rahmen schon im November getroffen und Schritte zur Entbürokratisierung beschlossen.
1: Die Bundesregierung will die Bürokratiekosten für die Wirtschaft um 25% senken. Unternehmen sollen darüber spürbar entlastet und die Verwaltung digitalisiert werden. Zum Beispiel durch das Berichtsentlastungsgesetz. Dadurch sollen Dokumentationspflichten und unnötige bürokratische Hürden für Betriebe deutlich reduziert werden. Und es sollen Informationen und Daten künftig nur noch einmal bei Behörden gemeldet werden, um Mehrfachmeldungen abzuschaffen. Aus Berlin, Tine Klimach.
0: Nochmal zum Fußball. Auf dem Weg zu einer Verpflichtung von Jürgen Klopp als Bundestrainer haben der DFB und Red Bull offenbar eine Lösung gefunden. Konkrete Ergebnisse über ein Treffen in München wurden noch nicht veröffentlicht. Nach dpa-Informationen soll es aber einen Deal geben, der den Weg von Klopp in das Bundestraineramt endgültig ermöglicht.
2: Das Wetter an Rhein und Erft.
3: Ihr bekommt jetzt in der Nacht kaum Regen ab, nur wenige Wolken sind unterwegs. Dazu kühlt es runter auf 19 bis 14 Grad. Tagsüber dann viel Sonne und trocken. Im Tagesverlauf sind aber auch einzelne Unwetter möglich bis 31 Grad. Ja, und der Donnerstag, der sieht dann sonnig und schön aus bis 33 Grad.
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4: Zurzeit liegen uns keine Meldungen vor. Wir wünschen allen unterwegs gute Fahrt.
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3: Die Polizei hat in Lippstadt ein Wohnmobil aus dem Verkehr gezogen. Das hatte einfach keine Windschutzscheibe. Und nicht nur das Teil hatte einfach gar keine Scheiben, natürlich. Und ich liebe den Kommentar der Polizei dazu. Der rollende Schrotthaufen sei von der Verkehrssicherheit in etwa so weit entfernt wie die deutsche Fußballnationalmannschaft vom WM-Titel 2006.

0: Okay, Moment mal kurz. Verstehe ich das richtig? Ich schaffe 15 Liegestütz. Und wenn ich an Bitterschokolade rieche, dann schaffe ich 20. Kollege Sascha Fassbender, ist das so? Ist das so?
1: Es ist genau so. Es klingt komplett bescheuert. Es scheint aber zu funktionieren. Eine Studie von Forschenden in Malaysia zeigt, wenn du beim Sport an Schoki riechst, leistest du mehr, als wenn du nicht dran riechst. Bei Bitterschokolade ist der Effekt noch mal größer als bei Vollmilchschokolade.
0: Was? Warum?
1: Keine Ahnung, absolut kein Plan.
0: Wie kommt man denn da drauf, sowas zu untersuchen? Und was, also gilt das auch dafür, wenn ich die Schokolade dann esse? Und passiert das auch, wenn ich an Wurst rieche? Geht das auch?
1: Lass uns doch eine Studie dazu machen.
0: Nee,
1: kein Scherz, die Studie zeigt, Schoki-Duft sorgt irgendwie für eine Leistungssteigerung. Aber warum? Ob es psychologisch oder biologisch ist oder beides nicht? Darauf gibt es Stand jetzt zumindest noch keine Antwort. Und das sollen dann weitere Studien rausfinden.
0: Ich glaube, die Leute haben einfach zu viel Zeit. Ganz, wie kam das, frage ich mich. Saßen die da alle im Meeting und einer so, ey, wie wär's, wenn wir jetzt einfach mal in der Studie an Schokolade schnüffeln? Und alle so, geniale Idee. So, aber Schoki ist ja noch nichts, ne? Da haben Leute noch ganz andere Ideen zu Studien gehabt, muss man sagen.
1: Oh ja, da gibt es sogar einen extra Nobelpreis für, den Ig Nobelpreis, also eine unwürdige oder auch satirische Auszeichnung. Zum Beispiel haben Forschende an der Uni Bonn rausgefunden, echte Pflanzen imitieren unechte Plastikpflanzen, wenn sie daneben stehen.
0: Was heißt denn imitieren? Plastikpflanzen machen ja jetzt nicht so wahnsinnig viel.
1: Eben. Richtig.
0: Okay, ich hab Fragen. Also wenn du jetzt eine Plastikpflanze hast, die sprechen kann und tanzen, ne? Imitiert der Fikus nebenan das dann auch?
1: Ich weiß es nicht.
0: Was weißt du denn eigentlich?
1: Ich weiß auf jeden Fall, dass es ganz, ganz viele Studien zu Sachen gibt, die eklig sind oder unter die Gürtellinie gehen oder beides.
0: Komm, mach es kurz und schmerzlos.
1: Also, Forschende haben entdeckt, weibliche Seeschnecken können Penisse auf dem Kopf bekommen, Säugetiere können durch den Anus atmen und bei Männern gibt es einen Zusammenhang zwischen Fingerlänge und Penislänge.
0: Der da wäre?
1: Datenschutz.
0: Unfassbar.
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0: Das Wetter an Rhein und Erft.
1: Trocken, kaum Wolken, so sieht das gerade aus bei uns. Dazu Temperaturen um die 19 bis 14 Grad, tagsüber bis 31 Grad dann. Dazu viel Sonne, es sind heute aber auch einzelne Hitzegewitter und Unwetter drin mit Starkregen, aber wirklich nur vereinzelt. Ja, und am Donnerstag dann viel Sonne bis 33 Grad.
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2: Zurzeit liegen uns keine Meldungen vor. Wir wünschen allen unterwegs gute Fahrt.
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1: Einen schönen frühen Mittwoch wünsche ich euch. Ich hoffe, ihr kommt gut durch die Nacht mit uns. Ich habe jetzt Musik für euch von Anastasia. Das ist Pay.

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0: so schön. Joshua Caddison mit Jessie. Mit Jessie wollte ich sagen. Auch für mich ist dieser Mittwoch noch sehr früh. Einen wunderschönen guten Morgen. Leute, da sind mir doch eben vor Schreck glatt die Spaghetti aus dem Mund gefallen. Der Parmesan wird knapp. Ja, durch die krasse Hitze geben die Kühe, die für den Parmesan stehen, weniger Milch. Und das bedeutet, wenn die Hitzewellen durch den Klimawandel krasser werden, dann könnte Parmesan deutlich teurer werden und auch qualitativ schlechter, sagen die Bauern. Vielleicht ist es jetzt der Ruck, vielleicht ist das wirklich dieser Ruck, der jetzt durch die Menschheit geht, dass wir was gegen den Klimawandel tun müssen. Wenn der Parmesan in Gefahr ist, dann müssen wir reagieren.
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1: Ich bin Diana Kramer. Spanien steht im Endspiel der Fußball-Weltmeisterschaft. Die Europameister besiegten im ersten Halbfinale Frankreich mit 2:0. Die Spanier spielen damit am Sonntag gegen den Sieger der Partie England gegen Argentinien um den Titel. Das zweite Halbfinale findet heute Abend statt. Die schwarz-rote Bundesregierung steckt weiter im Umfragetief. Laut aktuellem Trendbarometer von RTL und NTV sind 82% der Bundesbürger mit der Arbeit der Regierungskoalition unzufrieden. Besonders schlecht schneidet Bundeskanzler Friedrich Merz ab. Mit ihm sind sogar 85% unzufrieden.
2: Der Frust ist offenbar auch in den eigenen Reihen groß. Selbst unter den Anhängern von CDU und CSU ist mehr als die Hälfte mit der Regierungsarbeit unzufrieden. Bei der SPD sind es sogar fast 3/4. Dabei versucht die Koalition gerade mit einer ganzen Reihe von Reformen gegenzusteuern, etwa bei Gesundheit, Heizen und Rente. Auch Steuerentlastungen für kleine und mittlere Einkommen sind geplant. Bislang schlägt sich das in den Umfragewerten aber nicht nieder. Zoe Tassovali, Redaktion.
1: 5 Jahre nach der Flutkatastrophe hat das Ahrtal der Opfer gedacht. Bei einer Gedenkveranstaltung in Bad Neuenahr-Ahrweiler erinnerte eine Schweigeminute an die mindestens 135 Toten. Der rheinland-pfälzische Ministerpräsident Gordon Schnieder fand anschließend deutliche Worte zum damaligen Versagen des Staates.
3: Es ist das Versprechen und die Zusage des Staates, seine Bürgerinnen und Bürger zu schützen. Dieses Versprechen wurde nicht eingehalten. Der Staat hat in dieser Frage und in dieser Nacht versagt. Dafür bitte ich als Ministerpräsident um Entschuldigung.
1: Der Ministerpräsident von Rheinland-Pfalz, Gordon Schnieder. Die Polizei sucht in Würzburg und Umgebung einen Mann mit einer Waffe und ist im Großeinsatz. Sie warnte davor, Anhalter mitzunehmen. Am Abend waren in Würzburg mehrere Schüsse gemeldet worden. Laut Polizei wurde mit scharfer Munition auf Gebäudewände und die Tür eines Wohnhauses geschossen. Verletzt worden sei niemand, heißt es. Nach dem mutmaßlichen Schützen läuft eine Großfahndung.
0: Das Wetter an Rhein und Erft.
4: Der Tag heute bringt wieder viel Sonne und es bleibt trocken bei bis zu 31 Grad. Im Süden von NRW kann es aber auch im Verlauf des Tages dann zu Hitzegewittern kommen.
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5: Zurzeit liegen uns keine Meldungen vor. Wir wünschen allen unterwegs gute Fahrt.
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4: Hallo zusammen, einen schönen, sehr frühen guten Morgen wünsche ich euch. Johanna Tänzer ist hier und Leute, wir sind uns ja wohl alle einig mit einem Espresso von Sabrina Carpenter. Klappt das mit diesem Start in den Tag ja wohl deutlich besser.

0: Eine schöne Nacht mit uns. Leute, er ist einer der größten Comedy-Talente der letzten Jahre. Toni Bauer aus Duisburg. Genauer gesagt ja aus Marxloh. Und dieses Jahr ist er das erste Mal bei unserer Comedy-Camp-Tour im Herbst dabei. Toni hat sich ja schon bei Let's Dance in unsere Herzen getanzt, Leute. Und ja, er tourt in ganz Deutschland, Österreich und der Schweiz rum. Normalerweise tritt der Duisburger gar nicht in seiner Heimatstadt auf. Aber für uns kommt er extra am 14. Oktober ins Theater am Marientor. Und dafür macht er sich schon mal richtig fit.
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3: Ich war noch nie im Fitnessstudio. Ich bin das erste Mal mit denen im Fitnessstudio gegangen, Alter. Wir gehen da rein, wir sahen aus wie Chip und Chap. Ist das... Ehrlich, da waren Leute, warte,

0: Was findest du denn? Da waren Menschen, die stehen irgendwo in der Ecke, haben keinen Hals, nur Nacken. Die stehen da, fressen rohen Brokkoli. Am, am, am, am. Ich bin zu einem hingegangen. Ich sag, Junge, was machst du hier? Du hast gewonnen, Alter. Bist du doof? Geh mal nach Hause. Was ist das? Der hatte schöne, breite Oberkörper, aber nicht so viel an den Beinen gearbeitet. Wisst ihr, was ich meine? Ehrlich. Die Beine konnten Oberkörper nicht halten. Als er losgelaufen ist, hat er angefangen zu zittern. Ich was ist das denn, Junge? Hätte er kurze Hose angezogen, hätte er ausgesehen, als würde er schweben.
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0: Hi, ich bin Kaya Jana und ich möchte heute was zu Delfinarien sagen. Die trostlosen Betonbecken sind eindeutig zu klein und viel zu langweilig. Was machen sie dort denn den ganzen Tag? Den Ozean durchqueren? Fehlanzeige. Tieftauchen? Klappt nicht. Mit Freunden jagen? Keine Chance. Ich sag nur mal ganz deutlich, Delfinarien sind richtig scheiße. Diese verdammten. Weitere Infos unter peter.de Delfinarien.
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0: Das Wetter an Rhein und Erft.
1: Der Tag heute bringt wieder viel Sonne und es wird heiß bei bis zu 31 Grad. Vereinzelt kann es dann aber örtlich auch zu Hitzegewittern kommen.
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2: Zurzeit liegen uns keine Meldungen vor. Wir wünschen allen unterwegs gute Fahrt.
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1: Hallo, hallo. Schön, dass ihr dabei seid in dieser Nacht zum Mittwoch. Johanna Tänzer ist hier und wir düsen jetzt mal gerade zurück ins Jahr 2002. Da war dieser Song hier ganz groß. Eminem, Lose Yourself.
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1: Ich bin Diana Kramer. Spanien steht im Finale der Fußball-Weltmeisterschaft. Die Europameister besiegten im Halbfinale Frankreich souverän mit 2:0.
2: Ein verdienter Sieg der Spanier, die Frankreichs hochgelobte Offensive um Superstar Mbappé fast durchgängig kontrollieren. Schon nach 22 Minuten die Führung durch Oyarzabal per Strafstoß. Porro besorgt nach 58 Minuten den zweiten Treffer. Spanien liefert auf den Punkt die beste Turnierleistung ab und kann nun entspannt verfolgen, ob sich heute im anderen Halbfinale Messis Argentinier oder England um Kane und Bellingham durchsetzt. Thomas Thonfeld, Sportredaktion.
1: 4 von 5 Bundesbürger sehen die Bundesregierung durch die jüngsten beschlossenen und angestoßenen Reformen nicht gestärkt. In einer YouGov-Umfrage für die dpa gaben 47% an, die Regierung gehe geschwächt in die Sommerpause. Nur 10% sehen die Regierung gestärkt, 33% sehen keine Veränderung. Heute will sich Bundeskanzler Friedrich Merz in Berlin bei der traditionellen Sommerpressekonferenz zu aktuellen Themen der Innen- und Außenpolitik äußern. Die USA haben ihre Blockade von iranischen Häfen wieder aufgenommen. Damit sollen Schiffe daran gehindert werden, iranische Häfen oder auch Küstengebiete anzusteuern oder zu verlassen. US-Präsident Donald Trump hatte die Wiederaufnahme der Blockade am Montag angekündigt.
3: Seeblockade, Angriffswellen, iranische Vergeltungsschläge und steigende Ölpreise. Der Konflikt eskaliert. In einem TV-Interview drohte Trump erneut mit der Bombardierung von Brücken und Kraftwerken im Iran nächste Woche. Zunächst sollen die massiven Angriffe auf Irans militärische Infrastruktur weitergehen. So lange, bis ich sage, dass es reicht, sagte Trump dem TV-Sender Fox. Von einer Gebühr in der Straße von Hormuz war er wieder abgerückt. Nun sollen die Golfstaaten mit Investitionen und Handel die Kosten für die Sicherung der Meerenge stemmen. Tina Eck, USA.
1: Heftige Unwetter haben am Abend die Region Nürnberg schwer getroffen. Nach Angaben der Feuerwehr gingen innerhalb von 5 Stunden fast 3000 Notrufe ein. Die Einsatzkräfte rückten zu rund 1000 Einsätzen aus, vor allem wegen umgestürzter Bäume und vollgelaufener Keller. Mehrere Personen wurden verletzt. Wegen des Unwetters musste auch der Flughafen Nürnberg am Abend vorübergehend den Betrieb einstellen.
0: Das Wetter an Rhein und Erft.
4: Das ist recht schnell erzählt. Der Tag heute wird wieder sommerlich schön und heiß. Die Temperaturen gehen auf 27 bis 31 Grad hoch. Und im Verlauf des Tages kann es aber dann vereinzelt auch zu Hitzegewittern kommen.
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5: Zurzeit liegen uns keine Meldungen vor. Wir wünschen allen unterwegs gute Fahrt.
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4: Hallo zusammen, Johanna Tänzer ist hier. Herzlich willkommen an diesem ganz, ganz frühen Mittwochmorgen. Und in den starten wir mit einem richtig schönen 80er. Das sind Ultravox mit Dancing with Tears in My Eyes. Guten Morgen.

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schöne Geschichte aus Bottrop. Da hat sich jetzt ein Rotkehlchenpaar in einem Getränkemarkt eingenistet. Ja, die haben sich da schön gemütlich gemacht. Und zwar schon zum dritten Mal. Brüten wieder. Die scheinen sich da richtig wohl zu fühlen. Aber Herr und Frau Rot

0: Kehlchen, die sind schon auch wählerisch, was die Getränke angeht, ja. Das erste Nest haben sie sich nämlich in einem Bierkasten gemacht. Das nächste war dann in einem Cola-Kasten. Und jetzt brüten sie ihre Küken gerade in einem Wasserkasten aus. Das ist schlau, wisst ihr? Das ergibt ein bisschen mehr Sinn. Jetzt bei der Hitze, bei den Temperaturen, ja, ja. Da sind die halt auch direkt an der Quelle. Und Leute, die Küken wachsen auch direkt mit dem richtigen Trinkverhalten auf.
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0: Das Wetter an Rhein und Erft.
1: Der Tag heute bringt wieder viel Sonne und es bleibt trocken bei bis zu 31 Grad. Im Süden von NRW kann es aber auch im Verlauf des Tages dann zu Hitzegewittern kommen.
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2: Zurzeit liegen uns keine Meldungen vor. Wir wünschen allen unterwegs gute Fahrt.
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1: Hallo, guten Morgen zusammen. Na, wer von euch war das? Wer hat den Käse geklaut? Leute, zwischen Bayern und Frankreich sind einfach 20 Tonnen Emmentaler Käse von der Käserei verschwunden. Die sind einfach niemals in Frankreich angekommen. Hatten alles einen Wert von 80.000 Euro, also ist nicht wenig. Und ich frage mich aber an der Stelle immer, was macht man bitte mit 20 Tonnen Käse? Also warum klaut man das? Also ich weiß, beim Überbacken kann man niemals genug Käse nehmen, aber das ist selbst mir zu viel.

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0: Shakira und Burna Boy, Die Die. Hallo, guten Morgen. Leute, die folgende Situation kennen wir, glaube ich, alle. Wir sind im Auto unterwegs und da kommt irgendwann der Moment so, dann hältst du es einfach nicht mehr aus. Dann bringt es alles nichts, dann musst du mal runterfahren. Ab auf die Raststätte, einen Rastplatz, ja. Und die sind laut ADAC fast alle in einem miserablen Zustand, zeigt ein aktueller Test. Mein Kollege Robert Jans hat mal den schlechtesten Rastplatz in NRW für uns besucht.
1: Geh zum Radio, haben sie gesagt. Da triffst du prominente Menschen, bist bei Konzerten im Backstage. Ja, und wo bin ich? Ich bin hier gerade auf dem Rastplatz Wittenhorst an der A3, nahe der Grenze zu den Niederlanden. Das ist also laut ADAC der offiziell schlechteste Rastplatz in Nordrhein-Westfalen. Also mein erster Eindruck, so dramatisch ist das ja gar nicht. Es gibt 3 Tische mit so Bänken, es gibt sogar extra Bänke mit Sicht auf die Autobahn. Da sitze ich jetzt auch gerade. Und es hat auch so ein bisschen was Meditatives, wenn man hier die Autos beobachtet. Und wenn man ganz tief einatmet, dann ist das wahrscheinlich gar nicht mal so gesund. Also ich glaube, ein Luftkurort wird dieser Rastplatz Wittenhorst hier nicht mehr. Aber muss er ja auch gar nicht sein. Und da vorne steht auch jetzt jemand, da stehe ich jetzt auch. Und zwar mal auf und geh mal rüber.
2: Spontan sieht es nicht anders aus als an anderen Rastplätzen, wie man es kennt auch. Hier sind Bänke, hier sind Mülltonnen, der Müll liegt nicht übermäßig rum. Das WC funktioniert hoffentlich. Ist schon in Ordnung eigentlich.
1: Ich würde sagen, wir gucken uns jetzt auch mal das Herzstück des Rastplatzes an, die Toilette. Das ist so ein kleines Häuschen, wie man das so kennt, auch von außen jetzt nicht dreckig. Also geruchsmäßig, was sagst du?
2: Riecht erstmal nicht schlimm.
1: Nee, ne? Und optisch?
2: Ist alles sauber. Könnte auch fast gerade gereinigt worden sein, so wie es hier aussieht.
3: Ich komme aus Holland, ich muss hier einen Zwischenstopp, weil ich mal Pipi machen muss. Und hier wird jeden Morgen gereinigt.
1: Wir können ja einfach den Spieß umdrehen und sagen, wir küren diesen Rastplatz Wittenhorst jetzt einfach zum schönsten Rastplatz.
3: Dann machen wir so ein Zwischending. Ist ein guter Rastplatz.
1: Der Rastplatz Wittenhorst, angeblich der schlechteste Rastplatz in Nordrhein-Westfalen, da sind wir hier alle auf dem Rastplatz, aber nicht mit einverstanden, wir 3. Also es ist wunderschön hier, kommt alle hierher.
0: Ja, vielleicht beim nächsten Mal nicht.
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1: Ich bin Diana Kramer. Für Bundeskanzler Friedrich Merz steht heute Mittag der letzte Termin vor der parlamentarischen Sommerpause an. Bei der traditionellen Sommerpressekonferenz stellt er sich in Berlin den Fragen der Journalisten zu aktuellen Themen.
2: Vor einem Jahr ging die Koalition noch ziemlich zerstritten in die Sommerpause. Grund war damals der Streit um die Verfassungsrichterwahl. Diesmal will Merz zeigen, Schwarz-Rot hat sich zusammengerauft und bringt Reformen auf den Weg. Doch die Journalisten dürften auch da nachhaken, wo es für den Kanzler unbequem wird. Etwa bei den anstehenden Landtagswahlen oder den Kriegen in der Ukraine und im Iran. Auch dass Merz immer unbeliebter wird, könnte Thema werden. 85% der Menschen sind laut einer aktuellen Umfrage von RTL und NTV mit ihm unzufrieden. Zoe Tassovali, Redaktion.
1: US-Präsident Donald Trump hat dem Iran erneut mit Angriffen auf die zivile Infrastruktur des Landes gedroht. Nächste Woche würden alle Kraftwerke und Brücken zerstört, es sei denn, sie kommen an den Verhandlungstisch zurück, sagte er in einem Interview des US-Senders Fox News. Die Attacken würden weitergehen, bis er sage, dass es genug ist, sagte Trump. In der Europaregion der Weltgesundheitsorganisation sind mehr als 500.000 Kinder komplett ohne Impfschutz. Das geht aus einem aktuellen Bericht der WHO hervor. Zur WHO-Europaregion gehören über 50 Länder, darunter auch die Türkei, Russland und Israel.
3: Ungeimpfte Kinder, das kommt vor allem in Konfliktgebieten vor, wo Impfprogramme ausfallen und manche Länder haben wegen gekürzter Entwicklungshilfe nicht genügend Geld dafür. Besorgt ist die WHO aber auch über Impfskepsis, geschürt durch Falschinformationen über angebliche Risiken. Dabei haben Impfungen nach WHO-Angaben in den vergangenen 50 Jahren 150 Millionen Menschenleben gerettet. Auch in Deutschland gibt es Kinder, die keine einzige Impfung erhalten haben. Rund 21.000 nach Angaben der Organisationen. Aus Genf, Christiane Ulrich.
1: Zum Sport: bei der Fußball-WM steht der erste Finalist fest. Spanien hat im Halbfinale Frankreich mit 2:0 besiegt. Im Endspiel am Sonntag treffen die Spanier auf den Sieger des zweiten Halbfinals, England gegen Argentinien, das heute Abend ausgetragen wird.
0: Das Wetter an Rhein und Erft.
4: Der Tag heute bringt wieder viel Sonne und es wird heiß bei bis zu 31 Grad. Vereinzelt kann es dann aber örtlich auch zu Hitzegewittern kommen.
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5: Zurzeit liegen uns keine Meldungen vor. Wir wünschen allen unterwegs gute Fahrt.
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4: Ja, hallo. Da seid ihr ja wieder. Na? Alles gut? Johanna Tänzer ist hier. Wünsche euch einen schönen Start in diesem sehr frühen Mittwochmorgen. Das sind Hertz and Purple Disco Machine mit Wonderful Life 20.

0: Bon Jovi, Bed of Roses. Also mir wäre ein klimatisiertes Bett sehr viel lieber als eins mit Rosen belegt.
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0: So, ich hoffe, ihr seid auf jeden Fall gut durch diese Nacht gekommen. War ja wahrscheinlich wieder ordentlich heiß. Passenderweise geht's heute auch um Hitze im NRW-Landtag, ne, Claudia Lörr?
2: Ja, genau. Heute gibt's eine Aktuelle Stunde in Düsseldorf. Da geht es um Hitzeschutz in Nordrhein-Westfalen. Die SPD fordert ein sogenanntes Hitzekabinett. Darin enthalten sein sollen alle Minister, die irgendwie damit zu tun haben. Und die sollen dann ein landesweites und übergreifendes Hitzeschutzkonzept verabschieden. Da geht's natürlich vor allem um Krankenhäuser, Pflegeeinrichtungen, Schulen und Kitas. Also Hitzeschutz wird da jetzt zur Chefsache.
0: Übermorgen gibt es dann ja wieder Zeugnisse. Es ist jetzt leider nicht so für alle Kinder und Familien ein Tag, auf den man sich unbedingt freut. Nee,
2: viele gehen dann mit Bauchschmerzen rein, aber macht euch nichts draus. Wir machen euch Mut in diesen Tagen. Wir sammeln nämlich Zeugnisse von unseren Prominenten. Und heute nehmen wir uns das Zeugnis von unserem Bundeskanzler vor. Friedrich Merz, ja.
0: Oha.
2: Genau, der Kollege Kevin Zimmer hat nicht locker gelassen. Es war ein Stück Arbeit, aber er hat es recherchiert. Es war kein Einsatzschnitt, so viel darf ich verraten.
0: Den Rest hört ihr heute.
2: Bin ich sehr gespannt drauf. Danke, Claudia.
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0: Das Wetter an Rhein und Erft.
1: Das ist recht schnell erzählt. Der Tag heute wird wieder sommerlich schön und heiß. Die Temperaturen gehen auf 27 bis 31 Grad hoch. Und im Verlauf des Tages kann es aber dann vereinzelt auch zu Hitzegewittern kommen.
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2: Zurzeit liegen uns keine Meldungen vor. Wir wünschen allen unterwegs gute Fahrt.
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1: Guten Morgen zusammen. Hi, Johanna Tänzer hier für euch. Bewegung an so einem ganz frühen Morgen ist ja eigentlich immer ganz gut, so um den Kreislauf in Schwung zu bringen und so, ne? Deswegen drehen wir jetzt hier eine Runde mit Justin Timberlake. What goes around, comes around.

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0: 40 mit Kingston Town. Auch so ein Song, der so richtig Bock auf die Sommerferien macht, ne? Guten Morgen zusammen.
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2: Jetzt ist Urlaub. Angekommen am Ort der Entspannung muss ich mich erstmal umgucken. Schauen, was es so für Möglichkeiten gibt und einen Plan aufstellen, was in den nächsten Tagen alles gemacht werden soll. Verschiedene Ausflüge werden gebucht, Essensmöglichkeiten für die nächsten Tage gesucht, die Geschäfte in der Gegend online schon mal gecheckt, die besten Geheimtipps gegoogelt und nebenbei ist der erste Tag bald rum. Und am Ende der Woche frage ich mich manchmal, war jetzt Urlaub? Habe ich es geschafft, aus dem Hamsterrad des Organisierens und Machens mal wirklich rauszukommen und meiner Seele und meinem Körper die Ruhe zu gönnen, die sie gerade brauchen? Einfach mal in den Tag hineinleben und schauen, was so passiert, ist da manchmal vielleicht die entspanntere und spannendere Alternative. Die Bibel ist voll von solchen Menschen, die das Leben einfach mal passieren lassen. Ohne Plan, aber mit Vertrauen, lebend im Hier und Jetzt. So sendet Jesus seine FreundInnen aus und sagt ihnen sogar noch, nehmt nichts mit. Das ist eine ziemlich krasse Art der Offenheit, die er da von ihnen verlangt. Er schickt sie los. Nicht in den Urlaub, aber ins Leben. In ein Leben, das geschieht. Ganz ohne Druck. In Vertrauen und Offenheit. Vielleicht ist das doch so eine Art Urlaub, weil es mal kurz die Verantwortung von mir nimmt. Also, leg doch einfach mal die Pläne beiseite. Lebe, vertraue, hoffe. Denn jetzt ist Urlaub. Max Strotzig von der Katholischen Kirche für Augenblick mal.
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1: Mit Marc Weiß. Schönen guten Morgen. Die Wirtschaft in Deutschland schwächelt schon länger und wenn man sich in den Unternehmen umhört, woran das liegen könnte, dann wird ein Punkt immer wieder genannt: zu viel Bürokratie. Die Bundesregierung will Abhilfe schaffen, das hat sie schon vor langer Zeit versprochen. Sie kommt jetzt heute als sogenanntes Entlastungskabinett zusammen. Danny Hopper aus dem News-Team, da sollen Maßnahmen beschlossen werden, um mehr Bürokratie abzubauen.
2: Genau, Bundeskanzler Merz hatte dazu seinen Ministerinnen und Ministern eine klare Vorgabe mit auf den Weg gegeben. Er will keine Vorschläge für neue Gesetze sehen, sondern Vorschläge, welche alten Gesetze abgeschafft werden können. Die Bundesregierung hatte außerdem extra ein Portal zum Thema eingerichtet. Einfach machen heißt das. Da können Bürgerinnen und Bürger, Unternehmen oder Verbände unkompliziert melden, wo Verwaltungsprozesse zu kompliziert sind und verbessert werden sollten. Schon im Mai waren da mehr als 20.000 Vorschläge gesammelt worden. Mit KI-Unterstützung soll das Ganze ausgewertet werden, um dann zu schauen, was davon umgesetzt werden kann. Kritisiert werden ja immer wieder zu viele Dokumentations- und Berichtspflichten für Unternehmen, zu lange Genehmigungsverfahren, zum Beispiel bei Bauvorhaben, und auch eine zu langsame Digitalisierung. Denn viele Anträge müssen ja immer noch in Papierform mit handschriftlicher Signatur eingereicht werden. Bei der Sitzung heute geht es vor allem auch um das neue Gesetz für Daten und digitale Innovationen im Gesundheitswesen. Es soll den Gesundheitssektor und die Wirtschaft entlasten. Am Mittag will Bundesdigitalminister Wildberger über die Ergebnisse informieren.
1: Wollen wir hoffen, dass es hilft. Danny Hoppe mit Infos zum sogenannten Entlastungskabinett, das heute tagt. Vielen Dank. Jetzt die weiteren Themen in der Zusammenfassung. US-Präsident Trump hat dem Iran mit Angriffen auf die zivile Infrastruktur gedroht. Nächste Woche würden alle Kraftwerke und Brücken zerstört, es sei denn, sie kommen an den Verhandlungstisch und verhandeln. Das sagte Trump in einem Interview des US-Senders Fox News. Spanien steht im Finale der Fußball-WM. Der amtierende Europameister besiegte das favorisierte Frankreich im Halbfinale überraschend klar und verdient mit 2:0. Die Franzosen rund um die Superstars Mbappé und Dembélé fanden im gesamten Spiel kein wirksames Mittel gegen die Spanier. Fast jeder von uns hat wahrscheinlich das Gefühl, dass es im Supermarkt extrem teuer geworden ist. Und das ist nicht nur ein Gefühl, das ist Fakt. Die Lebensmittelpreise sind im Vergleich zum Jahr 2020 um über 36% gestiegen. Das meldet die Rheinische Post und beruft sich auf Informationen aus dem Landwirtschaftsministerium. Die Linken sehen hier dringenden Handlungsbedarf. Die Bundesregierung müsse in die Marktmacht der Supermarktketten eingreifen, heißt es aus der Bundestagsfraktion. Außerdem müsse die Mehrwertsteuer auf Grundnahrungsmittel nicht nur reduziert, sondern komplett gestrichen werden. Das fordert linken Politikerin Lattendorf. Und das waren die Nachrichten mit Marc Weiß.
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3: Schön. Locker lässig ist die Sonne heute Morgen schon wieder unterwegs. Auch bei euch über dem Kasterer See. Nachher gibt es dann mehr Wolken. Es wird so ein bisschen windig. Ist auch alles egal. Hauptsache nicht mehr so schwül, nicht mehr so drückend wie gestern. Rein theoretisch sind heute Nachmittag oder gegen Abend Gewitter möglich. Unter uns super wahrscheinlich ist das nicht. Wir schaffen auch wieder so 32 Grad. Bei euch in Bedburg aktuell 20.
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3: Um 6.03 Uhr sind schon wieder einige von euch unterwegs und wir haben auch den ersten Unfall des Tages auf der 1 nach Euskirchen. Und zwar zwischen der Leverkusener Brücke und Niel. Das Ganze ist noch ungesichert auf der rechten Spur. Die 1 nach Euskirchen ab dem Kreuz Leverkusen lässt jetzt deshalb 2 Kilometer Stau plus eine Viertelstunde zum Kreuz Köln-Nord runter. Die 4 Richtung Aachen ab dem Kreuz Gremberg 3 Kilometer Stop and Go. In Bergheim, da wird die B477 gerade knubbelig zwischen Bergheim und Niederaußen plus 10 Minuten. Und hier die Konrad-Adenauer-Straße bei uns in Wesseling, die ist wieder frei. Am Kreisverkehr Mühlenweg hatten wir gestern Abend noch einen schlimmen Unfall und siehst auch schon, wenn du langkommst, ne, die ganzen Schilder, die da umgefahren sind und so. Nutzer 236 88 89 90, klingelt einfach durch.
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3: Moin, moin. Wir trinken den ersten Kaffee des Tages zusammen.

Ja, bevor ihr fragt, also den Milchkaffee am Morgen, den gibt's mit laktosefreier Milch, mit Hafermilch, mit Mandelmilch, mit Erbsenmilch, mit von mir aus auch handverlesener Bio-Hafermilch, die bei Vollmond gerührt wurde. Was immer ihr morgens um 6.04 Uhr gerne trinkt, sollt ihr haben. Und eure Lieblingshits servieren wir noch direkt hinzu. Jetzt Maniac für euch.

0: Erstmal in Ruhe wach werden. Sonne scheint um 6.10 Uhr. Radio Abend läuft. Wir drehen gleich Carly Rae Jepsen laut auf und auch die Dusche. Ja, heute Morgen bleibt die Dusche teilweise eiskalt. Also zumindest teilweise bei euch in Hürth, da wo das Bundessprachenamt ist. Da muss die Fernwärmeleitung repariert werden. Das heißt, keine Heizung. Okay, das ist machbar, ne? Bei 32 Grad da draußen. Das mit der eiskalten Dusche, boah, bin ich auch so ein Weichei. Ja, ist mega gesund, wissen wir. So einen super klaren Kopf machen, kann auch nicht schaden um 6.11 Uhr. Super Kreislauf auch noch, aber was hilft uns das, wenn wir vorher erfrieren?
1: Oh, es ist kalt.
0: Oh.

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0: Extra die spanische Variante für alle, die Spanien-Fans sind und ausflippen im Rhein-Erft-Kreis.
1: Ole, ole, ole! 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
0: weil Spanien im Finale der Fußball-Weltmeisterschaft steht. Jetzt nicht gedacht, aber freut euch drüber.

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1: Um 6.30 Uhr mit Carina Füngerlings. Guten Morgen. Ein großer Böschungsbrand auf der A4 hat gestern am späten Nachmittag und Abend für ein Verkehrschaos gesorgt. Auf Höhe der Tank- und Rastanlage Frechen hatte die ausgetrocknete Grünfläche Feuer gefangen auf bis zu 400 Metern. Die Polizei sperrte die A4 Richtung Olpe zwischen dem Kreuz Köln-West und dem Kreuz Kerpen. Teils war durch den Rauch auch die Sicht der Autofahrer Richtung Aachen eingeschränkt. Die Löscharbeiten dauerten rund 3 Stunden von 16.30 Uhr bis 19.30 Uhr. Auf den Ausweichrouten staute sich der Verkehr massiv und auch vor der Brandstelle standen die Autofahrer kilometerlang. Der Abbruch der maroden Bonner Nordbrücke startet heute, beziehungsweise erstmal wird die Baustelle dafür eingerichtet. Konkret geht es um den Abriss der Vorlandbrücke, die auf der linken Rheinseite auf die Nordbrücke selbst führt. Die über 600 Meter lange Vorlandbrücke musste Anfang Juni zusammen mit der gesamten Nordbrücke wegen massiver Schäden komplett gesperrt werden. Seitdem gibt es immer wieder lange Staus auf allen möglichen Ausweichstrecken, auch im Raum Köln. In Wesselingen hat es am Nachmittag gegen 16 Uhr einen schweren Verkehrsunfall auf der Konrad-Adenauer-Straße am Kreisel-Mühlenweg gegeben. Dort ist nach Polizeiangaben ein 75 Jahre alter Autofahrer aus noch ungeklärter Ursache in den Gegenverkehr geraten. Dabei drückte er den Wagen eines 42-Jährigen in den Kreisverkehr. Schilder knickten wie Zahnstocher um. Die beiden Männer kamen teils mit lebensgefährlichen Verletzungen ins Krankenhaus. Die Autos waren schwer beschädigt und es lief viel Öl und Sprit aus. Deswegen dauerte es lange, bis die Fahrbahn wieder sauber war. Der Kreisel war bis 23 Uhr gesperrt. Und jetzt weitere Meldungen kurz und kompakt. Bei Razzien wegen mutmaßlichen Drogenschmuggels in der JVA Rheinbach haben Ermittler in Privatwohnungen unter anderem Kokain und Amphetamine gefunden. Die 8 beschuldigten Bediensteten wurden laut Ministerium suspendiert und haben von der Gefängnisleitung Hausverbot bekommen. Rund um das Bundessprachenamt in Hürth haben Anlieger heute kein warmes Wasser. Grund sind Reparaturen an der Fernwärmeleitung. Die Stadt Bergheim will ein deutliches Zeichen gegen Gewalt an Frauen setzen. Sie stellt am Vormittag eine auffällige orangefarbene Bank vor dem Rathaus auf, auch um betroffenen Frauen Mut zu machen, Hilfe in Anspruch zu nehmen. Und auf radioerft.de gibt's noch mehr Infos aus dem Rhein-Erft-Kreis.
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2: Wahrscheinlich gibt's nachher so ein paar Tränchen an der Odilia-Weidenfeld-Schule bei euch in Reithüchelhofen, weil die Vierrader ihre Abschlussfeier haben. Ansonsten bleibt's trocken im Rhein-Erft-Kreis und wieder heiß, also 32 Grad, hoffentlich nicht mehr so drückend und schwül wie gestern. So ein bisschen Wind kommt mit dazu und ganz theoretisch sind Gewitter drin, aber nicht super wahrscheinlich.
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2: Um 6.33 Uhr sind viele von euch unterwegs. Auf der 1 nach Dortmund, 3 Kilometer Stocken nach Bocklemünd. Die 1 nach Euskirch nach Burscheid. Hier 4 Kilometer Stau, braucht ihr jetzt schon 20 Minuten länger zum Kreuz Köln-Nord runter. Die 4 nach Aachen ab dem 3-Kolmer, 5 Kilometer Stau plus 20 zum Kreuz Köln-Süd. Und die A555 nach Köln, hier 2 Kilometer Stau ab Rodenkirchen. Bei euch in Kierdorf, da gibt's eine neue Baustelle, nur damit ihr euch nicht wundert. Und zwar da am Kocherbachweg. Es geht um den Hochwasserschutz. Habt ihr auch was für uns? Hier den ersten Blitzer des Tages. 02236 88 89 90.
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2: Countdown läuft. Ne? Noch 3, 2, 1. Die Kinder wecken. Dann sind Sommerferien. Und vielleicht wird es dann für euch auch ein bisschen ruhiger. Auf der Arbeit, ne? Wenn Kollegen fehlen, das kann ja auch schon mal ein bisschen entspannter werden, findet er besser Parkplätze. Also ab Freitag wird das Leben nochmal im Rhein-Erft-Kreis ein bisschen anders.

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0: 6.40 Uhr. Die Kinder der Realschule in Hürth, die machen das, die gucken hin. Als Schule ohne Rassismus. Also sie haben zusammen mit Stefan Brings einen Song darüber geschrieben. Es gibt ja auch einen sehr aktuellen Anlass auf ihrem Schulweg. Da liegt auch das Haus mit diesen fremdenfeindlichen, mit diesen unfassbaren Schmierereien. Und davor haben sich die Schüler gestern hingestellt und sie haben ganz klar gesagt, dass sie Rassismus sowas von nicht dulden.
2: Es ist halt egal, welche Hautfarbe man hat oder wo man herkommt, weil letztendlich sind wir alle nur Menschen.
3: Deshalb ist es halt hier wichtig, dass wir hier stehen und halt zeigen, dass wir kämpfen, dass jede Person sein Recht hat.
4: Weil wir hier schon genügend Probleme auf dieser Welt haben und dass Rassismus hier nichts zu suchen hat.
5: Ich hoffe, dass auch mehr Menschen jetzt gegen Rassismus einfach ihre Meinung sagen.

Ahoi, ihr Matrosen! Mit Radio Erft um 6.48 Uhr. Leinenlos. Fahrt mit den Schiffen. Im Freibad. Jaha, im Freibad in Kirdorf. Samstagabend lasst ihr da eure Schiffe fahren. Bringt eure eigenen Boote mit. Also machen die im Becken in Wettrennen. Also, so eine verrückte Idee. Dafür lieben wir euch. Also es sind alles Ehrenamtler, die sich das im Freibad in Kirdorf ausdenken, die einfach wollen, dass ihr vorbeikommt, dass ihr da eine gute Zeit habt. Das ist eine super verrückte Aktion. Lieben wir bei Radio Erft.

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1: Mit Marc Weiß. Schönen guten Morgen. Im Konflikt zwischen den USA und dem Iran ist weiter keine Entspannung in Sicht. Im Gegenteil, US-Präsident Trump hat mit massiven Militärschlägen gegen die zivile Infrastruktur des Landes gedroht. Nächste Woche würden alle Kraftwerke und Brücken zerstört, falls Teheran nicht an den Verhandlungstisch zurückkehre. Das sagte Trump seinem Haussender Fox News. Infos dazu von Malte Albrecht.
2: Nächste Woche werde es für den Iran richtig schlimm, sagte Trump. Ähnliche Drohungen hatte er schon mal im April ausgesprochen, setzte sie dann aber doch nicht um. In der vergangenen Nacht haben die USA währenddessen ihre Seeblockade in der Straße von Hormus wieder aufgenommen. Schiffe sollen so daran gehindert werden, iranische Häfen oder Küstengebiete anzusteuern oder zu verlassen. Gleichzeitig flog das US-Militär die vierte Nacht hintereinander wieder Luftangriffe. Getroffen wurden vor allem Raketenstellungen und Abwehrsysteme. Damit wollen die USA nach eigenen Angaben verhindern, dass der Iran Schiffe in der Meerenge angreift. Der Iran startete wiederum Vergeltungsangriffe gegen US-Ziele in Kuwait, Jordanien und Bahrain. Für die kommenden Nächte kündigte Trump weitere heftige Angriffe an. Auf die Frage, wie lange die Luftschläge im Iran dauern sollen, sagte er, sie werden so lange weitergehen, bis ich sage, dass es genug ist.
1: Infos von Malte Albrecht, vielen Dank. Jetzt weitere Themen in der Zusammenfassung. Das Kabinett will heute als sogenanntes Entlastungskabinett tagen und über Maßnahmen zum Bürokratieabbau beraten. Die Bundesregierung hatte sich in dem Rahmen schon mal im November getroffen und Schritte zur Entbürokratisierung beschlossen. Die sollen vor allem der Wirtschaft helfen. Die Lebensmittelpreise sind im Vergleich zum Jahr 2020 um über 36% gestiegen in Deutschland. Das meldet die Rheinische Post und beruft sich auf Infos aus dem Landwirtschaftsministerium. Damit liegt die Teuerung der Lebensmittel deutlich über der allgemeinen Inflation. Die lag bei, in Anführungsstrichen, nur 22%. Heftige Unwetter haben am Abend die Region Nürnberg schwer getroffen. Nach Angaben der Feuerwehr gingen innerhalb von 5 Stunden fast 3000 Notrufe ein. Die Einsatzkräfte rückten rund 1000 Mal aus, um umgestürzte Bäume zu beseitigen und vollgelaufene Keller leer zu pumpen. Es gab mehrere Verletzte. Spanien steht im Finale der Fußball-WM. Der amtierende Europameister besiegte das favorisierte Frankreich am Abend im Halbfinale überraschend klar und auch verdient mit 2:0. Auf wen die Spanier im Finale treffen, entscheidet sich dann heute Abend. Im zweiten Halbfinale treffen Argentinien und England aufeinander. Englands deutscher Trainer Tuchel macht vor allem Lionel Messi Kopfschmerzen. Er habe sogar schon überlegt, Messi ganz oldschool-like in Manndeckung zu nehmen, sagte Tuchel. Ob das tatsächlich passiert, sehen wir dann heute Abend ab 21 Uhr.
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3: Mit Carina Füngerlings, guten Morgen. Am Tagebau Hambach bei Elsdorf hat sich ein kleines Erdbeben ereignet. Das wurde erst jetzt bekannt, obwohl es schon am vergangenen Freitagnachmittag war. Laut der Erdbebenstation Bensberg hatte es die Stärke von knapp 2 und war auch von einigen Menschen im Kreis zu spüren. Das Beben sei nahe Terranova, rund 1 Kilometer von Berrendorf-Villenrath entfernt gewesen, berichtet das Portal Erdbeben News. Experten zufolge wurde das Erdbeben durch den Tagebau ausgelöst. Und mehr von Rhein und Erft gibt es gleich um 7:30 Uhr.
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4: Ja, von wegen ist es nicht gut, einen Schatten zu haben. Im Moment schon. Es wird wieder sehr warm, also 32 Grad. Aber der Wind, der wird immer doller. Regen und Gewitter sind hier und da möglich, aber ehrlich gesagt nicht wahrscheinlich. Also zumindest nicht hier im Rhein-Erft-Kreis. Aktuell sind es 20 Grad bei euch in Berrendorf.
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4: Um 7.03 Uhr Vorsicht auf der 4 nach Aachen am Kreuz Köln-Süd, da liegt eine Schaufel. Das ist da, wo ihr auf die A555 Richtung Bonn fahrt. Die 1 nach Dortmund ab Frechen, 7 Kilometer Stop and Go. Jetzt Richtung Euskirchen, die 1 ab Burscheid. 5 Kilometer Stau, braucht ihr schon wieder locker eine halbe Stunde länger zum Kreuz Köln-Nord runter. Die 3 nach Oberhausen ab Mülheim, hier 2 Kilometer Stau. Auf der 3 nach Frankfurt ab Delbrück, 2 Kilometer stockend. Dann 7 Kilometer Stau, das ist bei euch die 4 nach Aachen ab Merheim plus eine halbe Stunde und dann seid ihr auch erst am Kreuz Köln-Süd. Und die A555 nach Köln macht auch wieder mit 3 Kilometern Stau ab Godorf plus eine Viertelstunde zum Kreuz Köln-Süd. Wie läuft's denn bei euch heute Morgen? Nutzer 236 88 89 90.
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4: Und egal, ob ihr noch in der Küche sitzt oder im Auto seid oder schon wieder die Welt rettet, wir sind mit am Start mit euren Lieblingshits. Cassandra Steen, Stadt, ein bisschen was mit Wumms für euch.
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0: schnell alles wuppen, Spülmaschine einräumen. Dabei läuft Radio Erft um 7.10 Uhr. Das ist ja einfach das Ding. Alles noch nebenher managen. Ne? Wenn Besuch kommt, zum Beispiel am Wochenende, die Bude aufräumen, feucht durchwischen. Mehr Tantam ist meistens nicht. Ist kein Staatsbesuch. Den gibt's aber übermorgen hier bei uns in Brühl. Bundeskanzler Merz himself und Frankreichs Präsident Macron, die kommen ins Schloss Augustusburg. Vieles ist streng geheim, da drücken die nicht raus. Aber eines hat unser Reporter Dominik Becker dann schon herausgefunden. Regina Junger, die Chefin vom Schloss, die ist doch auch heute schon ein bisschen nervös.
1: Ja, so ein bisschen schon. Wir sind alle ganz aufgeregt und freuen uns auf den hohen Besuch.
2: Der natürlich hier vorbereitet werden muss und das seit Tagen schon. Ihr arbeitet gerade quasi durch bis tief in die Nacht, oder?
1: Also wir sind gut organisiert. Tief in der Nacht arbeiten wir bis jetzt, heute noch nicht. Das kann natürlich noch kommen in den nächsten Tagen halt. Sie sehen hier vorne auf dem Ehrenhof aufgebaut werden die Tribünen und wir bauen innen Dolmetscherkabinen, all das, was man so braucht.
2: Was mich interessiert, was bekommen Merz und Macron auf den Teller? Also ist das ein Reibekuchen? Ist das ein gutes Schnitzel? Haben Sie eine Ahnung?
1: Also ich habe keine Hand am Keter. Aber ich gehe natürlich davon aus, dass man was Ordentliches zu essen und zu trinken bekommt. Es wird ein heißer Tag. Erfahrungsgemäß fließt dann Wasser reichlich.
2: Aus welcher Quelle genau, wer weiß das schon? Vielleicht gibt es ja das gute Brühler Kraneberger. Und irgendwie schwebt auch ein besonderer Vibe, eine besondere Atmosphäre über Brühl und über dem Schloss. Erinnert auch so ein bisschen an Michael Jackson, damals 1996 im Phantasialand.
1: Also ich mag zwar die Musik von Michael Jackson, aber das hier ist natürlich nochmal was ganz anderes, wenn der Bundeskanzler und der französische Staatspräsident kommen. Das haben wir lange nicht mehr gehabt hier im Hause seit 1996, ist aber doch auch wunderbar für uns.
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Orthopäden. Alte Frau halt, wenn die versucht hier mitzutanzen im Studio bei Radio Erf, dann ist auch alles zu spät. 7.18 Uhr. Wir wollen eine dicke, eine fette Party machen. Wir wollen euch abfeiern. Alle, die mitmachen bei eurem Lied-Contest, jetzt Samstag in Elsdorf. Und das sind alles Leute, die träumen davon, mit ihrer Musik groß rauszukommen. So. Und es kann ja klappen. 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
1: Um 7.30 Uhr mit Carina Füngerlings. Guten Morgen. Wie erst jetzt bekannt wurde, hat sich am vergangenen Freitagnachmittag ein kleines Erdbeben am Tagebau Hambach bei Elsdorf ereignet. Das meldet die Erdbebenstation Bensberg. Demnach hatte es eine Stärke von knapp 2. Das Epizentrum lag rund 1 Kilometer von Berrendorf-Wüllenrath entfernt, nahe dem bekannten Aussichtspunkt Terra Nova, heißt es auf dem Portal Erdbeben News. Dominik Becker mit den Hintergründen.
2: Das Beben wurde durch den Tagebau ausgelöst. Im rheinischen Braunkohlerevier werde immer wieder der Grundwasserspiegel abgesenkt oder Boden umgelagert, heißt es von den Experten. Dadurch verändern sich die Druckverhältnisse im Untergrund, während sich die oberen Sedimentschichten setzen und verdichten. Der aktuelle Vorfall sei eines der stärksten induzierten Erdbeben am Niederrhein in den vergangenen Jahren. Mit nur 1 Kilometer Tiefe sei das Beben außerdem sehr weit oben gewesen. Möglicherweise hätten es auch einige Menschen gespürt. Und so war es wohl tatsächlich. Ein Radio-Erft-Hörer hat sich bei uns gemeldet und berichtet, dass das Computercenter in Kerpen gewackelt hat.
1: Flammen, Rauch, kilometerlange Staus. Ein großer Böschungsbrand hat gestern Teile der A4 lahmgelegt. An der Tank- und Rastanlage Frechen war am späten Nachmittag eine ausgetrocknete Grünfläche auf bis zu 400 Metern in Brand geraten. Die Polizei sperrte die A4 Richtung Olpe in dem Bereich komplett, während die Feuerwehr rund 3 Stunden löschte. Und auch in Wesseling war die Feuerwehr ab dem Nachmittag stundenlang im Einsatz. Dort gab es einen schweren Verkehrsunfall auf der Konrad-Adenauer-Straße am Kreisel Mühlenweg. Nach Polizeiangaben war ein Autofahrer aus noch ungeklärter Ursache in den Gegenverkehr geraten und mit einem anderen Wagen zusammengestoßen. Weil bei dem Unfall viel Öl und Sprit auslief, war es 23 Uhr, bis die Feuerwehr die Fahrbahn wieder sauber hatte. Am Brühler Schloss Augustusburg laufen die Vorbereitungen für den anstehenden Staatsbesuch auf Hochtouren. Am Freitag sind Bundeskanzler Merz und der französische Präsident Macron zu Gast. Dafür müsse viel aufgebaut werden, heißt es von der Schlossleiterin. Man bräuchte moderne Konferenzmöbel, denn die historischen Tische und Stühle im Schloss seien dafür nicht geeignet und müssten natürlich geschützt bleiben. Und jetzt weitere Meldungen kurz und knapp. Hunderte Polizisten, ein Fahrzeugkonvoi und geheime Routen. Mitten in der Nacht ist wieder ein Castortransport mit Atommüll durch NRW gerollt. Der Behälter wurde vom Forschungsreaktor in Jülich am Rhein-Erft-Kreis vorbei nach Ahaus ins Münsterland gebracht. Heute geht es los. Die Abrissarbeiten an der maroden Bonner Nordbrücke starten mit ersten Vorbereitungen auf der linksrheinischen Seite. Die 600 Meter lange Vorlandbrücke, die auf die Nordbrücke führt, soll bis Mitte November weg sein. In Pulheim können Kinder, Eltern und Anwohner heute ab 16.30 Uhr mitreden, wie der neue Spielplatz am Eisvogelweg gestaltet werden soll. Sie können vor Ort beispielsweise Vorschläge machen, welche Spielgeräte angeschafft werden sollen. Und mehr neue Nachrichten stehen auch in der Radio Erft App.
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3: Abends draußen sein, wenn es ein bisschen kühler wird, Streetfood essen, was trinken. Das wird schön beim Genussmarkt am Einkaufscenter bei euch in Lippla. Da sind es jetzt 20 Grad. Es geht noch ordentlich nach oben wieder. 32, hoffentlich nicht ganz so spül und drückend wie gestern. Es gibt viel Sonne, manchmal ein bisschen Wind. Gewitter sind nicht komplett unmöglich, aber auch nicht super wahrscheinlich.
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3: Um 7.34 Uhr geht's los auf der 1 nach Dortmund ab Gleuel, 8 Kilometer stockend. Die 1 jetzt Richtung Euskirch nach Burscheid, 9 Kilometer Stau plus eine Dreiviertelstunde zum Kreuz Köln-Nord. Dann nochmal ab Erftstadt, 3 Kilometer stockend. Rüber auf die 3 nach Oberhausen, ab Delbrück, 6 Kilometer Stau plus 20. Dann die 3 nach Frankfurt, ab Delbrück, 2 Kilometer Stau. Jetzt kommt der dicke Hammer, 12 Kilometer Stau bei euch auf der 4 nach Aachen. Geht Frankenforst los, zieht sich dann wirklich komplett runter bis zum Kreuz Köln-Süd, fast plus eine Stunde. Die 57 nach Köln, ab dem Dreieck Neuss-Süd, 6 Kilometer Stau plus 20 bis Chorweiler runter. Die 61 nach Koblenz, ab dem Kreuz Kerpen, 2 Kilometer Stau und auf der A555 nach Köln steht hier nochmal 3 Kilometer ab Godorf. Die B59 ist auch knubbelig, plus 20 zwischen Pulham und Bocklemünd. Und wenn ihr unterwegs auch was habt, und ich fürchte es fast, 02236 88 89 90, dann klingelt durch. Vielleicht erzählt ihr auch einfach, wo es richtig gut läuft heute Morgen. Das wäre auch was. 7.35 Uhr, euch einen guten Mittwoch. Hier ist Julia, moin.

0: Diese Aufbruchsstimmung mit den Scorpions. Wind of Change, vielleicht müsst ihr auch los. 7:43.
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1: Mit Ralf Bosse. Spanien steht im Endspiel der Fußball-Weltmeisterschaft. Im Halbfinale setzte sich die Mannschaft mit 2:0 gegen Frankreich durch. Mikel Oyarzabal brachte die Spanier per Elfmeter in Führung. Pedro Porro erhöhte nach der Pause. Frankreich fand offensiv kaum Lösungen gegen die starke spanische Defensive. Damit greifen die Iberer erstmals seit 2010 wieder nach dem WM-Titel. Wer der Gegner sein wird, entscheidet sich heute Abend zwischen England und Argentinien. Anstoß ist um 21 Uhr.
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2: Mit Marc Weiß. Schönen guten Morgen. Wer einkaufen geht, der merkt es vermutlich schon länger. Lebensmittel sind extrem teuer geworden. Jetzt gibt es dazu neue Zahlen. Seit Anfang 2020 sind die Lebensmittelpreise um über 36% gestiegen. Das berichtet die Rheinische Post und beruft sich auf Informationen des Landwirtschaftsministeriums. Malte Albrecht aus dem News-Team. Es ist in den letzten Jahren ja vieles teurer geworden, aber bei Lebensmitteln tut es tatsächlich besonders weh, oder?
3: Ja, absolut. Wenn man mal vergleicht, die allgemeine Inflation lag im selben Zeitraum bei nur 22%. Das ist auch nicht ohne, aber deutlich weniger als die 36% bei den Lebensmitteln. Besonders kräftig verteuert haben sich Geflügelfleisch, viele Milchprodukte, Eier, Speiseöle und Zucker. Deutlich geringer fiel der Preisanstieg dagegen bei Obst, Fisch, Getränken und Fertiggerichten aus. Es gibt schon erste Ideen aus der Politik, wie man diesen Preissprung stoppen könnte. Die Linken kritisieren vor allem die Marktmacht großer Supermarktketten. Sie fordern deshalb eine staatliche Preisbeobachtung und eine Begrenzung der Gewinnmargen im Lebensmittelhandel. Außerdem sollte die Mehrwertsteuer auf Grundnahrungsmittel gestrichen werden, sagt die linken Politikerin Latendorf. Die Bundesregierung hält sich mit Eingriffen in den Markt bisher aber zurück. Das heißt für uns Verbraucher also, der Einkauf im Supermarkt dürfte erstmal teuer bleiben.
2: Infos von Malte Albrecht aus dem News-Team. Vielen Dank. Jetzt weitere Themen in der Zusammenfassung. Die US-Armee hat die vierte Nacht in Folge Ziele im Iran angegriffen und außerdem die Seeblockade gegen iranische Häfen wieder hochgefahren. Der Iran reagiert wie zuletzt immer. Es wurden US-Stützpunkte in anderen Golfstaaten angegriffen. Entsprechende Meldungen kommen aus Kuwait, Jordanien und Bahrain. Spanien steht im Finale der Fußball-WM. Der amtierende Europameister besiegte das favorisierte Frankreich am Abend überraschend klar und auch verdient mit 2:0. Die Franzosen rund um die Superstars Mbappé und Dembélé fanden im gesamten Spiel kein Mittel gegen die Spanier. Fast 8 Jahre nach dem Einsturz der Autobahnbrücke im norditalienischen Genua soll morgen das Urteil in dem Megaprozess fallen. Geklärt werden soll die Frage, ob die Betreiber der Brücke die Katastrophe mit 43 Toten hätten verhindern können. Am 14. August 2018 war in der Mittagszeit die Fahrbahn der vielbefahrenen riesigen Brücke plötzlich weggebrochen. Dutzende Autos und Laster stürzten über 40 Meter in die Tiefe. Die Bilder gingen damals um die Welt. Die Vorwürfe gegen die Brückenbetreiber sind heftig. Zwischen der Einweihung der Brücke Ende der 60er Jahre und dem Einsturz dann 51 Jahre später soll es nicht einmal minimale Instandhaltungsmaßnahmen gegeben haben. Die Brücke sei deshalb eine Zeitbombe gewesen, sagte einer der Ankläger. Und das waren die Nachrichten mit Marc Weiß.
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4: Ja, Grüße in die Dachgeschosswohnung. Also so langsam, ne, die Kerzen, die schmelzen. Es wird vielleicht ein ganz kleines bisschen besser heute, wenn ihr die Fenster irgendwann aufmacht und Wind reinkommt und die Luft ein bisschen kühler wird. Es ist meistens trocken heute wieder. Es können Einzelgewitter theoretisch dabei sein. Super wahrscheinlich ist es nicht. Aktuell sind es 21 Grad an den Hochhäusern bei euch in der Burgstraße in Frechen.
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4: Um 8.03 Uhr, Tiefluft holen. Los geht's. Die 1 nach Dortmund. Ab Gleuel 8 Kilometer Stop and Go. Jetzt Richtung Euskirchen die 1 ab Burscheid. 11 Kilometer Stau plus eine Stunde zum Kreuz Köln-Nord runter. Die 1 nach Euskirchen nochmal ab Hürth. 4 Kilometer stockend. Dann sind wir auf der 3 nach Oberhausen ab Königsforst. 3 Kilometer Stop and Go. Und dann ab Dellbrück 8 Kilometer Stau plus eine halbe Stunde zum Kreuz Leverkusen runter. Die 3 nach Frankfurt ab Mülheim. 2 Kilometer Stop and Go. Gucken wir auf die 4 nach Aachen ab Bensberg, das ist der dickste Stau, 15 Kilometer bis zum Kreuz Köln-Süd, hier braucht ihr über eine Stunde länger aktuell. Die 57 nach Köln, hier geht es am Dreieck Neuss-Süd los, zieht sich bis Chorweiler runter und ihr braucht ungefähr 20 Minuten länger, 6 Kilometer Stop and Go. Auf der 59 nach Bonn steht ihr ab dem Dreieck Holmar, 2 Kilometer im Stau. Die haben wir auch auf der 61 Richtung Mönchengladbach ab Weilerswist. Die 61 nach Koblenz ab dem Kreuz Kerpen. Insgesamt 8 Kilometer stockend plus 20 zum Dreieck Erft herunter. Jetzt sind wir bei euch auf der A555 nach Köln ab Godorf. 3 Kilometer Stau plus 20 zum Kreuz Köln Süd. Die A559 nach Deutz ab dem Dreieck Porz ja auch 3 Kilometer Stau. Nutzer 236 88 89 90.
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4: Moin, moin. Der Ralf hat ja eben einen Blitzer durchgegeben in Oberaußen auf der Hauptstraße und hat gesagt, da darf man mittwochs nicht parken. So, ich habe überlegt, Wochenmarkt ist da nicht, was kann das sein? Dennis aus Oberaußen, der weiß es, warum man da nicht parken darf. Die Kehrmaschine, die fegt da lang. So, Grüße nach Oberaußen hier von uns aus dem Studio, von Julia.

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0: sind wir textsicher um 8.13 Uhr.
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0: Und die gehört heute Josephine Oli aus Stommeln. Du studierst Musik, willst Lehrerin werden und bietest jetzt auch Kurse an für kleine Kinder und so.
2: Richtig, genau. Ich biete 4 Musikkurse an mit der Rockademy in Pulheim, beziehungsweise findet dort statt. Und das einmal ein Singen mit Babychor. Also da kommen die Mütter halt mit ihren Babys hin und können da halt ein bisschen singen und sich connecten.
0: Die Babys singen und die Mütter schreien, oder?
2: Nee, wahrscheinlich andersherum, aber genau. Dann gibt es 2 musikalische Früherziehungskurse und da wird halt ein bisschen die musikalische Welt spielerisch entdeckt. Wir klatschen ein bisschen, wir tanzen, wir spielen aber auch so mit Klanghölzern und mit Tüchern und so.
0: Dann nimmst du den Eltern ganz schön was ab, ne? Weil ich kenne das auch, wenn die Kinder anfangen, das so zu entdecken. Die finden das ja cool und dann trommeln die mit Kochlöffeln auf den Töpfen rum. Und schön, wenn die das nicht zu Hause machen, sondern bei dir.
2: Absolut, bei mir ist definitiv ganz viel Platz für Spaß.
0: Gibt es ein Kinderlied, was du gar nicht mehr hören kannst?
2: Aram
0: Sam Sam?
2: Ja, wobei wir sind alle damit aufgewachsen.
0: Definitiv. Und du hast noch Plätze frei?
2: Auf jeden Fall.
0: Dann machen wir das so. Es melden sich alle hier bei Radio Erft und Josephine, wir haben deine Nummer und dann sagen wir dir Bescheid und zum ersten Konzert mit den Babys komme ich vorbei.
2: Ja, sehr gerne. Machen wir so.
0: 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Die nächste gehört vielleicht schon morgen früh an.

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0: zusammen wuppen wir den Mittwochmorgen um 8.30 Uhr und hören uns an, was im Rhein-Erft-Kreis los ist mit Carina Füngerlings.
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2: Guten Morgen. Am Tagebau Hambach bei Elsdorf hat sich ein kleines Erdbeben ereignet. Das wurde erst jetzt bekannt, obwohl es schon am Freitagnachmittag war. Laut der Erdbebenstation Bensberg hatte es die Stärke von knapp 2. Das Beben sei nahe Terranova, rund 1 Kilometer von Berrendorf-Wüllenrath entfernt gewesen, berichtet das Portal Erdbeben News. Aber offenbar waren die Erschütterungen weithin spürbar. Ein Radio-Erft-Hörer berichtet, in Kerpen habe das Computercenter gewackelt. Experten zufolge ist das Erdbeben durch den Tagebau ausgelöst worden. Es sei in der Region eines der stärksten induzierten Beben der vergangenen Jahre gewesen. Im Brühler Schloss Augustusburg wird im Moment fleißig geräumt, denn für den großen Staatsempfang am Freitag müssen moderne Konferenzmöbel aufgestellt werden. Die historischen Stücke seien ungeeignet und dürften auch aus Denkmalschutzgründen nicht genutzt werden, betont Schlossleiterin Regina Junger. Außerdem hätten normale Besucher des Schlosses gerade keine Chance auf Sightseeing.
3: Der Betrieb ist eingestellt. Wir können jetzt hier in diesem Gewusel keine Schlossführungen machen. Die würden sich alle gegenseitig im Wege stehen und es wäre kein Vergnügen für unsere Gäste. Das geht erst am Sonntag ganz normal wieder los zu den üblichen Zeiten. Und auch die ganze Parkanlage wird dann Donnerstag und Freitag nicht mehr zugänglich sein.
2: Am Freitag kommen Bundeskanzler Merz und der französische Präsident Macron zum deutsch-französischen Ministerrat ins Schloss. Flammen, Rauch, kilometerlange Staus. Ein großer Böschungsbrand hat gestern Teile der A4 lahmgelegt. An der Tank- und Rastanlage Frechen war am späten Nachmittag eine ausgetrocknete Grünfläche auf bis zu 400 Metern in Brand geraten. Die Polizei sperrte die A4 Richtung Olpe in dem Bereich komplett, während die Feuerwehr rund 3 Stunden löschte. Und auch in Wesseling war die Feuerwehr ab dem Nachmittag stundenlang im Einsatz. Dort gab es einen schweren Verkehrsunfall auf der Konrad-Adenauer-Straße am Kreisel-Mühlenweg. Weil dabei viel Öl und Sprit ausliefen, dauerte es 7 Stunden, bis die Feuerwehr die Fahrbahn wieder sauber hatte. Und jetzt weitere Meldungen, kurz und kompakt. Hunderte Einsatzkräfte der Polizei haben vorhin Wohnungen und Lagerhallen in NRW und den Niederlanden durchsucht. Es geht um Drogenchemikalien und Drogenlabore. Mehrere Verdächtige wurden festgenommen. Heute geht es los. Die Abrissarbeiten an der maroden Bonner Nordbrücke starten mit ersten Vorbereitungen auf der linksrheinischen Seite. Die 600 Meter lange Vorlandbrücke, die auf die Nordbrücke führt, soll bis Mitte November weg sein. Rund um das Bundessprachenamt in Hürth haben Anlieger heute kein warmes Wasser. Grund sind notwendige Reparaturen an der Fernwärmeleitung. Und in der Radio Erft App gibt's noch mehr Infos aus dem Rhein-Erft-Kreis.
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4: Am Ernst-Mach-Gymnasium bei euch in Hürth, da wird heute so kurz vor den Sommerferien gesportelt. Es gibt manchmal ein bisschen Abkühlung, also Wind, aber auch ganz viel Sonne, später 32 Grad. Gewitter? Nee, ist nicht wirklich wahrscheinlich. Aktuell sind es bei euch in Stotzheim 21 Grad.
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4: Um 8.33 Uhr geht's los auf der 1 nach Dortmund ab Frechen. 10 Kilometer stockend. Die 1 nach Euskirch nach Wermelskirchen. Hier 11 Kilometer Stau. Da ist eine Stunde weg und dann seid ihr erst am Kreuz Köln-Nord. Auf der 1 nach Euskirchen dann ab Hürth nochmal 4 Kilometer stockend. 3 Kilometer Stau bei euch auf der 3 nach Frankfurt ab Leverkusen-Zentrum. Und 14 Kilometer. Wieder plus eine Stunde zwischen Bensberg und dem Kreuz Köln-Süd. Das ist die A4 nach Aachen. Die 57 nach Köln. Hier 6 Kilometer Stau vom Dreieck Neu-Süd runter bis Chorweiler plus 20. 8 Kilometer Stau auf der 59 nach Köln vor dem Dreieck Porz. Hier verliert ihr auch knapp eine halbe Stunde. 2 Kilometer auf der 59 nach Bonn ab dem Dreieck Heumer. Dann die 61 Richtung Mönchengladbach. Hier 2 Kilometer Stau ab Weilerswist. Die 61 nach Koblenz ab dem Kreuz Kerpen. Hier 10 Kilometer Stop-and-Go-Gedöns bis zum Dreieck Erftal runter. Mindestens 20 Minuten weg. Die braucht ihr auch länger auf der A555 nach Köln ab Godorf und auf der A559 nach Deutz ab dem Dreieck Porz 3 Kilometer Stau. Der Ralf, der hat noch einen Blitzer entdeckt und zwar in Oberausm auf der Hauptstraße. Das ist in dem Bereich, in dem ihr mittwochs nie parken dürft, weil da die Kehrmaschine im Einsatz ist. Habt ihr auch was? 02236 88 89 90. Kommt gut an.

0: Guten Morgen mit Radio Erft um 8.44 Uhr. Nicht mal in Ruhe. Bei der Hitze darf man in der Erft planschen. Das waren bestimmt die Gedanken von einem Rehbock gestern Abend. Das ist so eine witzige Geschichte. Elmar Wettke von der Feuerwehr Erftstadt erzählt sie euch. Die Feuerwehr war gerade ein Feld am Löschen gestern Abend, spät als ein Anruf kam.
1: Anrufer hätten ein hilfloses Rehkitz schwimmend in der Erft gesichtet. Da haben wir dann ein Fahrzeug hingeschickt und man fand dort dann einen in der Erft stehenden Rehbock, der offensichtlich unverletzt war und etwas irritiert war bezüglich des Aufhebens, was um ihn gemacht wurde. Der war dann etwas irritiert, konnte dann aber auf Zuruf die Erft selbstständig verlassen und alles war gut.
0: Ja, immerhin ein Rehbock, der aufs Wort hört und nicht bockig ist. Wenn das nicht eine großartige Geschichte ist. Und ein dickes Dankeschön an die Feuerwehr in Erftstadt und an alle Feuerwehren. Ihr habt in diesem Sommer wirklich richtig heftig was zu tun. Danke euch für euren Einsatz.

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3: Mit Marc Weiß. Schönen guten Morgen. Das Bundeskabinett berät gleich darüber, wie die Bürokratie abgebaut werden kann. Für dieses Treffen nennt man sich dann heute auch Entlastungskabinett. Es stehen 10 verschiedene Maßnahmen auf dem Programm. Bürger und Unternehmen sollen dadurch um rund 600 Millionen Euro pro Jahr entlastet werden. Malte Albrecht aus dem Newsteam. Was ist konkret geplant?
4: Ja, also unter anderem geht es um das Gesundheitswesen. Bundesdigitalminister Wildberger hatte heute Morgen in der ARD das Beispiel Arztüberweisung genannt. Die soll es künftig komplett digital geben. Die Überweisung in Papierform wird abgeschafft. Das ist eine von gleich mehreren Digitalisierungsmaßnahmen, die heute auf den Weg gebracht werden sollen. Ziel der Regierung ist es, die Bürokratiekosten bis 2029 um 25% zu senken. Dem Bundesverband der deutschen Industrie geht das aber nicht weit genug. Die Wirtschaft beklagt ja schon seit langem zu viel Papierkram. BDI-Hauptgeschäftsführerin Gönner findet, kleinteilige Entlastungen wie etwa im Gesundheitswesen seien richtig und wichtig, aber entscheidend sei, die großen Gamechanger umzusetzen. Vor allem der angekündigte Abbau von Berichtspflichten für Unternehmen müsse jetzt schnell kommen, sagt sie.
3: Malte Albrecht mit Infos. Vielen Dank. Jetzt weitere Themen in der Zusammenfassung. Die US-Armee hat die 4. Nacht in Folge Ziele im Iran angegriffen und außerdem die Seeblockade gegen iranische Häfen wieder aufgenommen. Der Iran reagierte wie zuletzt immer. Es wurden US-Stützpunkte in anderen Golfstaaten angegriffen. Meldungen kommen aus Kuwait, Jordanien und Bahrain. Bei den Razzien wegen mutmaßlichen Drogenschmuggels in der JVA Rheinbach bei Bonn haben die Ermittler nach dpa-Informationen in den Privatwohnungen unter anderem Kokain, Amphetamin und eine Pistole gefunden. Die 8 beschuldigten JVA-Beschäftigten wurden suspendiert. Sie sollen gegen Bezahlung Handys und Drogen in das Gefängnis geschmuggelt haben. Die Lebensmittelpreise sind im Vergleich zum Jahr 2020 in Deutschland um über 36% gestiegen. Das meldet die Rheinische Post und beruft sich auf Informationen aus dem Landwirtschaftsministerium. Damit liegt die Teuerung bei Lebensmitteln noch deutlich über der allgemeinen Inflation, denn die lag bei, in Anführungsstrichen, nur 22%. Spanien steht im Finale der Fußball-Weltmeisterschaft. Der amtierende Europameister besiegte das favorisierte Frankreich am Abend im Halbfinale überraschend klar mit 2:0. Auf wen Spanien im Finale trifft, entscheidet sich heute Abend. Im zweiten Halbfinale treffen Argentinien und England aufeinander. Englands deutscher Trainer Tuchel macht vor allem Lionel Messi Kopfschmerzen. Er habe sogar schon überlegt, Messi ganz oldschool in Manndeckung zu nehmen, sagte Tuchel. Ob das tatsächlich passiert oder wie sich Tuchel sonst entschieden hat, sehen wir heute Abend ab 21 Uhr. Und das waren die Nachrichten mit Marc Weiß.
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5: So, was sagen spanische Fans wie Bea aus Kerpen zum Finaleinzug?
6: Ole, ole, ole!
5: Spanische Sonne kriegen wir heute auch im Rhein-Erft-Kreis wieder ab. Jetzt schon 22 Grad bei euch in Hochem. Insgesamt ganz oft sonnig. Ein bisschen Wind ist mit dabei. Gewitter, ja, eher unwahrscheinlich. Morgen dann auch ähnlich wie heute, auch wieder so 32 Grad.
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5: Um 9.03 Uhr geht's los auf der A4 nach Aachen zwischen Refrath und Merheim. Vorsicht, da liegt Zeugs auf der Autobahn rum. Wenn ihr seht was, sagt Bescheid. Dann ein totes Tier blöderweise auf der 57 nach Köln zwischen Chorweiler und dem Kreuz Köln Nord. Und auf der A555 nach Bonn zwischen dem Kreuz Köln Süd und Rodenkirchen. Hier sind's Autoteile, die rumliegen. Die 1 nach Dortmund ab Frechen. 9 Kilometer Stau plus eine halbe Stunde zum Kreuz Leverkusen-Westrund. 11 Kilometer Stau, hier ist eine Stunde weg, auf der 1 nach Euskirchen, ab Bermelskirchen bis runter zum Kreuz Köln-Nord. 5 Kilometer Stop and Go, das ist nochmal die 1 nach Euskirchen ab Hürth. Die 3 nach Oberhausen, ab Rösrath, 4 Kilometer Stop and Go. Nochmal einen dickeren Stau, 9 Kilometer auf der 3 nach Oberhausen, ab dem Kreuz Köln-Ost. Hier braucht ihr eine halbe Stunde länger zum Kreuz Leverkusen runter. Die 3 nach Frankfurt, ab Mülheim, 2 Kilometer Stop and Go. Jetzt Wahnsinn, 16 Kilometer Stau, das ist die 4 nach Aachen, zwischen Bensberg und dem Kreuz Köln-Süd, da tut sich gerade nicht viel, plus eine Stunde. Die 57 nach Köln, ab dem Dreieck Neuss-Süd, 3 Kilometer Stau. 4 Kilometer nochmal auf der 59 Richtung Köln ab Lind. Und dann gucken wir rüber auf die A555 nach Köln ab Godorf. 3 Kilometer Stau plus 20 zum Kreuz Köln Süd runter. Und die A559 nach Deutz ab dem Dreieck Porz 2 Kilometer Stau. Es blitzt, der Ralf hat ihn gesehen. Und zwar in Oberaußen auf der Hauptstraße. Und er beschreibt das so schön, es ist genau da, wo ihr mittwochs nicht parken dürft, weil die Kehrmaschine unterwegs ist. Habt ihr auch was für uns? 02236 88 89 90. Jetzt drei Hits am Stück. Wir müssen mal durchschnaufen, besonders ihr auf der 4.

0: 9:15 Uhr, Nadine aus Hürth, hört Radio Erft, gerade im Stau auf der 61. Da staut sich's schon abtürnig. Danke dir fürs Durchgeben. 9:15 Uhr. Wenn ihr am Wochenende Besuch bekommt, was macht ihr? Räumt auf, mal für euch durchwischen. Viel mehr Tamtam, also es ist kein Staatsbesuch. Oder doch? Übermorgen bei uns in Brühl. Bundeskanzler Merz kommt höchstpersönlich, ja, mit Frankreichs Präsidenten Macron ins Schloss Augustusburg. Ja, es ist vieles ganz streng geheim, ne? Die plaudern da nichts aus vorher. Aber eines hat unser Reporter Dominik Becker hier bei Radio Erft dann doch herausgefunden. Regina Junger, die Chefin vom Schloss, die ist doch ein bisschen nervös.
1: Ja, so ein bisschen schon. Wir sind alle ganz aufgeregt und freuen uns auf den hohen Besuch.
2: Der natürlich hier vorbereitet werden muss und das seit Tagen schon. Ihr arbeitet gerade quasi durch bis tief in die Nacht, oder?
1: Also wir sind gut organisiert. Tief in der Nacht arbeiten wir bis jetzt, heute noch nicht. Das kann natürlich noch kommen in den nächsten Tagen halt. Sie sehen hier vorne auf dem Ehrenhof aufgebaut werden die Tribünen und wir bauen innen Dolmetscherkabinen, all das, was man so braucht.

0: was mich interessiert, was bekommen Merz und Macron auf den Teller? Also ist das ein Reibekuchen, ist das ein gutes Schnitzel? Haben Sie eine Ahnung?
1: Also ich habe keine Hand am Catering, aber ich gehe natürlich davon aus, dass man was Ordentliches zu essen und zu trinken bekommt. Es wird ein heißer Tag. Erfahrungsgemäß fließt dann Wasser reichlich.
0: Aus welcher Quelle genau, wer weiß das schon? Vielleicht gibt es ja das gute Brühler Kraneberger und irgendwie schwebt auch ein besonderer Vibe, eine besondere Atmosphäre über Brühl und über dem Schloss. Erinnert auch so ein bisschen an Michael Jackson, damals 1996 im Phantasialand.
1: Also ich mag zwar die Musik von Michael Jackson, aber das hier ist natürlich nochmal was ganz anderes, wenn der Bundeskanzler und der französische Staatspräsident kommen. Das haben wir lange nicht mehr gehabt hier im Hause seit 1996, ist aber auch doch wunderbar für uns.
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auch Kollegen, die laut mitpfeifen bei Bob Sinclair hier bei Radio Erft um 9.19 Uhr. Mal eine Pause machen, eine Auszeit und dann nochmal so Knallgas geben. So hat das Dan Vegas aus Frechen gemacht. 6 Jahre überhaupt keine Musik gemacht und jetzt gesagt so, der ELC, euren Lied Contest, den will ich gewinnen, dann bin ich dabei. Und auch er hat seinen Song selbst geschrieben. Ich bin genug heißt

denn Vegas auch genug Stimmen von euch? Ihr votet auf radioerft.de. Wir brauchen euch, ne? Ihr seid quasi ein Teil der Jury. Und Samstag entscheidet sich dann, wer den ELC gewinnt am Forum Terranova. Holt euch die Tickets. Ich bin auch da, freue mich auf euch. Und alle Teilnehmer, ihr seid schon so nervös. Die brauchen euch natürlich.

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1: Um 9.30 Uhr mit Carina Füngerlings. Guten Morgen. Hitze und Trockenheit schlagen sich auch bei uns immer mehr nieder. In Erftstadt hat am Abend gegen 8:45 erneut ein Stoppelfeld zwischen Lechenich und Erb gebrannt. Es dauerte nach offiziellen Angaben rund eine Stunde, bis das Feuer auf einem Hektar Feld gelöscht war. Feuerwehr und Landwirte mit schwerem Gerät arbeiteten Hand in Hand. Nur wenige hundert Meter weiter hatte am Mittag ein Stoppelfeld in Flammen gestanden und das Feuer drohte auf ein nahes Rapsfeld überzugreifen. Außerdem hat am späten Nachmittag ein Böschungsbrand auf der A4 für ein Stauchaos gesorgt. Die Autobahn musste Richtung Olpe im Bereich der Tank- und Rastanlage Frechen für 3 Stunden gesperrt werden. Die verdorrte Grünfläche stand auf fast 400 Metern Länge in Flammen. Wie es jetzt bekannt wurde, hat sich am vergangenen Freitagnachmittag ein kleines Erdbeben am Tagebau Hambach bei Elsdorf ereignet. Das meldet die Erdbebenstation Bensberg. Demnach hat es eine Stärke von knapp 2. Das Epizentrum lag rund 1 Kilometer von Berrendorf-Willenrath entfernt, nahe dem bekannten Aussichtspunkt Terra Nova, heißt es auf dem Portal Erdbeben News. Dominik Becker mit den Hintergründen.
2: Das Beben wurde durch den Tagebau ausgelöst. Im rheinischen Braunkohlerevier werde immer wieder der Grundwasserspiegel abgesenkt oder Boden umgelagert, heißt es von den Experten. Dadurch verändern sich die Druckverhältnisse im Untergrund, während sich die oberen Sedimentschichten setzen und verdichten. Der aktuelle Vorfall sei eines der stärksten induzierten Erdbeben am Niederrhein in den vergangenen Jahren. Mit nur 1 Kilometer Tiefe sei das Beben außerdem sehr weit oben gewesen. Möglicherweise hätten es auch einige Menschen gespürt. Und so war es wohl tatsächlich. Ein Radio-Erft-Hörer hat sich bei uns gemeldet und berichtet, dass das Computercenter in Kerpen gewackelt hat.
1: Am Brühler Schloss Augustusburg laufen die Vorbereitungen für den anstehenden Staatsbesuch auf Hochtouren. Am Freitag sind Bundeskanzler Merz und der französische Präsident Macron zu Gast. Dafür müsse viel aufgebaut werden, heißt es von der Schlossleiterin. Man bräuchte dafür moderne Konferenzmöbel, denn die historischen Tische und Stühle im Schloss seien dafür nicht geeignet und müssten natürlich geschützt bleiben. Grund für den hohen Besuch ist der deutsch-französische Ministerrat. Einen solchen Staatsempfang habe es in Brühl zuletzt 1996 gegeben. Und jetzt weitere Meldungen im Überblick. Hunderte Einsatzkräfte der Polizei haben vorhin Wohnungen und Lagerhallen in NRW und den Niederlanden durchsucht. Es geht um Drogenchemikalien und Drogenlabore. Mehrere Verdächtige wurden festgenommen. In Wesseling hat es am Nachmittag einen schweren Unfall auf der Konrad-Adenauer-Straße am Kreisel-Mühlenweg gegeben. Nach Polizeiangaben geriet ein Autofahrer in den Gegenverkehr und stieß frontal mit einem anderen Wagen zusammen. Die beiden Fahrer kamen teils lebensgefährlich verletzt ins Krankenhaus. Die Stadt Bergheim will ein deutliches Zeichen gegen Gewalt an Frauen setzen. Sie stellt gleich eine auffällige orangefarbene Bank vor dem Rathaus auf. Und mehr neue Nachrichten stehen auch auf radioerft.de.
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3: Kennt ihr den Spielplatz am Eisvogelweg in Pulheim? Den gucken sich nachher alle an und überlegen, wie der schöner werden kann. Bei euch sind es 22 Grad, 32 sind später drin. Durch den Wind wird die Luft ein bisschen besser, ein bisschen kühler als gestern. Gewitter eher unwahrscheinlich, morgen wird es ähnlich, auch so 32 Grad wieder.
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3: Um 9.33 Uhr, die 4 nach Aachen, zwischen Refrath und Merheim liegt was rum. Wenn ihr seht was, sagt Bescheid. 10 Kilometer Stop and Go, noch immer auf der 1 nach Dortmund ab Frechen. Richtung Euskirch nach Burscheid, 10 Kilometer Stau plus 50 Minuten mindestens zum Kreuz Köln Nord. Ab Hürth nochmal 3 Kilometer stockend. Auf der 3 nach Oberhausen, ab Rösrath 3 Kilometer Stop and Go. Dann 9 Kilometer Stau, das ist die 3 nach Oberhausen, nochmal ab dem Kreuz Köln Ost. 2 Kilometer stockend, die 3 nach Frankfurt ab Mülheim. Jetzt rüber zu euch auf die 4 nach Aachen, ab Bensberg 14 Kilometer Staus, nimmt kein Ende, eine Dreiviertelstunde plus zum Kreuz Köln Süd. Die 59 nach Kölner Blinn, 3 Kilometer Stau. Dann gucken wir noch auf die 61 Richtung Koblenz, ab dem Kreuz Kerpen hier 5 Kilometer Stau plus 20 zum Dreieck After runter. Die A555 nach Köln, ab Godorf 2 Kilometer Stau und auf der A559 nach Deutz, ab dem Dreieck Ports 3 Kilometer Stau. Wie geht's, wie steht's? Es steht eher, ne? 02236 88 89 90.
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3: euch einen guten Mittwoch mit uns. Jetzt hier Tom Gregory und danach The Police, Everywhere You Take, was zum Mitabgehen.

0: Nicht die Augen zumachen, hingucken, laut was sagen, den Mund aufmachen. Das machen die Kinder der Realschule in Hürth. 9.41 Uhr, hier ist Radio Erft. Als Schule ohne Rassismus haben sie zusammen mit Stefan Brings einen Song darüber geschrieben. Und es gibt einen aktuellen Anlass auf ihrem Schulweg. Da liegt doch das Haus mit diesen fremdenfeindlichen Schmierereien. Und genau davor haben sich die Schüler gestern hingestellt und ganz klar gesagt, hey, wir dulden Rassismus nicht.
1: Es ist halt egal, welche Hautfarbe man hat oder wo man herkommt, weil letztendlich sind wir alle nur Menschen.
2: Deshalb ist es halt hier wichtig, dass wir hier stehen und halt zeigen, dass wir kämpfen, dass jede Person sein Recht hat.
3: Weil wir hier schon genügend Probleme auf dieser Welt haben und dass Rassismus hier nichts zu suchen hat.
4: Ich hoffe, dass auch mehr Menschen jetzt gegen Rassismus einfach ihre Meinung sagen.

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1: Es gibt Dinge, die beschäftigen uns. Da hätten wir gerne Details, zum Beispiel zur geplanten Unterkunft für Geflüchtete bei euch in Berzdorf. Da gibt es heute von 16 bis 18 Uhr die Info im kleinen Mülchen. Dann könnt ihr mit Dirk Breuer, dem Bürgermeister aus Hürth, ob Jörg in Fische nicht gehen. Um 18 Uhr treffen sich alle am Parkplatz an der Martinusschule. Und dann geht ihr einmal durch den Ort und guckt euch an, was da so los ist und was es zu besprechen gibt. Ein bisschen chilliger ist der Genussmarkt, und zwar in Lippla vor dem Erftstadtcenter heute ab 17 Uhr. Und morgen früh ab 6 stehen wir wieder gemeinsam happy auf. Ich bin Julia Drexler. Bis morgen. Tschüss. Tschüss.
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1: Mit Ralf Bosse. Spanien steht im Finale der Fußball-Weltmeisterschaft. Mit einem 2:0 gegen Frankreich setzte sich die Mannschaft von Luis de la Fuente souverän durch und untermauerte ihre Titelambitionen. Für Frankreichs Trainer Didier Deschamps war die Partie trotzdem historisch. Mit seinem 26. WM-Spiel als Cheftrainer löste er den früheren Bundestrainer Helmut Schön als Rekordtrainer bei Weltmeisterschaften ab. Deschamps, seit 2012 französischer Nationaltrainer, beendet nach dem Turnier seine Amtszeit.
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2: Mit Marc Weiß. Schönen guten Morgen. Vor der Sommerpause hat der Landtag heute und morgen nochmal ein Mammutprogramm vor sich. An den letzten beiden Plenartagen stehen etliche Debatten und auch wichtige Beschlüsse an. Im Mittelpunkt steht unter anderem der Umgang mit den Hitzewellen und die Frage, wie der Schutz der Bürger verbessert werden kann. In diesen Minuten beginnt dazu eine Aktuelle Stunde. José Nasjandi für uns im Landtagsstudio. Es haben offenbar mehrere Fraktionen dazu Redebedarf.
3: Ja, es gibt Anträge von der CDU, auch von den Grünen. Die SPD zum Beispiel fordert angesichts der vielen Hitzetoten in NRW zusätzlich ein sogenanntes Hitzekabinett. Das soll den Schutz besonders gefährdeter Menschen besser koordinieren. Danach wird heute über die umstrittene Kita-Reform diskutiert. Sie soll die Finanzierung der Kitas neu regeln. Kritiker sagen, das Gesetz werde die Situation in den Kitas aber noch verschlechtern. Außerdem geht es um die Einführung sogenannter ABC-Klassen, in denen Kinder mit Sprachförderbedarf gezielt vor der Grundschule auf die Grundschule vorbereitet werden sollen. Auch darüber gibt es Streit.
2: Welche Entscheidungen können wir denn vor der Sommerpause noch erwarten?
3: Ja, heute Abend will die schwarz-grüne Mehrheit das neue Landesantidiskriminierungsgesetz verabschieden. Es soll Menschen stärken, die sich von Behörden oder anderen staatlichen Stellen benachteiligt fühlen. Außerdem steht die neue Landesbauordnung zur Abstimmung. Auch da wird mit einem Ja gerechnet. Die neue Bauordnung soll Bauprojekte vereinfachen und unter anderem Kasernen oder andere militärische Anlagen schneller ermöglichen. Die endgültigen Beschlüsse zur Kita-Reform und zu den ABC-Klassen, die fallen dann morgen, weil die SPD aus Protest eine dritte Lesung beantragt hat. Bedeutet, die Beschlüsse werden um einen Tag verzögert.
2: Infos von José Nasjandi im Landtagsstudio. Vielen Dank. Und jetzt die weiteren Themen in der Zusammenfassung. Nach den schweren Unwetterschäden gestern Abend in Nürnberg hat es vorhin die baden-württembergische Stadt Reutlingen erwischt. In Teilen der Stadt fiel vorübergehend der Strom aus. Durch den starken Regen und auch Hagel seien außerdem Abflussschächte vollgelaufen und Straßen überflutet worden, meldet die Feuerwehr. Bundesdigitalminister Wildberger hat weitere Entlastungen durch Bürokratieabbau angekündigt. Zum Beispiel werde die Arztüberweisung digitalisiert, die Papierform werde abgeschafft, sagte der Minister in der ARD. Das Bundeskabinett berät heute über ein ganzes Maßnahmenpaket zum Bürokratieabbau. Studenten, die nicht mehr bei den Eltern wohnen, geben im Schnitt mehr als die Hälfte ihres Haushaltseinkommens für Wohnkosten aus. Das meldet das Statistische Bundesamt. Im vergangenen Jahr seien es im Schnitt 54% des Einkommens gewesen. Und das ist auf Dauer nicht gesund. Als Faustregel gilt, dass die Wohnkosten höchstens 30% des verfügbaren Einkommens verschlingen sollten. Ab 40% wird es dann spätestens kritisch. Bei Studierenden kommen zwei ungünstige Faktoren zusammen. Das Einkommen ist verständlicherweise eher gering. Die Mieten sind in Deutschland aber leider sehr hoch. Und das waren die Nachrichten mit Marc Weiß.
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4: Viel Sonne, trocken. Im Süden von NRW kann es allerdings heute auch mal vereinzelt ein Hitzegewitter geben. Lokal dann auch mit Unwettern, aber das wirklich nur vereinzelt. Ansonsten ist das heute ein schöner Sommertag. Bis 31 Grad sind drin. Und morgen sieht es ähnlich aus. Bis 33 Grad.
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4: Und das hier sind die Staus. Ab 18 Minuten Zeitverlust. Die A1 Euskirchen-Dortmund zwischen Köln-Löwenich und dem Kreuz Leverkusen-West. 9 Kilometer Stau, ihr braucht hier 18 Minuten länger. Die A1 Dortmund-Euskirchen, da steht ihr zwischen Burscheid und dem Kreuz Köln-Nord im Stau, 9 Kilometer lang, ihr braucht eine Dreiviertelstunde mehr. Die A2 Hannover-Dortmund zwischen Bad Alsen und Porta Westfalica, 5 Kilometer Stau, 32 Minuten. Die A3 Frankfurt-Oberhausen zwischen dem Kreuz Köln-Ost und dem Kreuz Leverkusen, 9 Kilometer Stau, 18 Minuten plus. Und die A4 Olpe-Aachen zwischen Bergisch Gladbach-Refrath und Köln-Eiffeltor, 9 Kilometer Stau, 25 Minuten plus. Gute Fahrt!
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4: So, zweimal schlafen noch, dann sind Sommerferien. Und wir denken jetzt schon mal zurück an all die Sommerlieben, die wir so hatten. Diese Lieben, die nicht für die Ewigkeit waren, ne, aber die perfekt waren für diesen einen einzigen Sommer. Hier ist Don Henley für euch mit The Boys of Summer. Und mein Name ist Laura Potting. Hi.

0: Die Sonne scheint und du willst nur mal eben ganz kurz fürs Abendessen einkaufen. Das Kind hinten auf dem Rücksitz ist gerade eingeschlafen. Also mal kurz im Auto lassen und einkaufen gehen. Der Gedankengang ist ja, keine Frage, der ist ja eigentlich verständlich. Ne? Man will eben das Kind auch nicht wecken und es geht ja alles ganz schnell. Aber eigentlich wissen wir es doch alle, bitte auf gar keinen Fall machen. Auch bitte Hunde nicht im Auto lassen. Und trotzdem kommt das immer wieder vor, dass Leute das machen. Und deswegen hier nochmal Nico Blum von der Feuerwehr. Er sagt, jede Minute in der Hitze im Auto ist eine Minute zu viel.
1: Mal annehmen, wir hätten jetzt 30 Grad Außentemperatur und wir sind mal nur eine halbe Stunde mal schnell beim Bäcker, dann sprechen wir schon von Temperaturen von ungefähr 46 Grad, die im Auto sind. Wenn wir jetzt tatsächlich auch mal länger weg sind, dann reden wir von Temperaturen von über 60 Grad und das ist für Tiere und Kinder lebensgefährlich.
0: Bedeutet, wenn ihr also bei der Hitze zum Beispiel ein Kind oder auch einen Hund im Auto seht, dann solltet ihr handeln.
1: Wir empfehlen erstmal Kontakt aufzunehmen. Vielleicht an der Scheibe zu klopfen, schauen, wie verhält sich das Kind, wie verhält sich der Hund. Sehe ich schon, ist das Kind schläfrig, reagiert sich mehr auf das Klopfen. Auch versucht, den Halter zu suchen. Wenn es jetzt beispielsweise vorm Bäcker steht, das Fahrzeug vielleicht reingehen und sagen, hey, wem gehört denn das Auto draußen? Dann, wenn ich aber sehe oder für mich einschätze persönlich, das ist jetzt hier eine kritische Situation, dann nicht zögern, Rettungskräfte alarmieren, die dann vor Ort den Hund oder das Kind bei Gefahr aus dem Fahrzeug befreien können und bei Bedarf dann auch rettungsdienstlich versorgen.
0: Ja, und im allergrößten Notfall bedeutet das auch, Scheibe einschlagen und Kind oder Hund selbstständig befreien. Laut Rechtsanwalt Art Kempkins seid ihr da auch abgesichert.
2: Bei Kindern ist man sogar verpflichtet aus dem Gesichtspunkt der Hilfeleistung. Und wenn man das nicht macht, kann man sich sogar strafbar machen. Also bitte immer die Situation dokumentieren. Fotos machen natürlich schnell noch, aber die Dokumentation steht hier nicht im Vordergrund, sondern die Hilfe. Am besten Zeugen dazu rufen. Und man muss noch nicht mal den Schaden zahlen, der dabei notwendigermaßen entsteht. Denn das sind Hilfeleistungspflichten. Und wenn man die erfüllt, kann man sich selbst nicht strafbar machen. Und man macht sich auch nicht schadenersatzpflichtig.
0: Beim Scheibe einschlagen im Notfall solltet ihr dann aber darauf achten, dass ihr die Scheibe nehmt, die am weitesten weg ist. Sonst verletzt ihr die Insassen noch durch die Scherben. Und dann am besten mit einem spitzen Gegenstand einfach gegen den Rand des Fensters. So geht es am leichtesten. Aber zuerst bitte natürlich schauen, findet ihr den Halter des Autos schnell? Und im Idealfall

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2: Um 10.30 Uhr mit Carina Füngerlings. Guten Morgen. Die Trockenheit hat am Abend in Erftstadt den nächsten Flächenbrand ausgelöst. Zwischen Lechenich und Erb stand gegen 8:45 wieder ein Stoppelfeld auf einem Hektar in Flammen. Laut Feuerwehr haben Landwirte mit schwerem Gerät die Löscharbeiten unterstützt. Schon am Mittag hatte nur wenige hundert Meter weiter ein staubtrockenes Feld gebrannt. Außerdem brach am Nachmittag auf der A4 bei Frechen ein 400 Meter langer Böschungsbrand aus. Die Strecke Richtung Olpe war 3 Stunden gesperrt. Experten sagen, dass im Moment schon ein Funke, zum Beispiel von einer glühenden Zigarettenkippe, reicht, um Grünflächen in Brand zu setzen. Am Tagebau Hambach bei Elsdorf-Berendorf-Wüllenrath hat sich ein kleines Erdbeben ereignet. Das wurde erst jetzt bekannt, obwohl es schon am Freitagnachmittag war. Laut der Erdbebenstation Bensberg hat es die Stärke von knapp 2. Und offenbar waren die Erschütterungen weithin spürbar. Ein Radio-Erft-Hörer berichtet, in Kerpen habe das Computercenter gewackelt. Experten zufolge ist das Erdbeben durch den Tagebau ausgelöst worden und war ungewöhnlich stark. Der Abbruch der maroden Bonner Nordbrücke ist heute gestartet, beziehungsweise erstmal wird die Baustelle dafür eingerichtet. Konkret geht es um den Abriss der Vorlandbrücke, die auf der linken Rheinseite auf die Nordbrücke selbst führt. Die über 600 Meter lange Vorlandbrücke musste Anfang Juni zusammen mit der gesamten Nordbrücke wegen massiver Schäden komplett gesperrt werden. Und jetzt weitere Meldungen, kurz und kompakt. Im Brühler Schloss Augustusburg wird im Moment fleißig geräumt, denn für den großen Staatsempfang am Freitag müssen moderne Konferenzmöbel aufgestellt werden. Bundeskanzler Merz und der französische Präsident Macron kommen zum deutsch-französischen Ministerrat ins Schloss. In Pulheim können Kinder, Eltern und Anwohner heute ab 16.30 Uhr mitreden, wie der neue Spielplatz am Eisvogelweg gestaltet werden soll. Sie können vor Ort beispielsweise Vorschläge machen, welche Spielgeräte angeschafft werden sollen. Und in der Radio Erft App gibt's noch mehr Infos aus dem Rhein-Erft-Kreis.
1: Das Wetter an Rhein und Erft.
2: Auch heute viel Sonne und dazu mal mehr, mal weniger Wolken. Die Wahrscheinlichkeit von einem Schauer oder Gewitter ist gering. Bei bis zu 31 Grad weht zeitweise ein starkböiger Wind. Aktuell messen wir 25 Grad in Bergheim-Kenten und auch in Hürth-Fischenich.
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2: Es ist viel los. Vorsicht auf der A1 nach Dortmund. Zwischen Tunnel Löwenich und Bocklemünd ein liegengebliebenes Fahrzeug. Nochmal Vorsicht, A1 jetzt nach Euskirchen. Zwischen Kreuzköln-Nord und Bocklemünd ein liegengebliebenes Fahrzeug auf der rechten Spur. Dann nur die längeren Staus. A1 nach Dortmund. Zwischen Kreuzköln-West und Kreuz-Leverkusen-West 7 Kilometer, dauert ungefähr 20 Minuten länger. Dann A1 nach Euskirchen. Erst zwischen Burscheid und Kreuzköln-Nord 9 Kilometer Stau, braucht man über eine Dreiviertelstunde länger auf jeden Fall. Und dann nochmal Stau zwischen Hürth und Kreuz-Bliesheim 4 Kilometer, ungefähr 10 Minuten on top. A3 nach Oberhausen, zwischen Kreuzköln-Ost und Kreuz-Leverkusen 8 Kilometer, mindestens 20 Minuten plus. A3 nach Frankfurt, erst zwischen Dreieck-Langenfeld und Kreuz-Leverkusen 4 Kilometer, 10 Minuten on top und weiter zwischen Mülheim und Dreieck-Kolmar 5 Kilometer und über 10 Minuten Zeitverlust. A4 nach Aachen, zwischen Merheim und Eiffeltor 9 Kilometer, eine halbe Stunde obendrauf. A57 nach Köln, zwischen Dreieck-Neuss-Süd und Worringen 3 Kilometer, mindestens 10 Minuten plus. A61 nach Koblenz, zwischen Gümnich und Dreieck-Erftal 3 Kilometer, 10 Minuten. Und A559 nach Deutz, zwischen Dreieck-Porz und Kreuz-Grembeck 2 Kilometer, braucht man aber mindestens eine Viertelstunde länger. Da wo es geht, gute Fahrt, ansonsten Geduld.
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3: Und wir verbringen den Vormittag zusammen. Ich freue mich. Mein Name ist Laura Potting. Hallo zusammen. Ja, die Sonne scheint. Noch zweimal schlafen, dann sind Sommerferien. Und Mittwoch ist auch schon, bedeutet für alle, die keine Sommerferien haben, Wochenende ist auch nicht mehr weit. Schönen Tag euch.

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0: So, Hände hoch, wer immer schon mal schauspielern wollte. Das ist schon eine coole Vorstellung, oder? Ihr hättet jetzt die Chance dazu, so ein bisschen zumindest. Wie wär's, wenn ihr mit euren Kids zusammen euer schauspielerisches Talent so ein bisschen auscheckt? Für den aktuellen Harpe Kerkeling-Film werden nämlich 300 Komparsen gesucht. Sein Buch Pfoten vom Tisch wird verfilmt. Die Dreharbeiten dazu sollen im August und September im Großraum Köln und Dortmund stattfinden. Gregor Weber von der Agentur Eik und Weber, wer wird denn so gesucht an Komparsen?
1: Wir brauchen vor allen Dingen viele, viele Kinder im Alter von 10 bis 12 Jahren, die die Schulklasse in den 70er Jahren spielt. Da ist es wichtig, dass die Jungs von den Haarlängen, optisch muss es ja passen, so mindestens bis zu den Ohren die Haare haben und die Mädels gerne bis zur Schulter. Wir haben aber auch viele Szenen, in denen wir Ruhrpott-Gesichter suchen, die Nachbarn. Wir haben Flughafenpassagiere und die Zuhörer einer Autorenlesung.
0: Also eigentlich Menschen so wie du und ich, ne? Gerne auch mit Dialekt aus dem Rheinland oder aus dem Ruhrpott. Die moderne Kurzhaarfrisur ist es aber eher nicht.
1: Ja, also wir haben viele historische Szenen, also 70er Jahre, 90er Jahre, Anfang der 2000er. Da ist es gut, wenn man nicht gepierst ist und keine sichtbaren Tattoos hat und auch keine anrasierten Nacken oder Seiten am Kopf. Aber wir haben auch Szenen, die heute spielen und da können wir alles nehmen, was kommt.
0: Was ist denn bei der Bewerbung wichtig?
1: Also ganz wichtig sind 3 aktuelle Bilder, Fotos von sich zu machen, Porträt, Profil und Ganzkörper, seine Daten eingeben und diese Bilder landen dann hinterher, ist natürlich kostenlos das Casting, ne? Und dann diese Bilder landen dann hinterher bei der Regie, die ihre Auswahl trifft.
0: Ja, ab sofort könnt ihr euch als Kerkeling-Komparse bewerben im Großraum Köln und Dortmund wird ab August der Film Pfoten vom Tisch verfilmt. Bis zum 11. September könnt ihr euch bewerben unter harpe-casting.de.
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2: Mit Marc Weiß. Schönen guten Tag. Die Bundesregierung hat unnötigem Papierkram schon öfter den Kampf angesagt. Jetzt gibt es einen neuen Anlauf. Das Kabinett sitzt in diesem Moment in Berlin zusammen und will eine ganze Reihe von Maßnahmen zum Bürokratieabbau auf den Weg bringen. Laut Digitalminister Wildberger geht es um mindestens 10 Vorhaben aus verschiedenen Ministerien. Infos dazu von Malte Albrecht.
3: Wildberger will den Bürokratieabbau weiter vorantreiben. Die geplanten Maßnahmen sollen Bürger und Unternehmen jährlich um rund 600 Millionen Euro entlasten. Als ein Beispiel nannte er am Morgen in der ARD die Arztüberweisung. Das Dokument in Papierform werde bald Geschichte sein, sagte er. Das gehe auch digital. Außerdem sollen durch das neue Berichtsentlastungsgesetz Dokumentationspflichten und unnötige bürokratische Hürden für Betriebe deutlich reduziert werden. Und es sollen Informationen und Daten künftig nur noch einmal bei Behörden gemeldet werden, um Mehrfachmeldungen abzuschaffen. Wirtschaftsverbände beklagen schon seit langem zu viel Papierkram und fordern, dass die Reformen zügig umgesetzt werden.
2: Malte Albrecht aus dem News-Team mit Infos. Vielen Dank. Jetzt weitere Themen in der Zusammenfassung. Bei einer deutsch-niederländischen Razzia gegen Drogenlabore hat die Polizei mehrere Verdächtige festgenommen. Hunderte Einsatzkräfte, darunter auch Spezialeinheiten, hatten 10 Objekte in NRW und 3 in den Niederlanden durchsucht. Die Festgenommenen sollen verschiedene Stoffe für die Herstellung von Amphetamin beschafft und mehrere Labore betrieben haben. In der schwarz-roten Koalition droht ein neuer Streit. Die SPD will die geplanten Kürzungen beim Unterhaltsvorschuss nicht mittragen. Familienministerin Prien sollte die Pläne zurücknehmen, sagt SPD-Generalsekretär Klüssendorf. Den Unterhaltsvorschuss für Kinder zahlt der Staat, wenn ein Elternteil nicht oder nur unregelmäßig zahlt. Die hohen Temperaturen treiben in Deutschland die Nachfrage nach Klimaanlagen an. Das ist nicht ganz überraschend. Die Zahlen haben sich aber verdoppelt. Laut einer YouGov-Umfrage planen 20% der Bürger, sich ein Klimagerät anzuschaffen. Vor einem Jahr lag dieser Anteil noch bei 10%. Bei der Fußball-WM steht heute Abend das zweite Halbfinale an. Der amtierende Weltmeister Argentinien trifft auf das Team, das seit 1966 auf den zweiten Titel wartet, England. Infos zum Spiel von Ralf Bosse.
4: Im Mittelpunkt steht natürlich Lionel Messi. Der argentinische Kapitän könnte bei seiner letzten Weltmeisterschaft noch einmal Geschichte schreiben. Der 39-Jährige könnte zum zweiten Mal den WM-Pokal gewinnen. Auf der anderen Seite wartet Englands neue Generation um Jude Bellingham, die nach Jahren der Enttäuschungen endlich den großen Titel holen will. Beide Mannschaften haben im Turnierverlauf überzeugt. Argentinien mit Erfahrung und Spielkontrolle, England mit Tempo und individueller Klasse. Der Sieger trifft im Finale auf Spanien.
2: Ralf Bosse mit dem Ausblick auf den Fußballabend heute. Vielen Dank. Und das waren die Nachrichten mit Marc Weiß.
0: Das Wetter an Rhein und Erft.
5: Ihr bekommt heute viel Sonne ab, Regen ist nicht in Sicht, dazu bis 31 Grad. Dazu kann es vereinzelt mal lokal Hitzegewitter geben. Ansonsten stellt euch aber auf einen schönen Sommertag ein heute und so sieht es dann auch morgen aus. Trocken, sonnig, nur vereinzelt mal ein Hitzegewitter bis 33 Grad morgen.
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5: Es ist einiges los auf den Straßen im Land, deswegen jetzt hier nur die längeren Staus ab 23 Minuten Zeitverlust. Die A1 Dortmund-Euskirchen zwischen Burscheid und dem Kreuz Köln-Nord aktuell 8 Kilometer Stau. Ihr braucht hier so circa 36 Minuten länger. Die A2 Hannover-Dortmund, da steht ihr zwischen Bad Alsen und Porta Westfalica im Stau. 4 Kilometer lang, 31 Minuten plus. Die A3 Köln-Oberhausen zwischen Köln-Delbrück und dem Kreuz Leverkusen, 7 Kilometer Stau, 26 Minuten plus. Die A4 Olpe-Aachen zwischen Köln-Merheim und Köln-Eiffeltor, 8 Kilometer Stau, ihr braucht hier 23 Minuten länger. Und die A44 Dortmund-Kassel zwischen Kreuz-Wünnenberg-Haaren und Marsberg, 7 Kilometer Stau, hier kommt eine halbe Stunde obendrauf. Gute Fahrt!
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5: Ihr habt es vielleicht in den Nachrichten gehört, das Bundeskabinett bringt ja bei seiner Sitzung heute eine Reihe von Maßnahmen zum Bürokratieabbau auf den Weg. Zumindest ist das der Plan. Da stehen einige Entlastungen auf dem Programm und deswegen haben die sich den Namen Entlastungskabinett gegeben. Das finde ich schön. Das erinnert mich an die Wochentage beim SAMS. Ne? Am Sonntag scheint die Sonne, am Dienstag Dienst und am Mittwoch Entlastungskabinett mit Entlastungen. Wann kommt denn dann eigentlich das Gute-Laune-Kabinett? Ich frage für einen Freund. Laura Potting hier. Hallo zusammen.

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0: Was wolltest du denn so als Kind werden, Sascha?
1: Bankendirektor.
2: Bankendirektor.
1: Ich habe zu meiner Mutter gesagt, ich will später viel Geld haben. Da hat sie gesagt, ja, dann versuch's doch mal mit Bankendirektor.
2: Du warst also früher schon eher praktisch materiell veranlagt.
1: Ja, heute nicht mehr so, aber ja. Also das ist ja wohl eine Frechheit. Was wolltest du denn werden?
2: Was für cool. Ich wollte Rettungsschwimmerin werden und dann David Hasselhoff heiraten.
1: Dann doch lieber Bankendirektor.
2: So. Sascha Fassbender und ich reden über das Thema, weil viele Kiddies antworten auf die Frage, was willst du denn später mal werden? Ja, auch mit Astronaut.
1: Ja.
2: Und das könnt ihr jetzt haben.
1: Genau, ja. Es gibt das Programm Astronaut for a Day. Dafür können sich Jugendliche bewerben. 30 Stück werden dann ausgewählt und können dann nächstes Jahr so ein bisschen in den Beruf reinschnuppern. Aber ganz praktisch. Dann kannst du schauen, wie das so ist, ein Astronaut zu sein. Bewerben können sich 15- bis 18-Jährige und zwar ab Herbst mit einem Bewerbungsvideo. Organisiert wird das Programm von der Deutschen Raumfahrtagentur im Deutschen Zentrum für Luft- und Raumfahrt. Und wer ausgewählt wird, darf auch einen Parabelflug machen.
2: Das ist geil.
1: Ja, absolut. Aber es ist auch krass, bei einem solchen Flug steigt ein Flugzeug ganz, ganz, ganz steil nach oben und geht anschließend so in so einen ganz steilen Sinkflug. Und während dieses Flugmanövers herrscht im Inneren für rund 20 Sekunden Schwerelosigkeit, eben wie auf so einer Raumstation ISS.
2: Das klingt aber so geil.
1: Voll.
2: Und die Jugendlichen lernen auch echte Astronauten dann kennen, ne?
1: Ja, genau. Die beiden ESA-Astronauten Matthias Maurer und Alexander Gerst sind bei dem Parabelflug auch dabei.
2: Allerdings müssen die Bewerberinnen und Bewerber ein Auswahlprogramm durchlaufen.
1: Ja, ganz genau dem ähnlich, was auch die echten Astronauten durchlaufen. Das heißt, es wird ein Gesundheitstest stattfinden, ein Fitnesstest. Es werden auch Interviews geführt und Allgemeinwissen ist auch wichtig.
2: Da wärst du ja schon mal raus. Nein, aber jetzt mal Spaß beiseite. Also ich finde das großartig und ich bin voll sauer. Warum geht das nur bis 18? Ich will da auch mitmachen, Mann.
1: Ja, du bist ja 50 Jahre zu alt. 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
1: Um 11.30 Uhr mit Carina Füngerlings. Guten Tag. In Hürth-Efferen sorgt eine bunt bemalte Hausfassade mit Graffiti-Parolen weiterhin für Kritik. 40 Schüler der Friedrich-Ebert-Realschule haben eine Protestaktion gemacht, weil dort Begriffe wie Remigration und Sprüche wie Rasse ist meine Religion aufgesprüht sind. Die Schüler haben sich als Freeze-Mob vor dem Gebäude aufgestellt. Sie hätten die Lehrer auf die Parolen angesprochen und wollten etwas dagegen unternehmen, sagt Geschichtslehrerin Vera Lukaschewski weigernd.
2: Weil sie eben auch vorbeigegangen sind und gesagt haben, boah, das ist der Schulweg, da gehen immer Kinder zur Grundschule und die werden tagtäglich mit diesen Parolen hier konfrontiert und da müssen wir was machen. Und das ist gelebte Demokratie.
1: Wie es mit der Hausfassade weitergeht, ist noch unklar. Die Staatsanwaltschaft ermittelt wegen des Anfangverdachts der Volksverhetzung gegen einen Hürther Graffiti-Künstler. Hitze und Trockenheit schlagen sich auch bei uns immer mehr nieder. In Erftstadt hat am Abend gegen 8:45 erneut ein Stoppelfeld zwischen Lechenich und Erb gebrannt. Es dauerte nach offiziellen Angaben rund eine Stunde, bis das Feuer auf einem Hektar Feld gelöscht war. Feuerwehr und Landwirte mit schwerem Gerät arbeiteten Hand in Hand. Nur wenige hundert Meter weiter hatte am Mittag ein Stoppelfeld in Flammen gestanden und das Feuer drohte auf ein nahes Rapsfeld überzugreifen. Außerdem hat am späten Nachmittag ein Böschungsbrand auf der A4 für ein Stauchaos gesorgt. Die Autobahn musste Richtung Olpe im Bereich der Tank- und Rastanlage Frechen für 3 Stunden gesperrt werden. Die verdorrte Grünfläche stand auf fast 400 Metern Länge in Flammen. Und jetzt weitere Meldungen im Überblick. Hunderte Einsatzkräfte der Polizei haben heute früh Wohnungen und Lagerhallen in NRW und den Niederlanden durchsucht. Es geht um Drogenchemikalien und Drogenlabore. Mehrere Verdächtige wurden festgenommen. Wie erst jetzt bekannt wurde, hat sich am vergangenen Freitagnachmittag ein kleines Erdbeben am Tagebau Hambach bei Elsdorf ereignet. Das meldet die Erdbebenstation Bensberg. Demnach hatte das Beben eine Stärke von knapp 2. Die Stadt Bergheim will ein deutliches Zeichen gegen Gewalt an Frauen setzen. Sie stellt zur Stunde eine auffällige orangefarbene Bank vor dem Rathaus auf, auch um betroffenen Frauen Mut zu machen, Hilfe in Anspruch zu nehmen. Und in der Radio Erft App gibt's noch mehr Infos aus dem Rhein-Erft-Kreis.
0: Das Wetter an Rhein und Erft.
1: Es bleibt heute bei diesem Mix aus Sonne und Wolken. Schauer oder Gewitter sind nahezu ausgeschlossen. Allerdings weht zeitweise ein starkböiger Wind. Dazu Temperaturen bis 31 Grad. Jetzt im Moment sind es schon 27 Grad in Bettburg-Millendorf und auch in Frechenhücheln.
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1: Zweimal Vorsicht auf der A4 zwischen Frankenforst und Refrath in beiden Richtungen Personen auf dem Standstreifen und Vorsicht Richtung Aachen A4 zwischen Eiffeltor und Kreuzköln-West liegen Gegenstände. Dann die längeren Staus. A1 nach Euskirchen, erst zwischen Burscheid und Kreuzköln-Nord, 7 Kilometer, auf jeden Fall über eine halbe Stunde on top. Dann nochmal zwischen Hürth und Kreuzbiesheim 4 Kilometer stockend, da kommen ungefähr 10 Minuten obendrauf. A3 jetzt nach Oberhausen, zwischen Delbrück und Kreuz-Leverkusen 7 Kilometer Stau, 20 Minuten plus. A3 nach Frankfurt, zwischen Leverkusen-Zentrum und Dreieckholmer 7 Kilometer, eine Viertelstunde obendrauf. A4 nach Aachen, erst zwischen Untereschbach und Bensberg 2 Kilometer und 10 Minuten und dann nochmal zwischen Merheim und Eiffeltor 5 Kilometer und mindestens 20 Minuten. Und wir haben noch die A57 nach Köln zwischen Dreieck Neu-Süd und Worringen 5 Kilometer und auch 20 Minuten on top. Kommt gut an, irgendwann.
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3: Einen wunderschönen Mittwoch wünsche ich euch. Wir verbringen diese bei euch hoffentlich klimatisierten Mittagsstunden zusammen. Wir und ein junger Mann aus Pleasantville ist auch dabei in den USA. Hier ist Mark Amber mit Belong Together. Und mein Name ist Laura Potting. Hallo.
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3: 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Ich will, dass es was Besonderes bleibt. 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Von der Couch zu 5000 Meter ist wirklich für totale Sportmuffel, für totale Couch-Potatoes, für Anfänger. Und auf dem Kopfhörer motiviert dich immer so eine ganz freundliche Stimme beim Laufen und die sagt immer, you're great, you're awesome, you're almost there. Also du bist großartig, du bist fantastisch, du bist fast da, ne? 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Dachte ich, geil, wenn ich das nächste Mal Sex habe, lege ich die daneben.
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1: Mit Marc Weiß. Schönen guten Tag. Es gibt aktuell Vorwürfe gegen die Schufa. Die Auskunft Thai soll Daten von Verbrauchern deutlich länger speichern als bisher bekannt. Das melden NDR und die Süddeutsche Zeitung. Demnach nutze die Schufa die Daten für Tests und sie gebe die Ergebnisse an andere Firmen weiter. So zumindest der Vorwurf. Malte Albrecht aus dem News-Team. Um welche Daten geht es dabei?
2: Gespeichert werden wohl vor allem Daten, von denen Verbraucher bisher dachten, sie wären längst gelöscht. Dazu gehören alte Kreditkarten, frühere Kredite, Privatinsolvenzen, Pfändungen oder schon bezahlte Schulden. Also sensible Informationen, die zweifelslos großen Schaden anrichten könnten, wenn sie in die falschen Hände geraten. Laut dem Bericht nutzt die Schufa diese alten Daten, um ihren neuen Score zu testen, also die Formel, mit der unsere Kreditwürdigkeit berechnet wird. Die Ergebnisse werden offenbar auch an Vertragspartner wie Energieversorger oder Telekommunikationsanbieter weitergegeben. Die Schufa hält ihr Vorgehen für rechtmäßig. Datenschutzexperten sehen das anders. Sie bezweifeln, dass das mit den gesetzlichen Löschfristen und den strengen Datenschutzregeln zusammenpasst. Inzwischen prüft der hessische Datenschutzbeauftragte den Fall, erklärt unter anderem, ob die Schufa Verbraucher über diese Extraspeicherung informieren muss.
1: Infos von Malte Albrecht aus dem News-Team. Vielen Dank. Jetzt weitere Themen in der Zusammenfassung. Der Konflikt zwischen den USA und dem Iran lässt den Ölpreis weiter steigen und spätestens jetzt merken wir das auch wieder an der Tankstelle. Vor allem Diesel ist deutlich teurer, meldet der ADAC. Im bundesweiten Tagesschnitt lag der Liter gestern bei 2,07 Euro. Das sind fast 12 Cent mehr als vor einer Woche. Bei den Razzien wegen mutmaßlichen Drogenschmuggels in der Justizvollzugsanstalt Rheinbach haben Ermittler nach dpa-Infos in den Privatwohnungen der Mitarbeiter unter anderem Kokain, Amphetamin und eine Pistole gefunden. Die 8 beschuldigten JVA-Beschäftigten wurden suspendiert. Sie sollen gegen Bezahlung Handys und Drogen in das Gefängnis geschmuggelt haben. Neonazi-Maler Svenja Liebig ist von Tschechien nach Deutschland gebracht worden. Das teilt die tschechische Polizei mit. Die verurteilte Rechtsextremistin soll nach Justizangaben in das Frauengefängnis in Chemnitz gebracht werden. Ursprünglich sollte sie dort schon im Sommer 2025 sein, war aber geflohen und wurde erst im April diesen Jahres in Tschechien gefasst. Liebig ist wegen Volksverhetzung, übler Nachrede und Beleidigung zu einer Freiheitsstrafe von 1 Jahr und 6 Monaten ohne Bewährung verurteilt. Der Fall ist speziell. Bei der Verurteilung war Liebig noch ein Mann und hieß Sven. Er ließ sein Geschlecht dann aber von männlich auf weiblich ändern und bestand darauf, ins Frauengefängnis zu kommen, denn bei den Männern hätte er Angst um sein Leben. Kritiker halten das für eine Provokation und sprechen von einem Missbrauch des Selbstbestimmungsgesetzes. Liebig lässt zumindest äußerlich keinen Zweifel an seinem früheren biologisch männlichen Geschlecht. Er tritt meistens demonstrativ mit Bart in Erscheinung, trägt dazu aber einen roten Lippenstift und Frauenkleider. Und das waren die Nachrichten mit Marc Weiß.
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3: Viel Sonne, trocken. Im Süden von NRW kann es allerdings heute auch mal vereinzelt ein Hitzegewitter geben. Lokal dann auch mit Unwettern, aber das wirklich nur vereinzelt. Ansonsten ist das heute ein schöner Sommertag. Bis 31 Grad sind drin. Und morgen sieht's ähnlich aus. Bis 33 Grad.
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3: Und hier kommen die Staus ab. Ich gucke kurz, 26 Minuten Zeitverlust. Es ist einiges los. Die A1 Dortmund-Euskirchen zwischen Burscheid und dem Kreuz Köln-Nord. 7 Kilometer Stau, 36 Minuten plus. Die A2 Hannover-Dortmund zwischen Bad Alsen-Ost und Porta Westfalica. 5 Kilometer Stau, 32 Minuten. Die A4 Olpe-Aachen zwischen Köln-Merheim und Köln-Eiffeltor. 7 Kilometer Stau, hier kommen 26 Minuten obendrauf. Die A44 Dortmund-Kassel zwischen Kreuz-Wünnenberg-Haaren und Marsberg, 9 Kilometer Stau, 26 Minuten. Und die A57 Krefeld-Köln zwischen dem Dreieck Neuss-Süd und Köln-Worringen, 7 Kilometer Stau, 32 Minuten plus. Gute Fahrt!
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3: Laura Potting hier, hallo zusammen. Okay, das ist mal ein teures Dekostück. Habt ihr das mitbekommen? Bei einer Auktion in New York ist das Skelett eines Tyrannosaurus Rex für einen Rekordpreis von umgerechnet 43,8 Millionen Euro versteigert worden. Ja, das Skelett hat den Spitznamen Gus. Es ist 11,6 Meter lang und damit eines der größten je entdeckten und eines der am besten erhaltenen T-Rex-Skelette der Welt. Gus wurde 2021 auf einer Rinderfarm in den USA entdeckt. Das Tier lebte vor etwa 72 bis 66 Millionen Jahren. Also das ist wirklich sehr, sehr lange her. Ja, und dann hast du das so ersteigert. Und was machst du dann damit? Mit diesem 11-Meter-Monster für 43,8 Millionen? im Haus fällt das ja schon auf, ne? Schatz?
4: Ja, Liebling?
3: Möchtest du mir vielleicht etwas mitteilen?
4: Nee, warum?
3: Naja, da steht ein Dino-Skelett in meinem Foyer. Warum? Warum? Warum?
4: Du hattest gesagt, ich darf mir für die Ferien ein Spielzeug kaufen.
5: Ich dachte an eine Playstation, du Trottel!

0: Und wir baden und baden und baden weiter für euch. Wir stellen euch weiter fleißig die schönsten Badeseen in NRW vor. Bald gehen ja die Sommerferien los und dann seid ihr top vorbereitet. Heute geht es an den Freilinger See in Blankenheim. Der Kollege Niklas Lünebach hat da für euch vorbeigeschaut.
1: Ja, wir starten den Trip auf dem Parkplatz, so ein kleiner Schotterparkplatz. 4 Euro für den ganzen Tag. Und das ist ja, also das zahlst du ja in manchen Städten für eine Stunde. Es geht hier so einen kleinen Hang runter. Und dann sieht man schon dahinter direkt noch ein bisschen Wald, so ein kleiner Hügel, so ein kleiner Berg dahinter. Also wirklich malerisch schön sieht das aus. Hier unten, da sieht man auch direkt am Ufer so ein paar Tretboote, so einen kleinen Schwan oder auch welche mit Rutsche. Heißt, kannst hier richtig schön auf den See paddeln und dann einfach schön reinrutschen. Und hier vorne, da pumpt schon einer sein Stand-Up-Paddleboard auf. Bist schon sehr am Schwitzen. Wie oft seid ihr hier?
2: Gelegentlich. Wir sind nicht von hier, kommen von Köln, dann muss man mal überlegen, lohnt sich das?
1: Warum dann von Köln aus hier hin zum Freilinger See?
2: Köln ist alles voll. Und hier ist es noch halbwegs leer, entspannt, ein bisschen relaxter. Man kann in Ruhe Sub fahren. Der See ist nicht zu voll, nicht zu viele Schwimmer.
1: Und direkt hier, wenn wir ein paar Schritte weitergehen auf der Wiese, ein riesen Spielplatz sogar für die ganz, ganz Kleinen mit einem kleinen Wikinger-Schiff, was da aufgebaut ist sozusagen, mit einer Rutsche runter. Natürlich, klar, eine Schaukel, eine Wippe. Also da kann man auch mit den ganz, ganz Kleinen draufgehen und die Zeit verbringen. Hier ist so eine kleine Absperrung, so ein Holzbrett. Da können wir jetzt einfach mal drunter durch. Und dann sind wir hier auf der Hundewiese. Da hört man schon. Da können die Hunde auch mal baden. Also man kann nicht nur Kinder mitbringen, sondern Hunde auch.
3: Ah, super. Ne? Also ich habe das zufällig hier in Google Maps entdeckt, ne? Dass hier abgetrennter Hundebereich ist und ist rein. Und das Wasser hier, ne? Also auch sehr klar. Also bin ich begeistert.

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1: Um 12.30 Uhr mit Christina Power. Hallo zusammen. In Hürth haben rund 40 Schüler der Friedrich-Ebert-Realschule ein Zeichen gegen Rassismus gesetzt. Dazu haben sie einen sogenannten Freeze-Mob vor dem Haus eines Hürther Graffiti-Künstlers veranstaltet. Auf dessen Hausfassade stehen Begriffe wie Remigration und Sprüche wie Rasse ist meine Religion. Mit dem Freeze-Mob wollten die Jugendlichen ein Statement gegen die Aussagen setzen. Das ist aus ihrer Sicht besonders wichtig, weil das Haus am Schulweg vieler Kinder und Jugendlicher steht. Wie es mit der Fassade weitergeht, ist noch unklar. Die Kölner Staatsanwaltschaft ermittelt wegen des Anfangsverdachts der Volksverhetzung. Außerdem leisten viele Hürther Widerstand gegen die Fassade. Knapp 3000 Menschen haben mittlerweile eine Online-Petition dagegen unterschrieben. Die Trockenheit hat am Abend in Erftstadt den nächsten Flächenbrand ausgelöst. Zwischen Lechenich und Erft stand gegen 8:45 wieder ein Stoppelfeld auf einem Hektar in Flammen. Laut Feuerwehr haben Landwirte mit schwerem Gerät die Löscharbeiten unterstützt. Schon am Mittag hatte nur wenige hundert Meter weiter ein staubtrockenes Feld gebrannt. Außerdem brach am Nachmittag auf der A4 bei Frechen ein 400 Meter langer Böschungsbrand aus. Die Strecke Richtung Olpe war 3 Stunden gesperrt. Experten sagen, dass im Moment schon ein Funke, zum Beispiel von einer glühenden Zigarettenkippe, reicht, um Grünflächen in Brand zu setzen. In Brühl müssen Besucher noch bis Freitag warten, ehe sich Breakdance und Kinderkarussell auf der Margaretenkirmes wieder drehen. Autofahrer müssen sich dagegen schon seit heute auf Einschränkungen einstellen. Denn der Parkplatz Belvedere ist gesperrt. Hier werden die verschiedenen Fahrgeschäfte für die Margaretenkirmes aufgebaut. Die Sperrung dauert voraussichtlich bis einschließlich Montag. Und jetzt weitere Meldungen, kurz und knapp. Und wir bleiben in Brühl, denn auch am Schloss Augustusburg laufen Vorbereitungen. Am Freitag sind Bundeskanzler Friedrich Merz und der französische Präsident Emmanuel Macron zu Gast. Für den großen Staatsempfang müssen moderne Konferenzmöbel aufgestellt werden. Die historischen Stücke dürfen aus Denkmalschutzgründen nicht genutzt werden. Tanken ist in Deutschland innerhalb weniger Tage deutlich teurer geworden. Besonders kräftig sind die Preise für Diesel gestiegen, das zeigen aktuelle Zahlen des ADAC. Treiber dürften die stärkeren Spannungen zwischen Iran und USA sein. In Wesseling berät die Polizei gerade in der Innenstadt Senioren zu den Themen Verkehrssicherheit und Mobilität im Alter. Gezeigt werden ein Bremswegteppich und ein Simulator, der Ablenkung beim Fahren nachstellt. 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
1: Heute geht es mit der Hitze weiter. Bis zu 31 Grad erwarten uns. Es sind schon 27 am Pohlheimer See und 28 bei euch an der Eisdiele in Hürth. Dazu gibt's Sonne und Wolken im Wechsel weiterhin mit einem gewissen Risiko für Schauer und Gewitter.
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1: Zunächst Vorsicht auf der A3 nach Oberhausen. Zwischen Mülheim und dem Kreuz Leverkusen liegen Gegenstände auf der Fahrbahn. Dann gibt's noch eine ungesicherte Unfallstelle auf der A3 nach Frankfurt hinter Opladen. Und auf der 555 nach Porz, da sind zwischen dem Kreuz Gremberg und Gremberghofen in beiden Richtungen Menschen auf der Fahrbahn. Und hier dauert es mindestens 5 Minuten länger. A1 nach Euskirchen zwischen Burscheid und dem Kreuz Köln-Nord 6 Kilometer plus 40 Minuten. Und ab Hürth kommen noch mal 7 obendrauf. A3 nach Oberhausen zwischen Mülheim und dem Kreuz Leverkusen 3 Kilometer plus 10 Minuten. Ebenfalls 10 Minuten mehr auf der A3 nach Frankfurt ab Delbrück. Dann die A4 nach Aachen zwischen Untereschbach und Bensberg. Stau auf 2 Kilometern kostet euch 10 Minuten. Und weiter ab Meerheim dann nochmal 25 Minuten obendrauf. Und zum Schluss die A61 nach Koblenz zwischen Türnich und dem Dreieck Erftal stockt auf 3 Kilometern. Braucht ihr 7 Minuten länger. Gute Fahrt!
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2: Vielleicht geht es für euch ja in 2 Tagen schon in den Urlaub. Dann starten ja die Sommerferien. Schön mit dem Camper oder einfach Flieger, Hotel und ab dafür. Und ich weiß noch, vor 2 Jahren war ich in Griechenland und das hat mich ziemlich unerwartet getroffen. Da, wo wir waren, da darfst du dein Toilettenpapier nicht ins Klo werfen, sondern musst das in den Müll nebendran packen. Ich fand das extrem gewöhnungsbedürftig und wir haben mal geschaut, welche Regeln gibt es denn noch im Urlaubsausland, damit ihr nicht ins Fettnäpfchen tretet. Hört ihr gleich mehr zu bei mir und ich bin Laura Potting. Einen schönen Mittwoch euch.

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0: warum heißt es Klopapier, wenn man das dann nicht ins Klo werfen darf?
1: Weil du es auf dem Klo benutzt?
0: Ruhe auf den billigen Plätzen da drüben. So, Sascha Fassbender ist da und wir sprechen über Regelungen im Ausland, die uns im Urlaub ein bisschen überrascht haben. Es gibt zum Beispiel in einigen Urlaubsländern Klopapierverbote für die Toilette. Ihr dürft also unter anderem in Griechenland, Türkei, Thailand oder Ägypten in manchen Regionen kein Klopapier in die Schüssel werfen. Der Grund, Abwasserrohre können verstopfen. Sascha, bei Verstößen ist es ärgerlich. Kann der Urlaub schnell vorbei sein?
1: Oh ja. Zumindest finanziell, das kann teilweise wirklich Geldstrafen geben. Aber das Klopapierverbot gilt jetzt nicht flächendeckend in diesen ganzen Ländern und oft eben auch nicht in touristischen Gebieten. Und als Alternative gibt es dann eben auch so einen Mülleimer neben der Toilette.
0: Das hatte ich tatsächlich schon mal in Griechenland und man stellt sich das irgendwie eklig und grauenvoll vor. Ja. Aber ganz ehrlich, so schlimm ist es nicht. Wirklich nicht. Was haben wir denn noch für kuriose Regeln in Urlaubsländern?
1: Also ich liebe es ja zum Beispiel, den ganzen Tag so am Strand zu verbringen, dann in Badebuchs, an die Strandbar, in Badebuchs, auch in so ein Strandrestaurant und in Badebuchs in den Supermarkt.
0: Also in Badehose, in eine Strandbar finde ich okay. Ins Restaurant geht gar nicht und Supermarkt finde ich auch schwierig.
1: Deine Meinung. Und es ist eben auch tatsächlich verboten. Zum Beispiel auf Mallorca und in Barcelona, da darfst du in Badekleidung nur am Strand und in direkter Strandnähe rumlaufen. Und sonst kann es auch eben da Strafen geben. Apropos Badekleidung, in vielen öffentlichen Schwimmbädern in Frankreich sind diese lockeren Badehosen verboten. Aus hygienischen Gründen müssen es eben diese engeren Speedos sein.
0: Oha.
1: Der Gedanke, diese weiten Badehosen sind ja so ein bisschen wie kurze Hosen und viele laufen eben damit auch in Bussen und Bahnen rum. Dann kann es eben sein, dass du Dreck mit in die Badeanstalt bringst.
0: Am Strand sind die weiteren Badehosen aber noch erlaubt.
1: Ganz genau, aber Sandburgen zum Beispiel nicht. Die sind an manchen Orten, beispielsweise in Italien, verboten, weil es angeblich Strände blockiert. Außerdem gibt es in manchen Gegenden auch Handtuchverbote an Stränden, weil da dieser feine Sand kleben bleibt und du den eben so abträgst und der verschwindet dann so langsam. Deswegen gibt es da so ganz bestimmte Matten, die benutzt werden sollen.
0: Also eine ganz theoretische Frage, ja wirklich theoretisch. Mhm. Kann ich denn mit so einer Matte trotzdem um 4 Uhr morgens eine Liege reservieren?
1: Jetzt aber raus.
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4: Mit Thorsten Adolfs. Guten Tag. Der Sommer dreht gerade voll auf und viele von uns freuen sich über das Schwimmbad, Eis und was sonst noch alles dazu gehört. Aber die Hitze und die Trockenheit sorgen auch für Probleme. Die Waldbrandgefahr ist in den vergangenen Tagen immer größer geworden. Danny Hoppe aus dem News-Team in Mecklenburg-Vorpommern zum Beispiel brennt es aktuell im Müritz-Nationalpark.
5: Ja, und das Feuer dort breitet sich momentan auch weiter aus. Das hat der Landkreis Mecklenburgische Seenplatte am Vormittag mitgeteilt. Hunderte Einsatzkräfte versuchen gerade, den Waldbrand in den Griff zu bekommen. Gestaltet sich aber nicht so leicht, auch weil sich in dem Gebiet alte Munition befindet. Deshalb sind auch Spezialisten im Einsatz. Und auch die Ortschaft Kranzin mit knapp 400 Einwohnern bleibt wegen des Feuers erst einmal evakuiert. Auch bei uns in NRW war gestern Nachmittag ein Feuer in einem Mischwald ausgebrochen, und zwar im Sauerland in Iserlohn. Da musste die Feuerwehr mehr als 10 Monteure einer Hochspannungsleitung in Sicherheit bringen. Hat zum Glück geklappt, alle blieben unverletzt.
4: Auch in anderen EU-Ländern bereiten Waldbrände große Probleme. Das Feuer südlich von Paris konnte jetzt aber eingedämmt werden.
5: Ja, das haben die Behörden dort am Vormittag bestätigt. Trotzdem sind dort immer noch rund 800 Feuerwehrleute und 3 Löschflugzeuge im Einsatz. 4 Verdächtige sind zurzeit in Gewahrsam, darunter auch ein 19-Jähriger der Freiwilligen Feuerwehr. Er hat laut Staatsanwaltschaft zugegeben, mit einem Feuerzeug und Benzin Reisig angezündet zu haben. Allein in diesem Jahr wurden bei Wald- und Flächenbränden in Frankreich schon 32.000 Hektar Land zerstört. Das ist mehr als doppelt so viel wie im gesamten vergangenen Jahr. Ähnlich dramatisch ist die Lage in Spanien auf dem spanischen Festland. War es die heißeste Sommerhälfte seit Beginn der Aufzeichnungen 1961. Auch dort toben viele Waldbrände, wie zuletzt der in Andalusien, bei dem 13 Menschen ums Leben kamen.
4: Dankeschön, Danny. Und jetzt weitere Meldungen im Überblick. NRW-Verkehrsminister Krischer fordert nach den massiven Problemen auf der generalsanierten Bahnstrecke zwischen Köln, Wuppertal und Hagen Konsequenzen. Er spricht in einem Brief an Bundesverkehrsminister Schnieder von einer nicht hinnehmbaren Entwicklung. Die Bahn habe ihr Versprechen nicht eingelöst. Die Kritik vieler Fahrgäste sei sehr gut nachvollziehbar, so Krischer. Die Preise an den Tankstellen ziehen weiter an. Vor allem für Diesel mussten Autofahrer zuletzt deutlich mehr zahlen. Laut ADAC lag der Literpreis gestern bei rund 2,07 Euro. Der Liter Superbenzin der Sorte E10 kostete knapp 6 Cent mehr als noch vor einer Woche. Hintergrund sind die neuen Spannungen zwischen den USA und dem Iran rund um die Straße von Hormus. Alleinerziehende rutschen vor allem durch eine Trennung, Scheidung oder den Tod des Partners in die Schulden. In knapp einem Viertel der Fälle war das im vergangenen Jahr nach Angaben des Statistischen Bundesamtes so. Dahinter folgen eine Erkrankung, eine Sucht oder ein Unfall. Auch Arbeitslosigkeit wurde oft als Grund angegeben. Im Schnitt lag die Höhe der Schulden bei fast 35.000 Euro. Heftige Szenen in Lüdenscheid. Nach einer wilden Verfolgungsjagd durch die Innenstadt sucht die Polizei jetzt mit Hochdruck einen bewaffneten Autofahrer. Alles begann gestern Abend mit einem Streit im Straßenverkehr, bei dem der Autofahrer einen anderen bespuckte und dann die Waffe zog. Als die Polizei den Mann stoppen wollte, trat er aufs Gas und raste durch die Stadt. Nach einem Unfall fuhr er zunächst weiter, ließ sein Auto dann aber stehen und flüchtete zu Fuß in eine Kleingartenanlage. Die Polizei hofft jetzt, ihn durch Hinweise von Zeugen zu finden. Soweit die Meldungen mit Thorsten Adolfs.
3: Das Wetter an Rhein und Erft.
6: Ihr bekommt heute viel Sonne ab, Regen ist nicht in Sicht, dazu bis 31 Grad. Dazu kann es vereinzelt mal lokal Hitzegewitter geben. Ansonsten stellt euch aber auf einen schönen Sommertag ein heute, und so sieht es dann auch morgen aus. Trocken, sonnig, nur vereinzelt mal ein Hitzegewitter, bis 33 Grad morgen.
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6: Und hier sind die Staus, und zwar ab 18 Minuten Zeitverlust. Wir starten mit der A1 Dortmund-Euskirchen zwischen Burscheid und dem Kreuz Köln-Nord. 5 Kilometer Stau, ihr braucht hier 40 Minuten länger. Die A2 Hannover-Dortmund zwischen Bad Alsen und Porta Westfalica, 4 Kilometer Stau, 37 Minuten. Die A4 Olpe-Aachen zwischen Köln-Merheim und Köln-Eiffeltor, 8 Kilometer Stau, hier kommt eine halbe Stunde obendrauf. Die A44 Dortmund-Kassel zwischen Kreuz-Wünnenberg-Haaren und Marsberg, 10 Kilometer Stau, 27 Minuten. Und die A57 Krefeld-Köln zwischen dem Dreieck Neuss-Süd und Köln-Worringen, 5 Kilometer Stau, 18 Minuten plus. Gute Fahrt!
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6: Laura Potting hier, hallo zusammen. In Japan haben sie in letzter Zeit immer wieder Probleme mit Bären. Habt ihr vielleicht schon von gehört? Die tauchen jetzt vermehrt in dicht besiedelten Gegenden auf. Ist super gefährlich. Und ab und an kommt es aber auch zu, sagen wir mal, Vorfällen, die glimpflich ablaufen. Eine Familie in Nordjapan zum Beispiel hat jetzt die Polizei gerufen. Da war ein Bär nämlich in ihrer Küche, hat dann den Kühlschrank aufgemacht und mal geguckt, was da so drin ist und ist dann aber wieder aus dem Haus rausspaziert. Gut, ich sag, vielleicht wollte der sich einfach ein Omelett machen und hat dann gemerkt, wieder keine Eier da, so ein Scheiß. 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
1: Um 13.30 Uhr mit Christina Power. Hallo zusammen. In Wesseling-Berzdorf können sich Interessierte ab 16 Uhr aus erster Hand über eine geplante neue Flüchtlingsunterkunft informieren. Die Veranstaltung mit Bürgermeister Ralf Manske findet direkt am geplanten Standort im Kleinen Möllchen in der Nähe des Sportplatzes statt. Dabei stellt Manske die geplante Bauvariante vor und die Besucher können Fragen stellen. Nach Angaben der Stadt besteht dringender Handlungsbedarf. Die Unterbringungskapazitäten für Geflüchtete seien in den vergangenen 4 Jahren mehr als verdoppelt worden, aber zum größten Teil mit befristeten mobilen Wohneinheiten und angemieteten Gebäuden. Die städtischen Bestandsimmobilien seien dagegen stark sanierungsbedürftig. Mit dem Neubau will die Stadt nun eine dauerhaftere Lösung schaffen. In Hürth-Efferen sorgt eine bunt bemalte Hausfassade mit Graffiti-Parolen weiterhin für Kritik. 40 Schüler der Friedrich-Ebert-Realschule haben eine Protestaktion gemacht, weil dort Begriffe wie Remigration und Sprüche wie Rasse ist meine Religion aufgesprüht sind. Die Schüler haben sich als Freeze-Mob vor dem Gebäude aufgestellt. Sie hätten die Lehrer auf die Parolen angesprochen, wollten etwas dagegen unternehmen, sagt Geschichtslehrerin Vera Lukaschewski weigernd.
2: Weil sie eben auch vorbeigegangen sind und gesagt haben, boah, das ist der Schulweg, da gehen immer Kinder zur Grundschule und die werden tagtäglich mit diesen Parolen hier konfrontiert und da müssen wir was machen. Und das ist gelebte Demokratie.
1: Wie es mit der Hausfassade weitergeht, ist noch unklar. Die Staatsanwaltschaft ermittelt wegen des Anfangsverdachts der Volksverhetzung gegen einen Hürther Graffiti-Künstler. Unter dem Motto Lesen, Hören und Stempeln haben in Hürth und Bergheim die Sommerleseclubs begonnen. In den nächsten Wochen können Leseratten mitmachen, ganz egal ob Kinder, Jugendliche oder Erwachsene. Wer Bücher liest oder Hörbücher hört, sammelt dafür Stempel im eigenen Logbuch. Am Ende gibt es eine Urkunde und vielleicht auch einen Lese-Oscar. In beiden Städten gehören zum Programm auch noch weitere Aktionen. Und jetzt weitere Meldungen, kurz und knapp. In Pulheim können Kinder, Eltern und Anwohner am Nachmittag mitreden, wie der neue Spielplatz am Eisvogelweg gestaltet werden soll. Sie können direkt vor Ort beispielsweise Vorschläge machen, welche Spielgeräte künftig hier stehen sollen. Die Bundesregierung hat weitere Maßnahmen zum Abbau der Bürokratie beschlossen. Die schwarz-rote Koalition einigte sich darauf, bürokratische Verpflichtungen abzuschaffen, die einer jährlichen Entlastung von rund 600 Millionen Euro entsprechen. Die Termine und Anstoßzeiten für die ersten 4 FC-Spiele stehen fest. Der 1. FC Köln startet mit einem Heimspiel am Samstag, den 29. August um 15.30 Uhr gegen Hoffenheim in die neue Saison. Freitags drauf steht dann das erste Auswärtsspiel an, abends beim VfB Stuttgart. 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
0: Das Wetter an Rhein und Erft.
1: Auch heute viel Sonne und dazu mal mehr oder mal weniger Wolken. Die Wahrscheinlichkeit von einem Schauer oder Gewitter ist gering. Bei bis zu 31 Grad wehten zeitweise starkböiger Wind. Aktuell sind es in Kerpenbühr und in Frechen am geschlossenen Terrassenfreibad 28 Grad. Morgen im Prinzip genauso wie heute, aber dann nicht mehr ganz so windig.
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1: Vorsicht erstmal auf der A4 nach Aachen. Zwischen dem Kreuz Gremberg und Polles eine ungesicherte Unfallstelle. Und auf der 57 nach Krefeld liegen hinter dem Kreuz Köln-Nord Gegenstände auf der Fahrbahn. Und hier dauert es heute mindestens 10 Minuten länger. A1 nach Dortmund zwischen Löwenich und dem Kreuz Leverkusen-West 8 Kilometer Stop-and-Go plus eine Viertelstunde. Die A1 jetzt nach Euskirchen erstmal zwischen Burscheid und dem Kreuz Köln-Nord 7 Kilometer Stau plus eine Dreiviertelstunde. Und ab Hürth kommen nochmal 12 Minuten obendrauf. Die A4 nach Aachen zwischen Untereschbach und Bensberg 2 Kilometer Stau heißt 10 Minuten mehr und dann nochmal plus 25 Minuten ab Meerheim. Die 57 nach Köln zwischen dem Dreieck Neuss-Süd und Chorweiler haben wir 7 Kilometer Stop and Go plus eine Viertelstunde. Die 59 nach Köln zwischen Spich und dem Flughafen Köln-Bonn 4 Kilometer Stau braucht ihr 12 Minuten durch. Und zum Schluss die 61 nach Koblenz zwischen Türnich und dem Dreieck Erftal. Da stockt es auf 6 Kilometern. Hier braucht ihr etwa 12 Minuten länger. Gute Fahrt!
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3: Einen erquicklichen Mittwoch wünsche ich euch allen. Ich hoffe, euch geht's gut und euch ist nicht zu warm. Wir begleiten euch durch diesen Tag jetzt gleich mit Mucke aus den 90ern. Be My Lover, La Bouche und den Anfang machen aber Clock Clock mit Sorry. Das ist das Beste von heute. Und mein Name ist Laura Potting. Schön, dass ihr zuhört. Baby.

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0: So, alle hinsetzen. 6. Nee, Spaß. Komm, so schlimm wird das gar nicht. Am Freitag gibt es in NRW Zeugnisse und für viele ist das ja immer wieder ein nicht so schöner Moment, ne, weil eben die Noten vielleicht dann doch nicht so dolle sind. Aber der Kollege Kevin Zimmer, der will euch jetzt mal Mut machen. Und er sagt, man braucht nicht nur Einsen ständig überall, wenn man es schaffen will. Das zeigen genug Beispiele. Heute Friedrich Merz.
1: Vorab, damit wir uns nicht falsch verstehen, ich habe keine Ahnung, wie das Abiturzeugnis von Kanzler Friedrich Merz aussieht. Anscheinend weiß nur er das, wie er damals im Interview mit der Zeit klarmachte.
2: Mein Abiturzeugnis liegt bei mir zu Hause im Tresor und da kommt es auch nicht raus.
1: Aber ich sag mal so, es fühlt sich schon so an, als ob es nicht so richtig genial war. Ja, man kann sich das gar nicht vorstellen. Ich meine, Merz, das ist der Mann, der heute sagt:
3: Mit Work-Life-Balance lässt sich der Wohlstand unseres Landes, den wir heute haben, in Zukunft nicht erhalten.
1: Ja, und Work-Life-Balance klingt für viele rund um Merz wie kein Bock. Vermutlich, weil er es aus seiner Schulzeit selbst kennt.
2: Naja, sagen wir mal so, ich habe in der Tat in der Schule echte Motivationsprobleme gehabt.
1: Merz wechselte sogar das Gymnasium. Nicht ganz freiwillig, das war sogar ein richtiger Rebell. Schuld waren aber die anderen.
2: Ich hatte auch einen Freundeskreis, der mich da eher zusätzlich motiviert hat.
1: Was kann ich, meint er damit die junge Union? Auf jeden Fall hatte das Abiturzeugnis bekommen mit einem Schnitt von, na, ich probier's nochmal, na?
2: Meine Abiturnote bleibt.
4: Wir sind ganz gut im Schätzen.
2: Los.
1: Ja, das kriegen wir aus ihm nicht mehr raus. Es wird eine 3 Komma sein, vermute ich. Die Nachkommastelle, die kriegen wir aber auch noch raus. Da bin ich ja Journalist, deswegen 3,6. Ja, jetzt ist es amtlich ausgewürfelt. Böse Zungen behaupten übrigens, er will das nicht sagen, weil das Abiturzeugnis von Angela Merkel viel besser ist, ja? Die hat ein 1er-Abi. Wollen wir uns das vielleicht nochmal angucken?
2: Kein Bock.
1: Alles klar.
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1: Mit Thorsten Adolfs. Guten Tag. Deutschland versinkt oft in Bürokratie. Hier muss noch ein Antrag eingereicht werden, da fehlt noch eine Unterlage und dann wartet man oft noch ewig auf die Genehmigung. Darüber beklagen sich viele Menschen und Unternehmen. In Zukunft soll vieles aber einfacher und besser werden, denn die Regierung hat heute weitere Maßnahmen zum Abbau der Bürokratie beschlossen. Danny Hopper aus dem News-Team Digitalminister Wildberger geht davon aus, dass Bürger und Firmen dadurch pro Jahr um rund 600 Millionen Euro entlastet werden.
2: Ja, die Liste der Maßnahmen ist lang und betrifft alle möglichen Bereiche. Zum Beispiel können Arbeitslose in Zukunft mit dem Jobcenter per E-Mail verbindliche Vereinbarungen treffen. Beratungs- und Vermittlungsgespräche können dann per Videoschalte von zu Hause aus stattfinden. Abgeschafft werden auch Regeln, die schlicht keinen Sinn machen. Halter eines E-Autos müssen sich zum Beispiel nicht mehr um eine grüne Umweltplakette kümmern. Auch Vorgaben beim Arbeitsschutz werden gelockert. Konkret fallen extra Prüfungen für Wasserkocher, Kaffeemaschinen und Ladekabel im Büro weg. Bisher müssen solche Geräte alle 2 Jahre überprüft werden, ob sie noch funktionieren und sicher sind. Das soll in Zukunft nur noch bei Gefährdungspotenzial vorgeschrieben sein.
1: Ein Schwerpunkt in der Sitzung des Entlastungskabinetts heute war ja auch der Gesundheitsbereich.
2: Genau, momentan herrscht ja in vielen Praxen und Kliniken Papierstau und Zettelwirtschaft. In Zukunft soll vieles digitaler werden. Da geht es um den digitalen Versand von Nachrichten oder eine elektronische Überweisung. Dazu soll der Leistungsumfang der elektronischen Patientenakte massiv ausgeweitet werden. Auch die Regeln für Taxi- und Mietwagenunternehmen werden vereinfacht und auch die Logistik- und Transportwirtschaft soll entlastet werden. Unter anderem werden dafür die bundesweit uneinheitlichen Feiertagsverbote, wie etwa an Fronleichnam, Reformationstag und Allerheiligen abgeschafft. Ziel all dieser Maßnahmen ist es, die Bürokratiekosten bis 2029 deutlich zu senken, nämlich um 25% oder 16 Milliarden Euro jährlich.
1: Danke, Danny. Und jetzt weitere Meldungen im Überblick. Das, was 14- bis 17-Jährige in sozialen Medien erleben, ist ein Drahtseilakt zwischen Inspiration und Belastung. So formulieren es die Macher der neuen JIM-Plus-Studie, die in Mainz vorgestellt wurde. Demnach empfinden junge Leute ungewollte Nacktbilder, Mobbing und drastische Gewaltdarstellungen als besonders belastend. Gleichzeitig würden soziale Medien das persönliche Wohlbefinden stärken, zum Beispiel beim Austausch mit Freunden, im Sport oder mit der Familie. Die Zahl derjenigen, die zur Bundeswehr wollen, steigt weiter. Im Juni gab es mehr als 40.000 Bewerbungen für eine militärische Laufbahn. Im Vergleich zum Vorjahreszeitraum ist das ein Plus von 24%, sagt das Bundesverteidigungsministerium. Wassersparen wird in Deutschland immer wichtiger, um auf die Folgen des Klimawandels zu reagieren. Ein neues Online-Portal hilft jetzt dabei, den Überblick über die Pegelstände zu behalten. Das System mit dem Namen Nivis bringt Daten von hunderten Messstationen in ganz Deutschland zusammen. So kann nach Angaben des Umweltministeriums jeder ganz einfach auf einer Karte nachschauen, wie es um die Flüsse, Bäche und das Grundwasser am eigenen Wohnort steht. Verschiedene Farben zeigen dann, wo das Wasser knapp wird. Das System liefert so auch Hinweise darauf, warum vielleicht gerade das Rasensprengen oder das Befüllen von privaten Pools verboten ist. Das Ministerium hofft, dass es durch die besseren Infos in der Bevölkerung mehr Verständnis für nötige Wassersparmaßnahmen gibt.
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3: Ganz schön sonnig, ne? Also von wegen Pool nicht befüllen. Ich hoffe, der ist schon voll und ihr könnt da heute nochmal reinspringen. Ansonsten haben wir aktuell 29 Grad, bei euch in Hürth natürlich auch, in Althürth oder in Efferen zum Beispiel. Das fühlt sich ganz sommerlich an. Morgen dann so ähnliche Temperaturen, vielleicht sogar noch ein Tick wärmer.
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3: A1 Richtung Dortmund zwischen Bocklemünd und Kreuz, Leverkusen West. 6 Kilometer Stau habt ihr da, 20 Minuten Zeitverlust. Ganz bitter ist die 1 Richtung Euskirchen. Einmal zwischen Burstadt und Kreuz Köln Nord 7 Kilometer, braucht ihr 50 Minuten länger. Und zwischen Hürth und Kreuz Bliesheim nochmal 4 Kilometer, nochmal 10 Minuten. Die 4 Richtung Aachen zwischen Merheim und Kreuz Köln Süd 6 Kilometer Stau, 20 Minuten länger. Die 61 Richtung Koblenz zwischen Kreuz Kerpen und Dreigerftal 6 Kilometer Stop and Go. Und ihr steht auf der 555 Richtung Köln, wenn ihr zwischen Godorf und Kreuz Köln Süd unterwegs seid.
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3: Grüße, habt einen schönen Nachmittag, genießt die Sonne.

0: Coffee and the Giants bei uns bei Radio Aft. Ich bin Olli Frühauf. Und wir haben es ja gerade in den Radio Aft Nachrichten gehört, ne? Immer mehr junge Leute wollen zur Bundeswehr. Das weiß auch Atze Schröder.
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4: Habt ihr eigentlich schon die neue Werbekampagne der Bundeswehr gesehen? Generation Wehrdienst. Ja, ist gerade überall auf Insta, Facebook, TikTok, in der Apothekenumschau. Ja, da haben sie echt mal einen rausgehauen. Das Ziel ist doch, mit den Videos junge Leute für den Wehrdienst zu begeistern. Und da muss ich sagen, ja, mich haben sie mit der Aktion. Ich war schon beim Kreiswehrersatzamt zur Gonadenkontrolle. Ich habe gesagt, hier für mich einmal direkt die gehobene Offizierslaufbahn. Ne? Einstieg mindestens als Oberstleutnant. Fachgebiet strategische Truppenbetreuung. Nach dem Motto Schröder, ein Offizier und Gentleman. Ja, soweit meine Vorstellung. Aber die Dummbratzen meinten, ich wäre im Kriegsfall nicht mal als Geisel zu gebrauchen. Ich weiß nicht, woran es am Ende gescheitert ist. Ob ich beim Bücken zu sehr gehustet habe oder ob sie mit meinem Vorschlag, die Kampfstiefel bei der Bundeswehr konsequent durch Crocs zu ersetzen, einfach überfordert waren. Aber komm, muss ja jeder selber wissen. Von den Jüngern muss man sich dann noch sagen lassen, hey, alter weißer Boomer, was willst du eigentlich noch? Ja, da kann ich nur sagen, ich bin vielleicht ein Boomer. Aber ihr seid die Generation Wehrdienst. Danke, abtreten und steht bequem, ihr Luschen.
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super starke Frauen bei mir. Nelly Furtado, ich mag sie sehr. Hier bei der Radio auf, ich bin Olli Frühhoff, und da gibt es jetzt Musik von Olivia Dean. Das ist ja sowas wie die Durchstarterin dieses Jahr. Hat mal eben so einen Grammy abgeräumt. Jetzt vor kurzem auch alle Social Media Apps von ihrem Handy gelöscht, weil, jetzt kommt ein Zitat, sie möchte in süßer Unwissenheit leben. Ja, diese ständigen Online-Diskussionen und die Meinungen Fremder seien für ihre mentale Gesundheit nicht förderlich, sagt sie. Ich halte mich da raus.

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1: Um 14.30 Uhr mit Christina Power. Hallo zusammen. Nicht nur im Brühler Schloss Augustusburg laufen Vorbereitungen für den Besuch von Kanzler Merz und Frankreichs Präsident Macron. Auch die Polizei bereitet sich auf einen größeren Einsatz vor. Sie muss den Spagat schaffen, die Staatsoberhäupter und die Teilnehmer des Ministerrates zu schützen, aber die Brühler nicht mehr als notwendig zu beeinträchtigen. Gesa Demartin hat die Einzelheiten.
2: Die Kreispolizei geht davon aus, dass es im unmittelbaren Umfeld von Schloss Augustusburg schon morgen zu ersten Verkehrsbeeinträchtigungen und Sperrungen kommen wird. So wird der Bahnhofsvorplatz gesperrt. Ausgenommen sind angemietete Stellplätze. Der Bahnhof und die Radstation auf dem Parkplatz stehen allerdings uneingeschränkt zur Verfügung. Das Schloss ist ja bereits seit gestern für Besuche geschlossen. Der Schlosspark wegen der andauernden Trockenheit und der Gefahr herabfallender Äste bereits seit fast 3 Wochen.
1: Einschränkungen gibt es auch auf dem Belvedere-Parkplatz in Brühl wegen der anstehenden Margaretenkirmes. Der Parkplatz ist gesperrt, damit die Fahrgeschäfte aufgebaut werden können. Die Sperrung dauert voraussichtlich bis einschließlich Montag. Die Kirmes startet dann schon am Freitag. In Wesseling-Berzdorf soll eine neue Unterkunft für Geflüchtete entstehen. Ab 16 Uhr können sich die Wesselinger aus erster Hand darüber informieren. Bürgermeister Ralf Manske stellt direkt am geplanten Standort im kleinen Möllchen in der Nähe des Sportplatzes das Projekt vor. Und die Besucher können Fragen stellen. Es besteht dringender Handlungsbedarf, sagt die Stadt. Die Unterbringungskapazitäten für Geflüchtete seien in den vergangenen 4 Jahren mehr als verdoppelt worden, aber zum größten Teil mit befristeten, mobilen Wohneinheiten und angemieteten Gebäuden. Die städtischen Bestandsimmobilien seien dagegen stark sanierungsbedürftig. Mit dem Neubau will die Stadt nun eine dauerhaftere Lösung schaffen. Und jetzt weitere Meldungen, kurz und knapp. Tanken wird immer teurer. Vor allem Diesel hat sich massiv verteuert, wie aus Daten des ADAC hervorgeht. Mittlerweile liegt der Preis im bundesweiten Durchschnitt bei 2,07 Euro. Grund dafür ist die neuerliche Eskalation zwischen USA und Iran. In Kerpen-Blatzheim müssen Radfahrer und Fußgänger seit heute mit Einschränkungen rechnen. Weil Amprion eine Höchstspannungsleitung neu baut, muss unter anderem der Rad- und Fußweg entlang der B477 einseitig gesperrt werden. In Hürth können sich am Nachmittag trauernde Menschen treffen und sich in dieser schwierigen Situation miteinander austauschen. Im Café Goldig in Hermülheim findet ab 17 Uhr ein offener Trauertreff statt. 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
3: Ja, sind auch ein paar Wolken unterwegs bei uns im Rheinland, aber meistens ist es schon sonnig im Rhein-Erft-Kreis. Zum Beispiel bei euch aktuell in Frechen, da habt ihr im Moment 29 Grad und ganz viel Sonne. Morgen dann dasselbe Wetter nochmal.
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3: A1 Richtung Dortmund zwischen Bocklemünd und Kreuz Leverkusen West. 7 Kilometer Stau, braucht ihr fast eine halbe Stunde länger. Die A1 Richtung Euskirchen ist auch gut voll. Zwischen Burstadt und Kreuz Köln Nord 5 Kilometer. Da braucht ihr eine Dreiviertelstunde länger. Die 4 Richtung Aachen zwischen Merheim und Kreuzköln Süd, 8 Kilometer, halbe Stunde Zeitverlust. Und die 555 Richtung Köln zwischen Godorf und Kreuzköln Süd, 3 Kilometer Stau.
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3: Hier kommt Britney Spears und ich bin Olli Früher.

Hier kommt noch eine wichtige Info aus dem Radio-Haft-Verkehrszentrum. In Bergheim-Reit hat es einen Unfall gegeben, und zwar auf der B477. Da ist ein Auto gegen einen Traktor gestoßen. Fahrt da vorsichtig.

0: ist so gut. Olivia Rodrigo ist das hier bei uns bei Radiohaft. Ich bin Olli Frühauf. Ja, und für viele von euch steht jetzt der Urlaub an, oder? Am Freitag gerade die Kinder noch aus der Schule rauszerren und dann ab ins Auto und nach Holland oder wo auch immer ihr hinfahrt. Ne? Habt auf jeden Fall einen schönen Urlaub. Wir wollten aber mal genau wissen, warum fahren wir eigentlich alle in den Urlaub? Und Stefan Rajek aus unserem Radiohaft-Reporter-Team, der geht das jetzt mal ein bisschen wissenschaftlich an, Stefan.
1: Also die Wissenschaft teilt die Gründe dafür in zwei Kategorien ein. Einmal gibt es die sogenannten Push-Mechanismen, also das, was uns zu Hause stört und deshalb in die Ferne stößt. Ja, und dann gibt es noch das Gegenteil, die sogenannten Pull-Mechanismen. Das ist das, was uns so an der Ferne reizt und uns eben wegzieht.
0: Ja, und weil wir unfassbar neugierig sind, oder?
1: Ja, Neugier ist das richtige Stichwort. Unser Gehirn sucht nämlich immer neue Reize und dafür ist so eine Reise natürlich perfekt. Reisen bedeutet eben auch im Hirnbewegung und deswegen bleiben uns Urlaube auch so sehr in Erinnerung, vor allem im Vergleich zu alltäglichen Situationen.
0: Ja. Kann ich nur unterstreichen. Ich weiß schon gar nicht mehr, was ich zum Frühstück hatte heute. Aber ich weiß noch das Nummernschild vom Leihwagen aus dem vorletzten Urlaub. Das kriege ich wahrscheinlich neu hin. Hier ist Radio Haft mit einem absoluten Kultklassiker aus den 80ern, den ich immer noch liebe. Talk

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3: Mit Thorsten Adolfs. Guten Tag. Wer sich regelmäßig durch Social-Media-Plattformen scrollt, der kennt das. Zwischen süßen Tieren, Tanzvideos oder Beauty-Tipps tauchen plötzlich drastische Gewaltdarstellungen oder ungewollte Nacktbilder auf. Und für viele Jugendliche zwischen 14 und 17 Jahren ist das oft sehr belastend. Das zeigt die Gym-Plus-Studie des Medienpädagogischen Forschungsverbandes Südwest. Sie wurde heute in Mainz vorgestellt. Danny Hopper aus dem News-Team. Demnach erleben viele Jugendliche Social-Media als Achterbahnfahrt der Gefühle.
4: Genau, weil es ein ständiges Auf und Ab ist von Erfahrungen, die für gute Laune sorgen und solchen, die belasten und traumatisieren können. Laut Studie spielen vor allem YouTube, Instagram, TikTok und Snapchat eine wichtige Rolle für die Jugend. Wenn sie online unterwegs sind, dann vor allem dort. 82% der Befragten sagen, die Plattformen seien ein wichtiger Zugang zu Wissen. Rund jeder Zweite fühlt sich dort auch verstanden. Aber es gibt eben auch die Kehrseite, nämlich Inhalte, die zum Beispiel Essstörungen verharmlosen, aber auch Nacktbilder, Mobbing, Hass und Gewalt. Am häufigsten begegnen die Jugendlichen laut Studie im Netz übrigens Fake News. Das war bei fast 3/4 der Befragten der Fall.
3: Gefragt wurde in der Studie ja auch, wie die Jugendlichen auf problematische Inhalte reagieren.
4: Ja, und die meisten von ihnen scrollen dann einfach weiter. Jeder Dritte sagt, er habe sich an solche Inhalte auf Social Media inzwischen gewöhnt. Immerhin jeder Vierte meldet den Plattformen problematische Beiträge auch. Die meisten davon gibt es laut der Befragung übrigens bei TikTok. Gleichzeitig landet TikTok aber auf Platz 2 der Plattformen, die die Jugendlichen am meisten vermissen würden. Es gibt aber auch Zahlen, die Eltern vielleicht ein bisschen Mut machen, denn Freunde, Sport und die Familie sind laut Studie für die meisten Jugendlichen immer noch am wichtigsten. Und auch bei Sorgen und Belastungen wird vor allem mit Freunden gesprochen oder Musik gehört. Nur 12% tauschen sich dann mit KI-Chatbots aus.
3: Dankeschön, Danny. Und jetzt weitere Meldungen in der Zusammenfassung. Nach den Beschlüssen des Kabinetts zum Bürokratieabbau fordern Wirtschaftsverbände eine schnelle Umsetzung. Bei dem Thema müsse es viel mehr Tempo als bisher geben und auch mehr Mut, heißt es zum Beispiel vom Zentralverband des Deutschen Handwerks. Von der bis Ende des Jahres angekündigten Reduzierung von Berichts- und Dokumentationspflichten sei bis jetzt nicht viel erkennbar, so der Verband. Nach den Vorstellungen von Bildungsministerin Prien sollen alle 4-Jährigen in Deutschland nach einheitlichen Standards auf ihre Sprachfähigkeit und Entwicklung getestet werden, damit der Übergang zur Grundschule besser klappt. Hintergrund sind die extrem unterschiedlichen Bildungschancen für Kinder, die sich oft schon früh zeigen und dann durch die gesamte Bildungslaufbahn ziehen. Habt ihr schon mal euren Schufa-Score gecheckt? Die Auskunft Teil speichert nämlich deutlich mehr Daten über uns, als viele gedacht hätten. Und zwar auch alte Zahlungsgeschichten, die schon bis zu 10 Jahre zurückliegen. Das haben unter anderem Recherchen der SZ ergeben. Demnach betreibt die Schufa neben ihrer bekannten Datenbank noch ein zweites Archiv. Darin liegen Informationen zu Millionen von Menschen. Das Ganze soll aber kein Grund zur Panik sein. Die Firma betont, dass diese alten Datensätze nur dazu dienen würden, neue Berechnungsmethoden für Kredite zu testen und abzusichern. Die Details würden nicht bei Banken oder Vermietern landen, sondern nur zur Kontrolle bei der Schufa selbst und dort auch unter Verschluss. Verbraucherschützer haben da allerdings Zweifel.
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1: Ja, das Wetter sieht gut aus. Sonnig. Ne? Zumindest wenn ihr auf Sommerwetter steht, ist das genau euer Wetter hier bei uns im Rheinland. Wir haben zum Beispiel in Brauweiler oder in Stommeln aktuell 29 Grad. Kann man gut aushalten. Obwohl es sich ein bisschen wärmer anfühlt, finde ich. Morgen dann dasselbe Wetter. Wieder ein paar Wolken, aber viel, viel Sonne vor allem und kein Regen.
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1: Wir haben Probleme auf der B477. Da hat es einen Unfall gegeben. Deswegen ist die jetzt aktuell teilweise auch gesperrt, und zwar an der Mündung Nikolaus-Adam-Straße. Fahrt da bitte vorsichtig. Dann haben wir Staus auf der 1 Richtung Dortmund zwischen Löwenich und Kreuz Leverkusen. 9 Kilometer. Braucht ihr eine halbe Stunde länger. Die 1 Richtung Euskirchen ist voll zwischen Burstadt und Kreuz Köln Nord. 5 Kilometer Stau. Dann haben wir einen Stau auf der 4 Richtung Aachen zwischen Merheim und Kreuz Köln Süd. 7 Kilometer. Ihr steht auf der 61 Richtung Koblenz zwischen Türnich und Dreieck Erftal. Dann habt ihr 20 Minuten Zeitverlust auf der 61 Richtung Koblenz zwischen Erftstadt und Zwistal und die 555 Richtung Köln zwischen Godorf und Kreuzköln Süd. 3 Kilometer Stau.
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1: Und ich bin Olli Frühauf. Hallo.

0: Belgien gegen England. Das dürfte ähnlich spannend werden wie gestern natürlich. Spanien, der Sieg 2:0 gegen Frankreich. Ja, also gucken wir heute Abend auch. Zumindest alle, die sich so ein bisschen für Fußball interessieren. Alle anderen können sich ja eine Serie schnappen.
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0: Wisst ihr eigentlich, dass eure Eltern früher auch schon Serien gebinged haben? Naja, zumindest so ungefähr. Ne? In den 70ern oder Anfang der 80er zum Beispiel die Serie Unsere kleine Farm. Haben alle geguckt. Jetzt gibt's eine Art Reboot bei Netflix. Haben viele ein Wiedersehen mit der Familie Ingalls. Oder ihr lernt sie zum ersten Mal kennen.
2: Neu in dieser Woche.
0: Auf Netflix zieht Unsere kleine Farm wieder aufs Land. Und diesmal als Reboot und nicht so als verstaubtes TV-Museum. Im Mittelpunkt steht natürlich erneut die Familie Ingalls. 19. Jahrhundert, ne? Das war eine andere Zeit. Wildnis, Alltag. Das klingt nach Lagerfeuerromantik, ist es aber mal so gar nicht. Ne? Weniger Kitsch, Postkarte, mehr so, ups, das Leben auf der Prärie hat ja echt kein WLAN.
2: Noch nicht geguckt? Unbedingt nachholen.
0: Auf Prime Video könnt ihr Drunter und Drüber Chaos auf dem Friedhof nachholen. Und ja, eine Comedy auf dem Friedhof klingt jetzt erstmal nach einer Menge schlechter Laune, ist aber wirklich super lustig. Es dreht sich um die Belegschaft eines Friedhofbetriebs, der irgendwie total chaotisch miteinander arbeitet oder eher gegeneinander.
2: Und darauf dürft ihr euch jetzt schon freuen.
0: Mit Dark Matter Staffel 2 auf Apple TV Plus startet Ende August wieder der Science-Fiction-Trip für alle, die Serien gerne mit so einem leichten Gehirnknoten mögen. Es geht wieder um Parallelwelt. Doppelte Identitäten und jede Menge Zeug, das man entweder nicht versteht oder sich gar nicht erst bemüht zu verstehen. Das ist spannend, düster und ziemlich clever aufgebaut.
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3: Und Niall Horan, Drive Safe.
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1: Um 15.30 Uhr mit Christina Power. Hallo zusammen. In Brühl bereitet sich die Kreispolizei auf einen größeren Einsatz vor. Freitag besuchen Kanzler Merz und der französische Präsident Macron Schloss Augustusburg. Dort findet dann auch der deutsch-französische Ministerrat statt. Schon morgen rechnet die Polizei im Umkreis des Schlosses mit Verkehrsbeeinträchtigungen und zeitweisen Sperrungen. Der Bahnhof Brühl und die Radstation bleiben offen. Der Bahnhofsparkplatz steht Autofahrern dagegen nicht zur Verfügung. Und im gesamten Einsatzzeitraum kann es zudem zu kurzzeitigen Straßensperrungen kommen. Fragen dazu beantwortet die Polizei morgen und Freitag auch am Bürgertelefon. Unfassbar. Mehr fällt einem zu einem Einsatz der Kölner Feuerwehr gestern Nachmittag nicht mehr ein. Ein KD-Schiff hatte Höhe Zoobrücke einen Schwimmer im Rhein gemeldet. Weitere Anrufe bestätigten das. Die Person wollte sich aber weder von der Feuerwehr noch von der Wasserschutzpolizei retten lassen. Erschwerend kam hinzu, dass die Person in der Fahrrinne der Schiffe unterwegs war. Die großen Frachter mussten bei Niedrigwasser ausweichen. Kein leichtes Manöver. Ein Strömungsretter sprang schließlich ins Wasser und zog die Person zum Rettungsboot. Das Aufgebot war riesig. Im Einsatz waren 55 Kräfte von Feuerwehr, Rettungsdienst und DLRG, dazu Boote und ein Rettungshubschrauber. Unter dem Motto Lesen, Hören und Stempeln haben auch in Hürth und Bergheim die Sommerleseclubs begonnen. In den nächsten Wochen können Leseratten mitmachen, ganz egal ob Kinder, Jugendliche oder Erwachsene. Wer Bücher liest oder Hörbücher hört, sammelt dafür Stempel im eigenen Logbuch. Und in beiden Städten gehören zum Programm auch noch weitere Aktionen. In Hürth zum Beispiel ein Manga-Workshop und Spielevormittage. Und in Bergheim gibt es den Detektivspaß im Tierpark Quadrat Ichendorf. Und jetzt weitere Meldungen, kurz und knapp. In Wesseling-Berzdorf können sich Interessierte ab 16 Uhr aus erster Hand über die geplante neue Flüchtlingsunterkunft informieren. Die Veranstaltung mit Bürgermeister Ralf Manske findet direkt am geplanten Standort im kleinen Möllchen in der Nähe des Sportplatzes statt. Die britische Regierung plant für Teenager weitere Einschränkungen bei der Nutzung von sozialen Medien. Für 16- und 17-Jährige sollen in den entsprechenden Apps standardmäßig nächtliche Nutzungsbeschränkungen aktiviert sein. Die Termine und Anstoßzeiten für die ersten 4 FC-Spiele stehen fest. Der 1. FC Köln startet mit einem Heimspiel am Samstag, den 29. August um 15.30 Uhr gegen Hoffenheim in die neue Saison. Freitags drauf steht dann das erste Auswärtsspiel an, abends beim VfB Stuttgart. 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
2: Eigentlich hätten wir heute schon Fußballwetter. Na, so halbwegs zumindest. Ist ein bisschen warm, aber schon ganz schön. Na, wir haben so um die 29 Grad aktuell im wunderschönen Lächeln nicht zum Beispiel. Morgen haben wir dann so ähnliches Wetter, bis zu 31 Grad, auch wieder sehr sonnig.
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2: Es gilt immer noch die Sperrung auf der B477, teilweise wegen eines etwas größeren Unfalls an der Mündung Nikolaus-Adam-Straße. Dann haben wir ein Problem auf der 61 Richtung Koblenz zwischen Türnich und Gümnich. Da hat es einen Unfall auf der linken Spur gegeben. Die A1 Richtung Dortmund zwischen Löwenich und Kreuz Leverkusen-West. 11 Kilometer Stau, brauchte eine halbe Stunde länger. 40 Minuten Zeitverlust auf der 1 Richtung Euskirchen zwischen Burstadt und Kreuz Köln Nord. Dann habt ihr im weiteren Verlauf nochmal einen Stau zwischen Gleuel und Kreuz Bliesheim. Ihr steht auf der 4 Richtung Aachen zweimal, einmal zwischen Untereschbach und Bensberg und dann zwischen Merheim und Kreuz Köln Süd. Insgesamt verliert ihr da fast 40 Minuten. Auf der 61 Richtung Koblenz auch zwei Staus, einmal zwischen Kreuz Kerpen und Dreieck Erftal und dann zwischen Erftstadt und Zwistal auf ganzer Strecke 40 Minuten. Die 555 Richtung Köln zwischen Godorf und Kreuz Köln Süd, dann noch 3 Kilometer Stau.
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2: Und hier kommt Musik aus Kanada, Nickelback. Ich bin Olli Frühauf.

0: Chaos Ramazzotti mit Tina Turner aus den 90ern bei Radio Haft. Ich bin Olli Frühauf. Ja, letzte Schulwoche, ne? Alle mit Kindern starten wahrscheinlich jetzt so in den nächsten Tagen irgendwann mal oder vielleicht auch ein bisschen später in den Urlaub. Ne? Egal, wo es hingeht. Die einen wollen einfach nur Wasser, Strand und ab dafür. Sonne vielleicht. Und andere sagen, hey, komm, wir schleppen unsere Kinder durch die Museen. Die sollen ja was lernen. Ne? Kulturelle Bildung und so weiter. Was ist für euch Urlaub?
1: Entspannung, ja, die Zeit genießen.
2: Einmal die Pflichten des Alltags vergessen und eben einen Tapetenwechsel in der Regel.
3: Genau, einfach Entspannung, mal auf andere Gedanken kommen, auch vor allem was von der Welt sehen.
4: Eine Auszeit vom Alltag, also aus dem Hamsterrad mal auszubrechen.
0: Ja, viel Spaß dabei.

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1: Mit Thorsten Adolfs. Guten Tag. Nach der Hitzewelle mit vielen Todesfällen hat der NRW-Landtag über Konsequenzen diskutiert. Im Mittelpunkt stand die Frage, braucht NRW einen neuen Umgang mit extremer Hitze? Bei uns im Land gab es nach Schätzungen des Robert-Koch-Instituts im Juni über 1000 Hitzetote. Die Opposition hat mehr Klimaanlagen in Schulen, Kitas, Krankenhäusern und Pflegeheimen gefordert. Sie kritisiert die Landesregierung, weil sie in ihren Augen zu langsam handelt. Aus Düsseldorf berichtet José Nasiandi.
2: Die SPD hier im Landtag fordert ein Förderprogramm des Landes für Klimaanlagen, vor allem in öffentlichen Einrichtungen. Fraktionschef Ott sagte, Klimaanlagen dürften nicht länger nur als Stromfresser gesehen werden. In Hitzeperioden seien sie Lebensretter. Auch die FDP verlangt, dass Schulen, Kitas, Krankenhäuser und Pflegeheime besser ausgestattet werden. Die schwarz-grüne Koalition verweist darauf, dass es bereits Maßnahmen bei Klimaschutz und Klimaanpassung gibt. Gesundheitsminister Laumann will jetzt ein Konzept erarbeiten, damit die Klimatisierung zum Beispiel in den Einrichtungen der Langzeitpflege unterstützt werden kann. Außerdem will er prüfen, ob es im Gesundheitssystem ein spezielles Warnsystem für Hitzeperioden geben sollte. Die Landesregierung will vor allem langfristig vorgehen. In den Städten sollen zum Beispiel mehr Bäume und Schattenspender gefördert werden.
1: Und jetzt weitere Nachrichten in der Zusammenfassung. Die Bundesregierung hat neue Maßnahmen zum Bürokratieabbau beschlossen. Konkret geht es unter anderem um mehr Digitalisierung im Gesundheitswesen. So soll eine elektronische Arztüberweisung eingeführt werden. Außerdem beschloss das Kabinett weniger Bürokratie für Genossenschaften und einfachere Regeln für Taxi- und Mietwagenunternehmen. Auch die Kommunikation zwischen Arbeitsagentur und Kunden soll weitgehend digital werden. Im Prozess um das riesige Waffenarsenal, das in Remscheid entdeckt wurde, gibt es eine neue Entwicklung. Zwei der drei Angeklagten haben die Vorwürfe gestanden. Ihnen waren vorher Strafen zwischen 2 und 4 Jahren in Aussicht gestellt worden. Der Hauptangeklagte schweigt aber bis jetzt vor Gericht. Ermittler sprachen nach dem Einsatz in Remscheid von einem der größten Kriegswaffenfunde seit 1945. Tanken wird immer teurer. Vor allem Diesel hat sich massiv verteuert. Es ging in den letzten 7 Tagen laut ADAC im Schnitt um fast 12 Cent pro Liter rauf. E10 wurde im Schnitt 4 Cent teurer. Das liegt vor allem an den neuen Spannungen zwischen den USA und dem Iran rund um die für den Ölhandel wichtige Straße von Hormuz. Die Weltgesundheitsorganisation hat Tipps veröffentlicht, wie das Gehirn auch im Alter richtig fit bleibt. Vieles davon ist bekannt. Demnach ist Bewegung das A und O. Außerdem spielt der Kopf eine wichtige Rolle. Man sollte geistig aktiv bleiben, viel lesen, Geschichten erzählen oder sich in der Gruppe regelmäßig zu Brett- oder Kartenspielen treffen. Das alles trage dazu bei, das Demenzrisiko zu senken, heißt es. Was im Vergleich zu früher neu ist, die Experten betonen jetzt besonders, wie wichtig soziale Kontakte mit anderen Menschen sind. Das war vor 7 Jahren wissenschaftlich noch nicht so klar wie heute. Bei Nahrungsergänzungsmitteln bleibt die Weltgesundheitsorganisation skeptisch. Wer keinen Mangel hat, sollte keine Präparate wie Vitamintabletten oder Omega-3-Kapseln nehmen. Für die Wirksamkeit gäbe es bis heute keine Beweise, so die WHO.
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3: Also Fazit, einfach viel mit anderen Leuten treffen und Brettspiele spielen. Könnt ihr heute aktuell zum Beispiel auch im Park oder im Garten machen, denn das Wetter ist doch vollkommen in Ordnung dafür. Wir haben um die 29, 30 Grad bei uns an Rhein und Erft in Stommeln oder Brauweiler aktuell zum Beispiel. Das fühlt sich ganz sommerlich an. Morgen dasselbe Wetter nochmal.
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3: Vorsicht auf der 61 Richtung Koblenz zwischen Türnich und Gümni. Da hat es gekracht auf der linken Spur. Fahrt da bitte vorsichtig. Außerdem ist die 4 in Richtung Olpe natürlich weiterhin gesperrt zwischen dem Kreuz Köln-West und Eiffeltor. Und wir haben immer noch den Verkehrsunfall auf der B477. Deshalb ist die aktuell teilweise gesperrt bei der Mündung Nikolaus-Adam-Straße. Staus auf der 1 Richtung Euskirchen zwischen Burscheid und Kreuz Köln-Nord. 6 Kilometer braucht ihr 40 Minuten länger. Die 1 Richtung Euskirchen zwischen Gleuel und Weilerswist-West nochmal 10 Kilometer. Kilometer Stau, auch hier 30 Minuten. Stau auf der 4 Richtung Aachen zwischen Merheim und Kreuzköln Süd. 6 Kilometer Stau, halbe Stunde länger. Ihr habt Zeitverlust auf der 61 Richtung Koblenz. Einmal zwischen Türnich und Dreieck Erftal, 5 Kilometer, halbe Stunde. Und zwischen Erftstadt und Zwistal nochmal 5 Kilometer und nochmal eine halbe Stunde. Und die 555 Richtung Köln ist voll zwischen Wesseling und Kreuzköln Süd.
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3: Was passiert, wenn sich Kinder bei uns aus dem Rhein-Erft-Kreis engagieren? Das gibt's gleich bei mir bei Radio Erft. Ich bin Olli Frühauf und hier kommt Benson Boone.

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0: aus den 90ern. Bei uns hier bei Radio Aft. Ich bin Olli Frühauf. Und dann sagt man nicht, dass sich unsere Kids nicht engagieren. Na, die Kinder der Realschule in Hürth zum Beispiel. Wir haben zusammen mit Stefan Brings einen Song darüber geschrieben. Aktueller Anlass ist natürlich, auf ihrem Schulweg liegt das Haus mit den fremdenfeindlichen Schmierereien. Davor haben sich die Schüler gestern hingestellt und gesagt, nö, das akzeptieren wir nicht. Kein Rassismus.
1: Es ist halt egal, welche Hautfarbe man hat oder wo man herkommt, weil letztendlich sind wir alle nur Menschen.
2: Deshalb ist es halt hier wichtig, dass wir hier stehen und halt zeigen, dass wir kämpfen, dass jede Person sein Recht hat.
3: Weil wir hier schon genügend Probleme auf dieser Welt haben und dass Rassismus hier nichts zu suchen hat.
4: Ich hoffe, dass auch mehr Menschen jetzt gegen Rassismus einfach ihre Meinung sagen.

0: aus dem Jahr 2003. Hier ist Radio Erft. Ich bin Olli Frühauf. Und mal gucken, ob ihr bei dem Sound hier nervös werdet.
1: Ready, alles klar, wir legen los, wir starten.
0: Ah, ich finde das super. Ja, falls ihr das auch gut findet, dann ja, solltet ihr euch jetzt am Wochenende mal die Margaretenkirmes vornehmen. In Brühl startet ja schon am Freitag, geht bis Montag, und Montagnachmittag ist dann auch der Familiennachmittag. Dann ist alles ein bisschen...

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1: Um 16.30 Uhr mit Christina Power. Hallo zusammen. Die Kölner Verkehrsbetriebe erhalten fast 82 Millionen Euro von Bund und Land für die Erneuerung der Schieneninfrastruktur. Landesverkehrsminister Oliver Krischer übergab jetzt die Fördermittel. Damit ist die KVB größter Empfänger der aktuellen Förderrunde. Mit den Mitteln kann die KVB Investitionen von insgesamt fast 150 Millionen Euro stemmen. Ihr Eigenanteil liegt dann bei etwa 67 Millionen. Geplant sind rund 70 Einzelmaßnahmen, darunter Gleiserneuerungen, der Austausch von Rolltreppen sowie Arbeiten an Bahnsteigen und der Bahnstromversorgung. Nicht nur im Brühler Schloss Augustusburg laufen Vorbereitungen für den Besuch von Kanzler Merz und Frankreichs Präsident Macron. Auch die Polizei bereitet sich auf einen größeren Einsatz vor. Sie geht davon aus, dass es im unmittelbaren Umfeld von Schloss Augustusburg schon morgen zu ersten Verkehrsbeeinträchtigungen und Sperrungen kommen wird. So wird der Bahnhofsparkplatz gesperrt, ausgenommen sind angemietete Stellplätze. Der Bahnhof sowie die Radstation auf dem Parkplatz stehen dabei weiter uneingeschränkt zur Verfügung. Das Schloss ist ja bereits seit gestern für Besuche geschlossen. Der Schlosspark wegen der andauernden Trockenheit und der Gefahr herabfallender Äste bereits seit fast 3 Wochen. Die Zahlen steigen wieder. 10% aller 5- bis 8-Klässler haben schon mal geraucht, sagt die Krankenkasse AOK. Sie hat gerade im Gertrudenhof in Hürth zum 29. Mal die Aktion Be Smart, Don't Start mit einem großen Sommerfest abgeschlossen. Mit dabei viele Schulen aus dem Rhein-Erft-Kreis, wie zum Beispiel die Gottfried-Kinkel-Realschule aus Lippla, die Gesamtschule Elsdorf oder auch das St. Ursula-Gymnasium aus Brühl. Für die Klassen hieß es, ein Jahr lang dafür zu sorgen, dass in ihrer Klasse keiner raucht. Michael Schmidt von der AOK, was ist dann gefährlicher, Zigaretten oder Vapes?
2: Das kann man, glaube ich, gar nicht als größeres oder kleineres Problem sehen. Bei den Zigaretten ist vielleicht das Bewusstsein da, dass es schädlich ist und man macht es trotzdem aus Neugier. Und das Bewusstsein bei den Vapes, das muss, glaube ich, noch gestärkt werden, dass nicht alles, was gut riecht und schön aussieht, auch gesund ist.
1: Und deshalb startet im November die nächste Aktion Be Smart, Don't Start. Und jetzt weitere Meldungen kurz und knapp. Die Stadt Köln muss 5.000 Euro Zwangsgeld zahlen, weil sie nicht genug gegen den Lärm auf dem Brüsseler Platz unternimmt. Das hat das Verwaltungsgericht heute entschieden und den Weg der Beschwerde beim Oberverwaltungsgericht zugelassen. Das Geld fließt übrigens in die Staatskasse und nicht an die Anwohner. Tanken ist in Deutschland innerhalb weniger Tage deutlich teurer geworden. Besonders kräftig sind die Preise für Diesel gestiegen, das zeigen aktuelle Zahlen des ADAC. Treiber dürften die stärkeren Spannungen zwischen Iran und USA sein. Die staubtrockenen Felder sorgen für immer mehr Einsätze der Feuerwehr heute Mittag in Kerpen in der Verlängerung der Humboldtstraße. Hier brannte die Böschung auf einer Länge von rund 150 Metern. Das Feuer konnte dann aber relativ zügig unter Kontrolle gebracht werden. 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
3: Ja, kurze Hose, T-Shirt reicht heute. Wir haben ziemlich viel Sonne am Start und warme Temperaturen, 30 Grad aktuell zum Beispiel bei euch in Brühl am Schlosspark, wo so viel los sein wird am Ende der Woche. Wir haben morgen dann so ähnliche Temperaturen, auch 30 bis 31 Grad bei uns im Rheinland.
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3: Die B477 ist immer noch teilweise wegen eines Unfalls gesperrt und zwar so an der Mündung Nikolaus-Adam-Straße. Dann haben wir ein Problem auf der 61 Richtung Koblenz zwischen Türnich und Gümnich. Da gibt es eine ungesicherte Unfallstelle auf der linken Spur. Dann haben wir Staus auf der 1 Richtung Euskirchen zwischen Burstein und Kreuzköln-Nord, 6 Kilometer. Dann die 1 Richtung Euskirchen zwischen Gleuel und Weilerswist-West, 10 Kilometer. Da braucht ihr 30 Minuten länger. Ihr braucht ungefähr 30 Minuten mehr Zeit auf der 4 Richtung Aachen, wenn ihr zwischen Merm und Kreuzköln-Süd unterwegs seid. Dann habt ihr Staus auf der 61 Richtung Koblenz zwischen Türnich und Dreigerftal 5 Kilometer und auf der 61 Richtung Koblenz zwischen Erftstadt und Zwisthal nochmal 5 Kilometer. Und dann haben wir noch einen Stau auf der 555 Richtung Köln zwischen Wesslinger und Kreuzköln-Süd 4 Kilometer. Und in Pulheim, wie schon erwähnt, haben wir einen größeren Einsatz am Türkisweg 14. Da ist Gas ausgetreten an einer Baustelle.
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0: zusammen, hier ist Radio Haft, ich bin Olli Frühhoff. Und wenn ihr so am Wochenende Besuch bekommt, was passiert dann? Ja, ihr räumt nochmal kurz die Bude auf, ne, wischt einmal feucht durch und dann, ja, können die Gäste kommen. Ist ja kein Staatsbesuch, ne? Aber genau den gibt's übermorgen bei uns im Brühl. Bundeskanzler Merz und Frankreichs Präsident Macron kommen in Schloss Augustusburg. Na, vieles ist dann natürlich bei solchen Gästen total streng geheim. Na, da erfährt man nichts aus gutem Grund. Dominik Becker aus dem Radio Reporter-Team, der hat allerdings Regina Junger getroffen. Sie ist die Chefin vom Schloss. Die ist schon ein bisschen nervös.
1: Ja, so ein bisschen schon. Wir sind alle ganz aufgeregt und freuen uns auf den hohen Besuch.
2: Der natürlich hier vorbereitet werden muss und das seit Tagen schon. Ihr arbeitet gerade quasi durch bis tief in die Nacht, oder?
1: Also wir sind gut organisiert. Tief in der Nacht arbeiten wir bis jetzt, heute noch nicht. Das kann natürlich noch kommen in den nächsten Tagen halt. Sie sehen hier vorne auf dem Ehrenhof aufgebaut werden die Tribünen. Und wir bauen innen natürlich um, damit vernünftig gearbeitet werden kann. Dolmetscherkabinen, all das, was man so braucht.
2: Was mich interessiert, was bekommen Merz und Macron auf den Teller? Also ist das ein Reibekuchen? Ist das ein gutes Schnitzel? Haben Sie eine Ahnung?
1: Also ich habe keine Hand am Catering, aber ich gehe natürlich davon aus, dass man was Ordentliches zu essen und zu trinken bekommt. Es wird ein heißer Tag. Erfahrungsgemäß fließt dann Wasser reichlich.
2: Aus welcher Quelle genau, wer weiß das schon? Vielleicht gibt es ja das gute Brühler Kraneberger und irgendwie schwebt auch ein besonderer Vibe, eine besondere Atmosphäre über Brühl und über dem Schloss. Erinnert auch so ein bisschen an ja, Michael Jackson, damals 1996 im Phantasialand.
1: Also ich mag zwar die Musik von Michael Jackson, aber das hier ist natürlich nochmal was ganz anderes, wenn der Bundeskanzler und der französische Staatspräsident kommen. Das haben wir lange nicht mehr gehabt hier im Hause seit 1996. Ist aber doch wunderbar für uns, weil wir sind doch ein toller Ort und ich hoffe natürlich dann, dass das für viele Menschen, die lange nicht mehr hier waren oder noch gar nicht hier gewesen sind, ein guter Anlass ist, uns besuchen zu kommen.
0: Absolut. Da sind wir schon noch ein bisschen stolz, oder? Wenn der Kanzler kommt und Frankreichs Präsident Macron. Bisschen französisches Ambiente bei uns in Brühl im Schloss Augustusburg.

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4: Mit Thorsten Adolfs. Guten Tag.
5: Wir haben viel erreicht, aber es ist noch lange nicht genug.
4: Bundeskanzler Merz war das bei der traditionellen Pressekonferenz vor der Sommerpause. In die geht er jetzt zufrieden. Die Koalition habe Tritt gefasst, sagte er mit Blick auf den eingeschlagenen Reformkurs der schwarz-roten Koalition. Danny Hopper aus dem News-Team. Zuletzt waren einige Vorhaben im Bundestag schon beschlossen worden, zum Beispiel bei der Gesundheitsreform. Im Herbst soll es weitergehen.
6: Ja, dann soll es um den Arbeitsmarkt gehen. Im Herbst erwartet Merz hier einen Gesetzentwurf von Arbeitsministerin Baas. Da geht es dann vor allem um flexiblere Arbeitszeiten, also um eine wöchentliche statt eine tägliche Höchstarbeitszeit. Es gab ja zuletzt schon viel Kritik und Gegenwind, zum Beispiel von den Gewerkschaften. Sie wollen die Abschaffung des 8-Stunden-Tages unbedingt verhindern. Mitte Juni war schon ein erster Entwurf aus dem Arbeitsministerium durchgesickert. Darin blieb der 8-Stunden-Tag grundsätzlich unangetastet. Danach hieß es aus Kreisen des Ministeriums, der Entwurf sei noch in einem frühen Stadium. Da dürfte nach der Sommerpause noch mal ordentlich drum gerungen werden in der Koalition.
4: Gesprochen hat Merz heute auch über die AfD. Die hat die Union in den Umfragen ja mittlerweile deutlich hinter sich gelassen. Wie will Merz das ändern?
6: Ja, das hat er eigentlich nicht so richtig gesagt, als er gefragt wurde, ob er das Gefühl habe, dass Schwarz-Rot alles getan habe, um AfD-Wahlsiege zu verhindern, verwies er nur wieder auf die jetzt angeschobenen Reformen und betonte erneut, man habe geliefert. Merz richtete außerdem einen Appell an mögliche AfD-Wähler, sie sollten genau hinschauen und sich nicht von Social-Media-Aktivitäten beeinflussen lassen, sondern schauen, was die Bundesregierung versuche, auf den Weg zu bringen.
4: Dankeschön, Danny, und jetzt weitere Themen im Überblick. Der Waldbrand im Müritz-Nationalpark in Mecklenburg-Vorpommern. Man breitet sich weiter aus. Die 400 Einwohner einer Ortschaft, die in Sicherheit gebracht wurden, dürfen deshalb zurzeit nicht zurück in ihre Häuser. Die Feuerwehr ist mit rund 330 Kräften im Einsatz. Um zu verhindern, dass das Feuer noch größer wird, hat der Landkreis bundesweit Anfragen nach 150 sogenannten Kreisregnern gestellt. Unbekannte haben Daten von Kunden des Lidl-Online-Shops geklaut. Sie waren bei einem IT-Dienstleister gespeichert. Dazu, wie viele Kunden betroffen sind, äußerte sich das Unternehmen nicht. Die UNO warnt vor dem Ausbruch neuer Epidemien, weil die weltweiten Impfraten von Kindern weiterhin vergleichsweise niedrig sind. Sie liegen weiter unter dem Niveau von 2019. Damals hatte es durch die Corona-Pandemie Beeinträchtigungen bei Impfprogrammen gegeben. Rund 13,5 Millionen Menschen hätten in ihrem ersten Lebensjahr noch gar keine Impfung erhalten. So die UNO. In einem Getränkemarkt in Bottrop zieht ein Rotkehlchenpaar gerade seine Jungen groß. Die Eltern sind wohl im Frühling durch das offene Rolltor reingeflogen und haben es sich zwischen den Flaschen gemütlich gemacht. Dreimal haben sie seitdem gebrütet und jedes Mal ziehen die Vögel um. Erst war es in einer Bierkiste, dann eine Limokiste und jetzt ziehen sie ihren Nachwuchs in einer Wasserkiste groß. Bis jetzt sollen in dem Markt 13 kleine Rotkehlchen das Licht der Welt erblickt haben. Damit nichts passiert, hat die Leiterin des Getränkemarktes Schilder aufgestellt, die darauf hinweisen, vorsichtig zu sein. Die Inhaberin hofft, dass die Rotkehlchenfamilie nächstes Jahr wiederkommt.
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7: Ja, scheint doch ein ganz guter Ort zu sein für die Rotkehlchen. Also da habe ich gar keine Zweifel. Hier ist Radio Erft mit dem Wetter, das ja auch gut und ordentlich aussieht. Heute ziemlich viele Wolken am Himmel. Also die verdecken manchmal die Sonne. Aber ansonsten, wenn die mal Platz machen, ist es schon relativ sonnig und relativ warm. 28 Grad haben wir immer noch aktuell hier in Berzdorf, zum Beispiel bei uns im Wesseling.
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7: Dann haben wir Staus auf folgenden Strecken: A1 Richtung Euskirchen zwischen Burschardt und Kreuz Köln-Nord. 7 Kilometer, braucht ihr 40 Minuten länger. Dann die 1 Richtung Euskirchen zwischen Gleuel und Kreuz Bliesheim. 9 Kilometer Stau, 50 Minuten Zeitverlust. Die 4 Richtung Aachen zwischen Merheim und Kreuz Köln-Süd. 7 Kilometer Stau, halbe Stunde braucht ihr da länger. Stau auf der 61 Richtung Mönchengladbach zwischen Zwistal und Erftstadt. 5 Kilometer. Stau auf der 61 Richtung Koblenz zwischen Türnich und Dreieck-Erftal. 4 Kilometer. Dann steht ihr auf der 61 Richtung Koblenz zwischen Erftstadt und Zwistal nochmal für 5 Kilometer rum und braucht da ungefähr eine halbe Stunde länger. Und ihr habt einen Stau auf der 555 Richtung Köln zwischen Godorf und Kreuz Köln Süd. 3 Kilometer.
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7: Ich bin Olli Frühauf. Hallo zusammen und denkt dran, ihr habt am Samstag was vor. Was

Das haben wir in den 80ern gehört. Eric Carmen, Hungry Eyes, bei uns hier bei Radio Ab. Ich bin Olli Frühhoff. Was wir heute hören, das erleben wir jetzt am Wochenende wieder, jetzt am Samstag. Da startet ja, ich sag mal, der Mini-ESC, ne? Nur für unsere Städte hier am Rhein-Erft-Kreis, also der ELC. Jona Martin aus Pulheim, der singt da auch mit You Don't Know. 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

Sänger. Den Song hat er auch selbst geschrieben, wie alle bei eurem Lied-Contest. Votet jetzt für Jona Martin aus Pulan, wenn ihr mögt, oder für alle anderen. Das geht natürlich auch. Ne? Also ihr habt ja die Wahl, es sind ja alle Städte dabei aus dem Rhein-Erft-Kreis mit einem Act. Und die könnt ihr auch alle live sehen. Jetzt am Samstag ab 19 Uhr beim ELC am Forum Terranova in Elsdorf.

0: So hört sich der Sommer an, bei uns im Rhein-Erft-Kreis. Ab in den Süden bei Radio Erft. Ich bin Olli Frühauf. Ja, und morgen vielleicht ein ganz wichtiger Tipp für eure Kinder. Morgen gibt's ja die Job- und Ausbildungsmesse Rhein-Erft. Ja, also da stoßen Bewerber und Unternehmen aufeinander, können sich gegenseitig vorstellen und so weiter. Und dann kann man quatschen. Eine ganze Reihe. Na, Gespräche führen. Der Eintritt ist umsonst, also kostenlos. Location ist Medio Rhein-Erft bei uns in Bergheim. Weitere Tipps, was ihr so morgen mit eurer Zeit anfangen könnt, natürlich bei uns im Netz auf radioerft.de.
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1: Um 17.30 Uhr mit Christina Power. Hallo zusammen. Fette Finanzspritze für die Kölner Verkehrsbetriebe. Bund und Land geben rund 82 Millionen Euro für die Schieneninfrastruktur. Damit können umfangreiche Erneuerungsmaßnahmen im Netz realisiert werden, sagt die KVB. Wofür das Geld genau ist, weiß Dominik Becker.
2: Mit der Förderung können rund 70 Einzelmaßnahmen angegangen werden. So will die KVB mehr als 30 Rolltreppen austauschen, Bahnsteige sanieren und Anzeigetafeln erneuern. Außerdem Gleise auf den Ringen und Kabel im gesamten Stadtgebiet austauschen. Landesverkehrsminister Krischer überreichte die Zuwendungsbescheide in diesen Tagen. Damit erhält die KVB die größte Summe im Rahmen der aktuellen Förderrunde.
1: Unfassbar. Mehr fällt einem zu einem Einsatz der Kölner Feuerwehr gestern Nachmittag nicht mehr ein. Ein KD-Schiff hatte Höhe Zoobrücke einen Schwimmer im Rhein gemeldet. Weitere Anrufe bestätigten das. Die Person wollte sich aber weder von der Feuerwehr noch von der Wasserschutzpolizei retten lassen. Erschwerend kam hinzu, dass die Person in der Fahrrinne der Schiffe unterwegs war. Die großen Frachter mussten bei Niedrigwasser ausweichen. Kein leichtes Manöver. Ein Strömungsretter sprang schließlich ins Wasser und zog die Person zum Rettungsboot. Das Aufgebot dafür war riesig. Im Einsatz waren 55 Kräfte von Feuerwehr, Rettungsdienst und DLRG, dazu Boote und ein Rettungshubschrauber. Gar nicht erst anfangen mit dem Rauchen, das ist das Ziel vom Be Smart, Don't Start. Die Aktion der AOK an vielen Schulen, auch im Rhein-Erft-Kreis, ist jetzt mit einem großen Sommerfest am Gertrudenhof in Hürth zu Ende gegangen. Ziel, die eigene Schulklasse ein Jahr rauchfrei zu halten. Allerdings verlagern sich die Probleme. Kinder und Jugendliche greifen immer häufiger zu Vapes, sagt Michael Schmidt von der AOK. Die Experten haben sich darauf eingestellt.
3: Indem man nah an ihnen dran ist, mit ihnen redet, erklärt, was für Auswirkungen es hat und dass es eigentlich der Einstieg ist ins Rauchen und nur anders verpackt ist. Also ich glaube, man muss Verständnis dafür wecken und dafür ist es wichtig, die Kinder ernst zu nehmen und sich mit ihnen auseinanderzusetzen.
1: Und weil aktuell wieder mehr Kinder und Jugendliche rauchen oder vapen, die Rede ist von rund 10% der 12- bis 17-Jährigen, geht die Aktion weiter. Im November startet dann bereits das 30. Mal Be Smart, Don't Start. Und jetzt weitere Meldungen, kurz und knapp. In Hürth geht der Bürgertreff um 18 Uhr auf Tour. In Fischenich können Interessierte mit Bürgermeister Dirk Breuer durch den Ort spazieren. In Kerpenblatzheim müssen Radfahrer und Fußgänger seit heute mit Einschränkungen rechnen. Weil Amprion eine Höchstspannungsleitung neu baut, muss unter anderem der Rad- und Fußweg entlang der B477 einseitig gesperrt werden. Wer in einer der Krisenbranchen arbeitet und noch fest in seinem Job ist, tut sich ja oft schwer, gleichzeitig etwas Neues zu suchen. Die Regierung will hier neue Möglichkeiten schaffen. Das Bundeskabinett hat grünes Licht für einen Gesetzentwurf zur Job-to-Job-Erprobung gegeben. 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
4: Ja, jetzt sind doch ziemlich viele Wolken unterwegs, teilweise zumindest in einigen Städten bei uns an Rhein und Erft. Die lassen der Sonne nie mehr ganz so viel Chancen. Warm ist es trotzdem, wir haben 28 Grad, zum Beispiel in Frechen, in Königsdorf zum Beispiel. Morgen kriegen wir wieder bis zu 31 Grad in der Spitze und ziemlich viel Sonne.
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4: A1 Richtung Euskirchen, zwischen Burstadt und Kreuzköln-Nord, 7 Kilometer Stau, da braucht ihr locker eine halbe Stunde länger. Die 1 Richtung Euskirchen, dann noch zwischen Gleuel und Kreuz Biesheim, nochmal 9 Kilometer, 40 Minuten Zeitverlust. Die 4 Richtung Aachen zwischen Merheim und Kreuz Köln Süd, 7 Kilometer, 20 Minuten länger. Dann steht ihr auf der A57 Richtung Köln, wenn ihr zwischen Dormagen und Worringen unterwegs sein wollt. Stau auf der 61 Richtung Koblenz zwischen Türnich und Dreieck-Erftal, 5 Kilometer. 20 Minuten länger dann später noch zwischen Erftstadt und Zwistal. Und ihr habt einen Stau auf der 555 Richtung Köln zwischen Godorf und Kreuz Köln Süd, 3 Kilometer. Kommt gut an.
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4: Ich bin Olli Frühjahrs. Schönen Feierabend.

0: schon 72 Jahre alt. Cyndi Lauper, immer noch so großartig. Stand ja bis vor kurzem sogar noch auf der Bühne. Ja. Hier ist Radiohaft, ich bin Olli Frühhoff. Und die Dinger sehen ja aus wie bunte Filzstifte. Ihr kennt die mit Sicherheit, die Vapes. Aber die E-Zigaretten sind ja vor allem für unsere Kinder mal gar nicht so harmlos. Eine Krankenkasse bei uns in der Region macht deshalb auch wieder einen Nichtraucherwettbewerb. Und Thea aus der 6E vom St. Ursula-Gymnasium in Brühl sagt, dass es schon Mitschüler gab, die geraucht haben.
1: Also wir hatten ein Kind, das hat halt von dem großen Geschwisterkind halt einmal geraucht, so einmal probiert, aber sie will es nicht wieder machen, also erstmal zumindest nicht.
0: Ja, ist auch eine gute Idee. Cornelius hat aber auch einen Trick, wie er nicht raucht.
2: Ich rede mir einfach immer wieder ein, dass das einfach nicht gut für mich ist, wenn ich rauche.
0: Ja, und Cornelius

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1: Mit Ralf Bossel. England gegen Argentinien. Dieses Halbfinale verspricht ein Duell der Generationen. Auf der einen Seite steht Lionel Messi, der mit seinem Spielwitz Argentinien ins WM-Finale führen will. Auf der anderen Seite wartet Englands neue Führungsgeneration um Jude Bellingham. Die Three Lions hoffen nach dem verlorenen EM-Finale 2024 auf den ganz großen Titel. Taktisch treffen zwei unterschiedliche Stile aufeinander. Argentiniens Kontrolle und Geduld gegen Englands Tempo und individuelle Klasse.
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2: Mit Thorsten Adolfs. Guten Abend. Bei der Fußball-Weltmeisterschaft steht heute Abend das zweite Halbfinale an. Der amtierende Weltmeister Argentinien trifft auf das Team, das seit 1966 auf den zweiten Titel wartet. Und das ist England. Infos zur Partie von Ralf Bosse.
1: Im Mittelpunkt steht natürlich Lionel Messi. Der argentinische Kapitän könnte bei seiner letzten Weltmeisterschaft noch einmal Geschichte schreiben. Der 39-Jährige könnte zum zweiten Mal den WM-Pokal gewinnen. Auf der anderen Seite wartet Englands neue Generation um Jude Bellingham, die nach Jahren der Enttäuschungen endlich den großen Titel holen will. Beide Mannschaften haben im Turnierverlauf überzeugt. Argentinien mit Erfahrung und Spielkontrolle, England mit Tempo und individueller Klasse. Der Sieger trifft im Finale auf Spanien.
2: Und jetzt weitere Nachrichten in der Zusammenfassung. Bundesumweltminister Schneider hat ein Online-Portal vorgestellt, das erstmals bundesweit Daten zu Hochwasserressourcen bereitstellt. Das Niedrigwasserinformationssystem NIVIS soll Behörden, Unternehmen und Bürgern zur Verfügung stehen. Die Trockenheit und die Hitze sorgen gerade wieder für Probleme. Viele Kommunen haben die Wassernutzung deshalb schon eingeschränkt. Die Staatsanwaltschaft Dessau-Roßlau hat Ermittlungen gegen den Kabarettisten Uwe Steimler eingeleitet. Es geht um die Störung des öffentlichen Friedens durch Androhung von Straftaten, sagte eine Sprecherin. Steimler hatte bei einer AfD-Veranstaltung gesagt, wenn er Friedrich Merz sehe, frage er sich manchmal, wo eigentlich Stauffenberg sei, wenn man ihn brauche. Stauffenberg ist vor allem bekannt für das gescheiterte Bombenattentat auf Adolf Hitler. Die Sendergruppe Pro7Sat1 will im Herbst mit einem neuen Fernsehsender an den Start gehen. Er soll Sat2 heißen. Mit dem Sender wolle man sich an die Zielgruppe der über 50-Jährigen richten. Der Chef der Sendergruppe Papst sagte der SZ, man werde vor allem auf bekannte Programme aus dem Archiv von Sat1 setzen. Habt ihr schon mal euren Schufa-Score gecheckt? Jetzt wurde bekannt, dass die Auskunft Taiwohl deutlich mehr Daten über uns speichert, als viele dachten. Und zwar auch alte Zahlungsgeschichten, die schon bis zu 10 Jahre zurückliegen. Das haben unter anderem Recherchen der SZ ergeben. Demnach betreibt die Schufa neben ihrer bekannten Datenbank noch ein zweites Archiv. Darin liegen Informationen zu Millionen von Menschen. Das Ganze soll aber kein Grund zur Panik sein. Die Firma betont, dass diese alten Datensätze nur dazu dienen würden, neue Berechnungsmethoden für Kredite zu testen und abzusichern. Die Details würden nicht bei Banken oder Vermietern landen, sondern blieben bei der Schufa unter Verschluss, heißt es. Verbraucherschützer haben da allerdings Zweifel. Das waren die Nachrichten mit Thorsten Adolfs.
3: Das Wetter an Rhein und Erft.
4: Ab übermorgen, da geht's schrittweise wieder runter mit den Temperaturen. Davor geht's morgen leider noch mal kurz hoch. 29 bis 33 Grad maximal. Dazu wieder viel Sonne. Wir freuen uns auf die Nacht jetzt. Tiefsttemperatur dann später 17 bis 12 Grad. Das sind wunderschöne Zahlen.
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4: Im Moment liegen uns keine Meldungen vor. Eine gute Fahrt.
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4: Schönen guten Abend, Sebastian Pulli hier. Und bei dem Wetter sind nicht nur die Haare schmalzig. Die Backstreet Boys jetzt. Schönen Feierabend.

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0: Die Hitze liegt ja auch schwer im Magen. Ne? Müssen wir vielleicht was Leichtes essen?
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0: So ein gutes Obst, wenn die Fruchtfliegen nicht schneller sind. Blaubeeren zum Beispiel. Eigentlich ja super Blaubeeren. Wobei, eigentlich auch nicht. Kann ich ein Liedchen von singen?
2: Die Heidelbeeren.

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1: Ich bin Christina Power und ich wünsche euch einen schönen Feierabend. Der Unfall heute Nachmittag in Bergheim-Reit endete für einen Autofahrer tödlich. Der 80-Jährige war ersten Ermittlungen zufolge mit seinem Wagen auf der B477 unterwegs. Ihm kam ein Traktor entgegen. Aus bislang ungeklärter Ursache stießen beide Fahrzeuge frontal zusammen. Für die Dauer der Unfallaufnahme und der Rettungsarbeiten sperrten die Einsatzkräfte den Bereich ab. Ein Kran der Feuerwehr hob den Traktor schließlich vom Auto. Die Vorbereitungen im und rund um das Brühler Schloss Augustusburg laufen auf Hochtouren. Am Freitag sind nämlich Bundeskanzler Friedrich Merz und der französische Präsident Emmanuel Macron zu Gast. Dafür müsse viel aufgebaut werden, sagte uns die Schlossleiterin Regina Junger im Interview. Das Schloss werde aber nicht verändert.
2: Wir sind ja ein Raumschalenkunstwerk. An die Tapeten gehen wir nicht ran, an den Stuckmarmor gehen wir nicht ran. Im Gegenteil, jeder passt sehr schön darauf auf, dass da nichts kaputt geht. Aber wir haben natürlich kein Besprechungsmobiliar hier drin stehen, sondern wir haben historische Möbel. Die sind für so einen Termin nicht geeignet, aber die sind gut verteilt in den Räumlichkeiten. Man sieht sie noch. Drinnen werden jetzt hier Tische, Stühle einfach für Sitzungen aufgestellt.
1: Grund für den hohen Besuch hier bei uns im Rhein-Erft-Kreis ist der deutsch-französische Ministerrat, der in Brühl abgehalten wird. Einen solchen Staatsempfang habe es seit 1996 in Brühl nicht mehr gegeben, so Junger weiter. Die Zahlen steigen wieder. 10% aller 5- bis 8-Klässler haben schon mal geraucht, sagt die Krankenkasse AOK. Sie hat gerade im Gertrudenhof in Hürth zum 29. Mal die Aktion Be Smart, Don't Start mit einem großen Sommerfest abgeschlossen. Mit dabei viele Schulen aus dem Rhein-Erft-Kreis, zum Beispiel die Gottfried-Kinkel-Realschule aus Lippla, die Gesamtschule aus Elsdorf oder auch das St. Ursula-Gymnasium aus Brühl. Für die Klassen hieß es, ein Jahr lang dafür zu sorgen, dass in ihrer Klasse keiner raucht. Michael Schmidt von der AOK sagt, was gefährlicher ist, Zigaretten oder Vapes.
3: Das kann man, glaube ich, gar nicht als größeres oder kleineres Problem sehen. Bei den Zigaretten ist vielleicht das Bewusstsein da, dass es schädlich ist und man macht es trotzdem aus Neugier. Und das Bewusstsein bei den Vapes, das muss, glaube ich, noch gestärkt werden, dass nicht alles, was gut riecht und schön aussieht, auch gesund ist.
1: Und deshalb startet im November schon die nächste Aktion Be Smart, Don't Start, dann schon zum 30. Mal. Und jetzt weitere Meldungen, kurz und knapp. Die staubtrockenen Felder sorgen für immer mehr Einsätze der Feuerwehr. Heute Mittag in Kerpen zum Beispiel auch an der Verlängerung der Humboldtstraße. Hier brannte die Böschung auf einer Länge von 150 Metern. Die Stadt Köln muss 5.000 Euro Zwangsgeld zahlen, weil sie nicht genug gegen den Lärm auf dem Brüsseler Platz unternimmt. Das hat das Verwaltungsgericht heute entschieden. Das Geld fließt in die Staatskasse und nicht an die Anwohner. In Hürth haben rund 40 Schüler der Friedrich-Ebert-Realschule ein Zeichen gegen Rassismus gesetzt. Dazu haben sie einen Freeze-Mob vor dem Haus eines Hürther Graffiti-Künstlers veranstaltet. Auf dessen Fassade stehen Begriffe wie Remigration und Sprüche wie Rasse ist meine Religion. Mit dem Freeze-Mob wollten die Jugendlichen ein Statement gegen diese Aussagen setzen. 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
0: Das Wetter an Rhein und Erft.
1: Es geht mit einem Mix aus Sonne und Wolken in den Abend, dabei bleibt es aber trocken. Die Temperaturen liegen so um 29 Grad in Brühl am Heider Bergsee und um 28 Grad in Elsdorf. Morgen ist es vormittags sonnig, nachmittags ziehen gelegentlich Wolken durch. Die Temperaturen gehen dann nochmal hoch auf bis zu 30 Grad. Zum Wochenende wird es dann kühler.
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1: Erstmal Vorsicht auf der A1 nach Köln zwischen Burscheid und dem Kreuz Leverkusen ist eine ungesicherte Unfallstelle. Ebenso auf der A4 nach Aachen in Höhe des Kreuzes Köln Remberg und da ist die auf dem Beschleunigungsstreifen. Hier dauert es länger, A1 nach Dortmund zwischen dem Kreuz Köln Nord und Kreuz Leverkusen West etwa 10 Minuten länger, 5 Kilometer stockender Verkehr. Dann die A1 nach Euskirchen zwischen Burscheid und Köln-Niel gibt es 10 Kilometer Stau nach einem Unfall in der Baustelle. Da braucht ihr locker 45 Minuten länger. Und wenn ihr weiterfahrt, kommen ab Hürth nochmal 10 Minuten obendrauf. Die A4 Richtung Aachen jetzt, zwischen dem Kreuz Köln-Ost und dem Kreuz Köln-Süd, 4 Kilometer Stop-and-Go plus 10 Minuten. Und die 555 nach Köln zwischen Godorf und dem Kreuz Köln-Süd, da stockt es auf 3 Kilometern. Allen unterwegs eine gute Fahrt.
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4: Sebastian Pulli hier. Und warum ist eigentlich über 30 Grad im Auslandsurlaub nicht so schlimm wie über 30 Grad zu Hause? Wahrscheinlich, weil die im Hotel eine Klimaanlage haben. Stellen wir uns vor, wir treiben in einem pinken Flamingo-Schwimmreifen im Hotelpool bei Nacht. Das Lied hier hilft, hat genau die richtige Atmosphäre. Save my love. Schönen Feierabend. Yeah.

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1: 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Und da haben wir richtig viel hier in NRW. 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
4: 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Einmal in der Woche, samstags ist das zum Beispiel. 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Ne? 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
1: Mit Thorsten Adolfs. Guten Abend. Nach der Hitzewelle mit vielen Todesfällen hat der NRW-Landtag über Konsequenzen diskutiert. Im Mittelpunkt stand die Frage, braucht NRW einen neuen Umgang mit extremer Hitze? Bei uns im Land gab es nach Schätzungen des Robert-Koch-Instituts im Juni über 1000 Hitzetote. Die Opposition hat mehr Klimaanlagen in Schulen, Kitas, Krankenhäusern und Pflegeheimen gefordert. Sie kritisiert die Landesregierung, weil sie in ihren Augen zu langsam handelt. Aus Düsseldorf berichtet José Nasiandi.
2: Die SPD hier im Landtag fordert ein Förderprogramm des Landes für Klimaanlagen, vor allem in öffentlichen Einrichtungen. Fraktionschef Ott sagte, Klimaanlagen dürften nicht länger nur als Stromfresser gesehen werden. In Hitzeperioden seien sie Lebensretter. Auch die FDP verlangt, dass Schulen, Kitas, Krankenhäuser und Pflegeheime besser ausgestattet werden. Die schwarz-grüne Koalition verweist darauf, dass es bereits Maßnahmen bei Klimaschutz und Klimaanpassung gibt. Gesundheitsminister Laumann will jetzt ein Konzept erarbeiten, damit die Klimatisierung zum Beispiel in den Einrichtungen der Langzeitpflege unterstützt werden kann. Außerdem will er prüfen, ob es im Gesundheitssystem ein spezielles Warnsystem für Hitzeperioden geben sollte. Die Landesregierung will vor allem langfristig vorgehen. In den Städten sollen zum Beispiel mehr Bäume und Schattenspender gefördert werden.
1: Und jetzt weitere Nachrichten im Überblick. Das, was 14- bis 17-Jährige in sozialen Medien erleben, ist ein Drahtseilakt zwischen Inspiration und Belastung. So formulieren es die Macher der neuen Gym-Plus-Studie, die in Mainz vorgestellt wurde. Demnach empfinden junge Leute ungewollte Nacktbilder, Mobbing und drastische Gewaltdarstellungen als besonders belastend. Gleichzeitig würden soziale Medien das persönliche Wohlbefinden stärken, zum Beispiel beim Austausch mit Freunden, im Sport oder mit der Familie. Weil das Wasser sehr niedrig ist, ist die Schifffahrt auf dem Rhein eingeschränkt. Binnenschiffe können weniger Ladung aufnehmen als bei höheren Wasserständen. Auch der Duisburger Hafen sieht darin ein Problem. Durch die geringeren Transportmengen pro Schiff würden die Kosten entlang der Lieferkette steigen, heißt es. Gleichzeitig führe die reduzierte Auslastung dazu, dass für die gleiche Warenmenge mehr Schiffe eingesetzt werden müssen. Die Zahl der Toten durch das verheerende Feuer in einem Lokal in Bangkok ist auf 33 gestiegen. Der Brand in der Restaurantbar war am vergangenen Sonntag während eines Konzertes ausgebrochen. Weil es Mängel beim Brandschutz gegeben haben soll, will die Regierung alle Nachtclubs und ähnliche Lokale in Thailand innerhalb der nächsten 30 Tage kontrollieren lassen. England träumt vom ersten WM-Finale seit 1966 und Trainer Thomas Tuchel hat einen ganz speziellen Plan für das Halbfinale heute Abend gegen Argentinien. Tuchel denkt darüber nach, den Superstar der Argentinier Lionel Messi in Manndeckung zu nehmen. Messi hat bei der WM nämlich schon 8 Tore erzielt. Er sehe Dinge auf dem Platz einfach früher als alle anderen, sagt Tuchel. Diese 2 Meter Vorsprung würden ihm auf dem Platz reichen, um für die Entscheidung zu sorgen. Obwohl sich Argentinien in den letzten Runden schwer getan hat und mehrmals in die Verlängerung musste, sieht der Trainer der Engländer die Argentinier als extrem nervenstark. Sie würden auch in brenzligen Situationen nicht in Panik verfallen. Ob das so ist, sehen wir ab 21 Uhr. Dann wird die Partie in Atlanta angepfiffen. Der Sieger des Spiels trifft Sonntagabend im Endspiel auf Spanien. Soweit die Meldungen mit Thorsten Adolfs.
0: Das Wetter an Rhein und Erft.
3: Dass die Schweißdrüsen nicht schon lange aufgegeben haben. Morgen noch mal eine Ecke heißer, 29 bis 33 Grad maximal mit viel Sonne wieder. Aber am Freitag, dann geht's so knapp unter die 30er-Grenze und am Wochenende in die Mit-20er. Immer eine gute Zeit. Jetzt in der Nacht wird's auch wieder frischer. Da landen wir bei 17 bis 12 Grad.
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4: Hier die aktuelle Verkehrslage. A1 Dortmund-Euskirchen zwischen Burscheid und Kreuz Köln-Nord. 6 Kilometer Stau, 28 Minuten Zeitverlust. Weiterhin auf der A3 Oberhausen-Köln zwischen Leverkusen-Oppladen und Leverkusen-Zentrum. 2 Kilometer stockender Verkehr. Zusätzlich auf der A4 Olpe-Aachen zwischen Kreuz Köln-Ost und Kreuz Köln-Süd. 5 Kilometer zähfließender Verkehr, 17 Minuten längere Fahrzeit. Darüber hinaus auf der A43 Recklinghausen-Münster zwischen Senden und Kreuz Münster Süd, 2 Kilometer Stau, 8 Minuten Zeitverlust. Und auch auf der A61 Mönchengladbach-Koblenz zwischen Rheinbach und Auffahrt Grafschaftringen. 3 Kilometer stockender Verkehr. Wir wünschen allen unterwegs gute Fahrt.
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3: Guten Abend, Sebastian Pulli hier und Nico Santos mit Number One. Ist eine richtig tolle Zahl, vor allem wenn es eine Gradzahl ist.

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0: 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Die WM in Winzig.
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0: Ja, wir spielen Kicker. Alles Spieler in der Originalgröße von Philipp Lahm. Nein, Scherz. Ihr tretet am Kickertisch gegeneinander an. 1 gegen 1. Und wer in 90 Sekunden mehr Tore erzielt, der fliegt in den Urlaub, wie Christian hier.
2: Das ist der Treffer für Teneriffa. 2:1 Anschlusstreffer. Aber der kommt zu spät. Teneriffa ist gebucht.
3: Super, freue ich mich total. War ein wahnsinniges Spiel. Also, warte mal, ich bin zitter gerade. So habe ich noch nie Urlaub gewonnen. Ich freue mich ganz toll. Meine Frau darf natürlich mit.
4: Ja, wir sind Eltern von 3 Kindern und ja, da sind wir auch mal erholungsbedürftig und freuen uns auf ein paar schöne Tage.
3: Wir sind urlaubsreif.
0: Wenn ihr sagt, das bin ich auch, dann könnt ihr gerne auch mitspielen, passend zum WM-Finale am Sonntag. Auch unsere Kicker-Finalrunde im Deutschen Fußballmuseum in Dortmund. 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
1: Ich bin Christina Power und ich wünsche euch einen schönen Feierabend. Der Unfall heute Nachmittag in Bergheim-Reith endete für einen Autofahrer tödlich. Der 80-Jährige war ersten Ermittlungen zufolge mit seinem Wagen auf der B477 unterwegs. Ihm kam ein Traktor entgegen. Aus bislang ungeklärter Ursache stießen beide Fahrzeuge frontal zusammen. Für die Dauer der Unfallaufnahme und der Rettungsarbeiten sperrten die Einsatzkräfte den Bereich ab. Ein Kran der Feuerwehr hob den Traktor schließlich vom Auto. Die Vorbereitungen im und rund um das Brühler Schloss Augustusburg laufen auf Hochtouren. Am Freitag sind nämlich Bundeskanzler Friedrich Merz und der französische Präsident Emmanuel Macron zu Gast. Dafür müsse viel aufgebaut werden, sagte uns die Schlossleiterin Regina Junger im Interview. Das Schloss werde aber nicht verändert.
2: Wir sind ja ein Raumschalenkunstwerk. An die Tapeten gehen wir nicht ran, an den Stuckmarmor gehen wir nicht ran. Im Gegenteil, jeder passt sehr schön darauf auf, dass da nichts kaputt geht. Aber wir haben natürlich kein Besprechungsmobiliar hier drin stehen, sondern wir haben historische Möbel. Die sind für so einen Termin nicht geeignet, aber die sind gut verteilt in den Räumlichkeiten. Man sieht sie noch. Drinnen werden jetzt hier Tische, Stühle einfach für Sitzungen aufgestellt.
1: Grund für den hohen Besuch hier bei uns im Rhein-Erft-Kreis ist der deutsch-französische Ministerrat, der in Brühl abgehalten wird. Einen solchen Staatsempfang habe es seit 1996 in Brühl nicht mehr gegeben, so Junger weiter. Die Zahlen steigen wieder. 10% aller 5- bis 8-Klässler haben schon mal geraucht, sagt die Krankenkasse AOK. Sie hat gerade im Gertrudenhof in Hürth zum 29. Mal die Aktion Be Smart, Don't Start mit einem großen Sommerfest abgeschlossen. Mit dabei viele Schulen aus dem Rhein-Erft-Kreis, zum Beispiel die Gottfried-Kinkel-Realschule aus Lippla, die Gesamtschule aus Elsdorf oder auch das St. Ursula-Gymnasium aus Brühl. Für die Klassen hieß es, ein Jahr lang dafür zu sorgen, dass in ihrer Klasse keiner raucht. Michael Schmidt von der AOK sagt, was gefährlicher ist, Zigaretten oder Vapes.
3: Das kann man, glaube ich, gar nicht als größeres oder kleineres Problem sehen. Bei den Zigaretten ist vielleicht das Bewusstsein da, dass es schädlich ist und man macht es trotzdem aus Neugier. Und das Bewusstsein bei den Vapes, das muss, glaube ich, noch gestärkt werden, dass nicht alles, was gut riecht und schön aussieht, auch gesund ist.
1: Und deshalb startet im November schon die nächste Aktion Be Smart, Don't Start, dann schon zum 30. Mal. Und jetzt weitere Meldungen, kurz und knapp. Die staubtrockenen Felder sorgen für immer mehr Einsätze der Feuerwehr. Heute Mittag in Kerpen zum Beispiel auch an der Verlängerung der Humboldtstraße. Hier brannte die Böschung auf einer Länge von 150 Metern. Die Stadt Köln muss 5.000 Euro Zwangsgeld zahlen, weil sie nicht genug gegen den Lärm auf dem Brüsseler Platz unternimmt. Das hat das Verwaltungsgericht heute entschieden. Das Geld fließt in die Staatskasse und nicht an die Anwohner. In Hürth haben rund 40 Schüler der Friedrich-Ebert-Realschule ein Zeichen gegen Rassismus gesetzt. Dazu haben sie einen Freeze-Mob vor dem Haus eines Hürther Graffiti-Künstlers veranstaltet. Auf dessen Fassade stehen Begriffe wie Remigration und Sprüche wie Rasse ist meine Religion. Mit dem Freeze-Mob wollten die Jugendlichen ein Statement gegen diese Aussagen setzen. 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
4: Wisst ihr noch, am Anfang des Sommers, als wir uns beschwert haben, dass ein bisschen frisch ist? Mein Gott, was war ein bisschen frisch schön. Morgen noch mal eine Ecke heißer, leider 29 bis 33 Grad maximal wieder. Viel Sonne dazu. Erst ab Freitag kühlt es dann so langsam wieder runter. Und in der Nacht jetzt auch, da haben wir Tiefstwerte zwischen 17 und 12 Grad.
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5: Hier die aktuelle Verkehrslage. A1 Münster-Dortmund zwischen Carmen-Zentrum und Kreuz Dortmund-Unna. 2 Kilometer Stau, 15 Minuten Zeitverlust. Im weiteren Verlauf zwischen Kreuz Leverkusen und Kreuz Köln-Nord 2 Kilometer stockender Verkehr, 12 Minuten Verzögerung. Zusätzlich auf der A4 Köln-Aachen zwischen Kreuz Köln-Gremberg und Kreuz Köln-Süd. 4 Kilometer zähfließender Verkehr, 7 Minuten längere Fahrzeit. Darüber hinaus auf der A43 Recklinghausen-Münster zwischen Senden und Kreuz Münster-Süd 2 Kilometer Stau, 13 Minuten Zeitverlust. Und auch auf der A45 Dortmund-Hagen zwischen Kreuz Dortmund-Witten und Dortmund-Süd 2 Kilometer stockender Verkehr, 5 Minuten Verzögerung. Wir wünschen allen unterwegs gute Fahrt.
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4: Sebastian Pulli hier. Na, wie haltet ihr durch? Liebe Grüße mal an der Stelle an die Musikredaktion. Wir verbitten uns jeden Song, der nach über 22 Grad klingt. Gentleman gleich mit Wildfire. Das sind ja mindestens 100. Tja, für alle, die jetzt denken, wir haben schon Sonnenstich, Radio Gaga. Schönen Feierabend.

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3: Ja, nee, ist klar. Habt ihr eigentlich schon die neue Werbekampagne der Bundeswehr gesehen? Generation Wehrdienst. Ja, ist gerade überall auf Insta, Facebook, TikTok, in der Apothekenumschau. Ja, da haben sie echt mal einen rausgehauen. Das Ziel ist doch, mit den Videos junge Leute für den Wehrdienst zu begeistern. Und da muss ich sagen, ja, mich haben sie mit der Aktion. Ich war schon beim Kreiswehrersatzamt zur Gonadenkontrolle. Ich habe gesagt, hier für mich einmal direkt die gehobene Offizierslaufbahn. Ne? Einstieg mindestens als Oberstleutnant. Fachgebiet strategische Truppenbetreuung. Nach dem Motto Schröder, ein Offizier und Gentleman. Ja, soweit meine Vorstellung. Aber die Dummbratzen meinten, ich wäre im Kriegsfall nicht mal als Geisel zu gebrauchen. Ich weiß nicht, woran es am Ende gescheitert ist. Ob ich beim Bücken zu sehr gehustet habe oder ob sie mit meinem Vorschlag, die Kampfstiefel bei der Bundeswehr konsequent durch Crocs zu ersetzen, einfach überfordert waren. Aber komm, muss ja jeder selber wissen. Von den Jüngern muss man sich dann noch sagen lassen, hey, alter weißer Boomer, was willst du eigentlich noch? Ja, da kann ich nur sagen, ich bin vielleicht ein Boomer. Aber ihr seid die Generation Wehrdienst. Danke, abtreten und steht bequem, ihr Luschen.
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1: Ich bin Thomas Brockt. Bundeskanzler Merz sieht die schwarz-rote Koalition gestärkt in die Sommerpause gehen. Die Koalition habe Tritt gefasst, sagte Merz in der traditionellen Sommerpressekonferenz. Die Bilanz sei positiv, die Regierung habe ihren Rhythmus gefunden und trotz mancher Kritik geliefert, etwa vor kurzem bei der Reform der gesetzlichen Krankenversicherung. Merz räumte aber auch ein, dass man noch nicht dastehe, wo er Deutschland gerne sehen wolle.
2: Wir haben viel erreicht, aber es ist noch lange nicht genug. Ich schließe dieses erste Halbjahr mit der Zuversicht ab, dass wir auch im zweiten Halbjahr gute Politik machen für Deutschland.
1: Bundeskanzler Merz. Die Bundesregierung hat eine lange Liste von Maßnahmen zum Bürokratieabbau beschlossen. Vieles davon betrifft den Straßenverkehr. So soll es einfachere Regelungen für Taxiunternehmen geben. Regionale Lkw-Fahrverbote an Feiertagen wie Fronleichnam werden gestrichen. Außerdem reicht künftig das Kennzeichen von E-Autos aus, um in Umweltzonen in Innenstädten fahren zu dürfen. Eine grüne Plakette muss nicht mehr an die Scheibe geklebt werden. Bei der Fußball-WM steht am Abend das zweite Halbfinale auf dem Programm. Gesucht wird der Endspielgegner von Spanien. In Atlanta trifft England ab 21 Uhr auf Titelverteidiger Argentinien.
3: Gegen Titelverteidiger Argentinien geht es für England um mehr als nur Fußball. Die Rivalität beider Nationen ist politisch vom Falklandkrieg geprägt, sportlich vom WM-Viertelfinale 1986 mit der berühmten Hand Gottes. Damals erzielte Diego Maradona für Argentinien ein irreguläres Tor mit der Hand. England-Trainer Thomas Tuchel spricht von einer der größten Rivalitäten im Weltfußball. Nach dem mühevollen Sieg gegen Norwegen muss sich das Team um Bayern-Star Harry Kane und Real Madrids Jude Bellingham gegen Lionel Messi und Co. steigern, um das Endspiel gegen Spanien zu erreichen. Aus London, Philipp Detlefs.
1: Sören Währenskjold hat die 11. Etappe der Tour de France gewonnen. Der Norweger siegte im Massensprint in Nevers in der Mitte Frankreichs. Pascal Ackermann kam als bester Deutscher auf Rang 10. In der Gesamtwertung änderte sich nichts. Der Slowene Tadej Pogacar führt weiter mit gut 3,5 Minuten vor seinem dänischen Rivalen Jonas Vingegaard. Florian Lipowitz liegt auf Rang 6.
0: Das Wetter an Rhein und Erft.
4: Jetzt am Abend müssen wir örtlich mit ein paar Gewittern rechnen. Die treten immer nur in kleineren Gebieten in NRW auf, also können dann auch Starkregen mitbringen, teilweise Hagel und Sturm. Die Temperaturen gehen in der Nacht runter auf 13 Grad und auch morgen starten wir erst sonnig bei Temperaturen sogar bis 32 Grad. Nachher kann es wieder ein paar Hitzegewitter geben.
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5: Hier die aktuelle Verkehrslage. A1 Münster-Dortmund zwischen Carmen-Zentrum und Kreuz Dortmund-Unna. 3 Kilometer Stau, 6 Minuten Zeitverlust. Im weiteren Verlauf zwischen Kreuz Leverkusen-West und Kreuz Köln-Nord 1 Kilometer stockender Verkehr, 7 Minuten Verzögerung. Zusätzlich auf der A43 Recklinghausen-Münster zwischen Senden und Kreuz Münster-Süd 2 Kilometer zähfließender Verkehr, 9 Minuten längere Fahrzeit. Darüber hinaus auf der A45 Dortmund-Hagen zwischen Kreuz Dortmund-Witten und Dortmund-Süd 1 Kilometer Stau, 10 Minuten Zeitverlust. Und auch auf der A57 Krefeld-Köln zwischen Dormagen und Köln-Worringen 1 Kilometer stockender Verkehr. Wir wünschen allen unterwegs gute Fahrt.
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4: Für alle, denen die Sonne heute noch nicht genug geballert hat, jetzt noch mal ein schneller Sonnenaufgang und zwar gesungen. Hier sind Sunrise Avenue und Lifesaver. Ich bin Kevin Zimmer, euch einen schönen Abend.

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0: Am Freitag gibt es ja Zeugnisse, für viele immer wieder ein nicht so schöner Moment. Aber ich will euch einfach mal Mut machen, denn es gibt genug Beispiele, dass man das trotz verkorkster Schulzeit und vielleicht nicht so guten Zeugnissen schaffen kann. Zum Beispiel möchte ich euch das jetzt zeigen anhand einer Person. Anhand von Friedrich Merz.
1: Vorab, damit wir uns nicht falsch verstehen, ich habe keine Ahnung, wie das Abiturzeugnis von Kanzler Friedrich Merz aussieht. Anscheinend weiß nur er das, wie er damals im Interview mit der Zeit klar machte.
2: Mein Abiturzeugnis liegt bei mir zu Hause im Tresor und da kommt es auch nicht raus.
1: Aber ich sag mal so, es fühlt sich schon so an, als ob es nicht so richtig genial war. Ja, man kann sich das gar nicht vorstellen. Ich meine, Merz, das ist der Mann, der heute sagt,
3: mit Work-Life-Balance lässt sich der Wohlstand unseres Landes, den wir heute haben, in Zukunft nicht erhalten.
1: Ja, und Work-Life-Balance klingt für viele rund um Merz wie kein Bock. Vermutlich, weil er es aus seiner Schulzeit selbst kennt.
2: Naja, sagen wir mal so, ich habe in der Tat in der Schule echte Motivationsprobleme gehabt.
1: Merz wechselte sogar das Gymnasium. Nicht ganz freiwillig, das war sogar ein richtiger Rebell. Schuld waren aber die anderen.
2: Ich hatte auch einen Freundeskreis, der mich da eher zusätzlich motiviert hat.
1: Weiß gar nicht, meint er damit die junge Union? Auf jeden Fall hat er das Abiturzeugnis bekommen mit einem Schnitt von, na, ich probier's nochmal, na?
2: Meine Abiturnote bleibt.
4: Wir sind ganz gut im Schätzen.
2: Los.
1: Ja, das kriegen wir aus ihm nicht mehr raus. Es wird eine 3 Komma sein, vermute ich. Die Nachkommastelle, die kriegen wir aber auch noch raus. Da bin ich ja Journalist, deswegen 3,6. Ja, jetzt ist es amtlich ausgewürfelt. Böse Zungen behaupten übrigens, er will das nicht sagen, weil das Abiturzeugnis von Angela Merkel viel besser ist, ja? Die hat ein 1er-Abi. Wollen wir uns das vielleicht nochmal angucken?
2: Kein Bock.
1: Alles klar.

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0: Das Wetter an Rhein und Erft.
1: Jetzt am Abend kann es lokal zu ein paar Gewittern kommen. Die sind nur in kleineren Bereichen unterwegs und bringen Starkregen, zum Teil Hagel und Sturm mit. In der Nacht kühlt es dann auf 13 Grad runter. Morgen startet es wieder sonnig bei Temperaturen von ja so 26 bis stellenweise sogar 32 Grad. Später sind dann erneut ein paar Hitzegewitter möglich.
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2: Hier die aktuelle Verkehrslage. A40 Dortmund-Essen zwischen Bochum-Harpen und Bochum-Freudenberg-Straße. 2 Kilometer Stau, 6 Minuten Zeitverlust. Weiterhin auf der A43 Recklinghausen-Münster zwischen Senden und Kreuz Münster-Süd. 2 Kilometer stockender Verkehr, 10 Minuten Verzögerung. Zusätzlich auf der A45 Dortmund-Hagen zwischen Kreuz Dortmund-Witten und Dortmund-Süd 1 Kilometer zähfließender Verkehr. Darüber hinaus auf der A46 Wuppertal-Heinsberg zwischen Düsseldorf-Bilk und Neuss-Üdesheim. Dichter Verkehr, 6 Minuten Zeitverlust. Und auch auf der A57 Krefeld-Köln zwischen Dormagen und Köln-Worringen. 1 Kilometer stockender Verkehr. Wir wünschen allen unterwegs gute Fahrt.
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1: Hallo, Kevin Zimmer hier. Schön, dass ihr da seid. Ich habe neue Musik für euch jetzt von Olivia Dean. So easy to fall in love. Streng übersetzt, es ist sehr einfach, sich zu verlieben. Aber das, was danach kommt, das ist schwierig. Frau, Kinder, Hund, Haus. Es hängt so viel dran, doch.

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3: Was ist das? Ein sehr teures Dekostück. Bei einer Auktion in New York ist das Skelett eines Tyrannosaurus Rex für einen Rekordpreis von umgerechnet 43,8 Millionen Euro versteigert worden. Das Skelett hat den Spitznamen Gus, ist 11,06 Meter lang und damit eines der größten je entdeckten und eines der am besten erhaltenen T-Rex-Skelette der Welt. Gus wurde 2021 auf einer Rinderfarm in den USA entdeckt. Haben Sie es auch nicht mit dem Rinderskelett verwechselt? Ich weiß es nicht. Das Tier lebte ja vor etwa 72 bis 66 Millionen Jahren und steht jetzt offenbar bei irgendeiner Privatperson. Im Garten, auf dem Balkon. Wo? Keine Ahnung.
4: Schatz?
5: Ja, Liebling?
4: Möchtest du mir vielleicht etwas mitteilen?
5: Nee, warum?
4: Naja, da steht ein Dino-Skelett in meinem Foyer. Warum? Warum? Warum?
5: Du hattest gesagt, ich darf mir für die Ferien ein Spielzeug kaufen.
6: Ich dachte an eine Playstation, du Trottel!
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1: Ich bin Thomas Brock. Bundeskanzler Merz hat den eingeschlagenen Reformkurs der schwarz-roten Bundesregierung herausgestellt und setzt auf gemeinsame weitere Vorhaben. Die Koalition habe Tritt gefasst, sagte Merz heute bei seiner Sommerpressekonferenz in Berlin.
2: Merz sagte, die Koalition habe ihren Arbeitsrhythmus gefunden und zuletzt wichtige Vorhaben wie die Reform der gesetzlichen Krankenversicherung auf den Weg gebracht. Für die Landtagswahlen im September zeigte er sich optimistisch und bekräftigte, dass die CDU weder mit der AfD noch mit der Linken zusammenarbeiten werde. Eine Reform der Schuldenbremse hält der Kanzler in dieser Wahlperiode dagegen für kaum noch erreichbar. Die geplanten Kürzungen beim Unterhaltsvorschuss verteidigte er, kündigte aber weitere Beratungen dazu in der Koalition an. Thomas Bleskin, Nachrichtenredaktion.
1: Die Bundesregierung hat eine lange Liste von Maßnahmen zum Bürokratieabbau beschlossen. Vieles davon betrifft den Straßenverkehr. So soll es einfachere Regelungen für Taxiunternehmen geben. Regionale Lkw-Fahrverbote an Feiertagen wie Fronleichnam werden gestrichen. Außerdem reicht künftig das Kennzeichen von E-Autos aus, um in Umweltzonen in Innenstädten fahren zu dürfen. Eine grüne Plakette muss nicht mehr an die Scheibe geklebt werden. Künftig sollen alle Vierjährigen in Deutschland vor der Schule zum Sprachtest. Das geht aus dem Entwurf eines neuen Kita-Gesetzes hervor, der deutschen Presseagentur vorliegt. Ministerin Prien will damit die Bildungschancen aller Kinder angleichen.
3: Mehr Kinder in öffentlicher Betreuung, möglichst früh Bescheid wissen, wenn es Probleme gibt und rechtzeitig auf diese Probleme reagieren. Das ist der Kern des Gesetzes, den die Bildungsministerin im Kopf hat. Die Tests sollen auch Vierjährige absolvieren, die nicht in der Kita sind. Grundgedanke dabei ist, dass Kinder nur mit ausreichenden Sprachkenntnissen in der Grundschule dem Unterricht folgen können. Tanja Wagner, Nachrichtenredaktion.
1: Mit zahlreichen Gedenkveranstaltungen hat die Türkei an den Putschversuch gegen die Regierung von Präsident Erdogan vor 10 Jahren erinnert. In Istanbul nahmen Tausende an einem Marsch über die erste Brücke über die Meerenge Bosporus teil. Dort hatten sich am 15. Juli 2016 Putschisten und regierungstreue Sicherheitskräfte schwere Gefechte geliefert. Es gab an dem Tag insgesamt mehr als 250 Todesopfer und mehr als 2000 Verletzte. Der Aufstand wurde schließlich niedergeschlagen.
0: Das Wetter an Rhein und Erft.
4: Heute Abend müssen wir örtlich mit ein paar Gewittern rechnen. Die ziehen nur über kleinere Ecken und bringen Starkregen, stellenweise Hagel und Sturm mit. In der Nacht sinken die Temperaturen dann auf 13 Grad. Morgen geht es dann erstmal sonnig weiter bei bis zu 32 Grad. Später können dann wieder ein paar Hitzegewitter entstehen.
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5: Hier die aktuelle Verkehrslage. A40 Dortmund-Essen zwischen Bochum-Ruhrstadion und Bochum-Freudenberg. Bergstraße. 2 Kilometer Stau, 6 Minuten Zeitverlust. Weiterhin auf der A46 Wuppertal-Heinsberg zwischen Düsseldorf-Bilk und Neuss-Üdesheim 1 Kilometer stockender Verkehr, 8 Minuten Verzögerung. Und zusätzlich auf der A57 Krefeld-Köln zwischen Dormagen und Köln-Worringen 1 Kilometer zähfließender Verkehr. Wir wünschen allen unterwegs gute Fahrt.
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4: Kurz nach 21 Uhr, wir können natürlich schon mal über eure Träume reden, die ihr gleich hoffentlich haben werdet. Vielleicht sind es Sweet Dreams. Bessere Überleitung kriege ich heute nicht mehr hin zu den Eurythmics. Und das war schon eine Anstrengung für mich, du. Schönen Abend, Kevin Zimmer hier. Sweet

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0: Und hier sind The Hall of Fame, The Script featuring Will.i.am. Euch einen schönen Mittwochabend mit uns. Am Mikrofon ist Kevin Zimmer. Genießt den Sommer.

0: Das Wetter an Rhein und Erft.
1: Heute Abend müssen wir stellenweise mit Gewittern rechnen. Die treten nur regional und auf kleineren Flächen auf und können Starkregen, teilweise Hagel und Sturm mitbringen. In der Nacht fallen die Temperaturen auf 13 Grad. Da können wir ganz gut bei schlafen. Morgen startet es zunächst sonnig und es wird mit bis zu 32 Grad richtig warm. Danach kann es wieder ein paar Hitzegewitter geben.
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2: A46 Wuppertal-Heinsberg zwischen Düsseldorf-Bilk und Neuss-Üdesheim. 1 Kilometer Stau, 9 Minuten Zeitverlust. Und A57 Krefeld-Köln zwischen Dormagen und Köln-Worringen. 1 Kilometer stockender Verkehr. Wir wünschen allen unterwegs gute Fahrt.
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1: Euch einen schönen Mittwochabend. Ich bin Kevin Zimmer. Ich habe Musik für euch eingepackt. Eine Menge Musik. Anfang macht's.

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2: Das Gehirn verbraucht 20% der gesamten Energie, die unserem Körper zur Verfügung steht? Ja, das ist eine krasse Zahl. Aber wirklich auch bei jedem? Also es verbraucht doch nicht jedes Gehirn gleich viel. Ne? Wenn ich einen trainierten Bizeps habe, dann verbraucht er doch mehr Energie als ein untrainierter. Ja, und bei manchen Menschen, würde ich sagen, kommt das Gehirn wahrscheinlich mit 5 oder 6% aus. Mein Kumpel Boogie zum Beispiel, der ist ein super lieber Kerl. Auch toller Bizeps. Aber wirklich ein bisschen langsam in der Schaltzentrale, wisst ihr? Das ist so ein Typ, der gießt auch Seerosen. So einer. Ne? Der will in den Ferien in den Urlaub fliegen. Dann ruft er mich an. Ey, Hannes, ist mein Koffer zu schwer? Keine Ahnung, Boogie. Wie viel wiegt er denn? Ja, ich habe keine Waage, aber was meinst du denn, Hannes? Boogie, ist am Telefon wirklich schwer zu sagen. Aber selbst wenn ich da wäre, ich habe doch keine geeichte Waage im Arm. Oder der fragt auch ständig, wie spät es ist. Und dann sage ich, kauf dir doch mal eine Uhr. Dann sagt er, was soll ich denn mit einer Uhr? Ich habe doch eh keine Zeit. Aber ich liebe den trotzdem. Weil immer dran denken, wir alle kochen nur mit Wasser. Und manche müssen eben erst den Topf suchen.
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0: Taylor Swift. I knew it, I knew you.
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1: Ich bin Diana Kramer. Die Bundesregierung hat weitere Schritte zum Abbau der Bürokratie beschlossen. Das Kabinett einigte sich unter anderem darauf, etliche Dokumentationspflichten für Firmen abzuschaffen. In Arztpraxen soll die elektronische Überweisung eingeführt werden und bei Verkehrsbauvorhaben sollen Verfahren vereinfacht werden.
2: Rund 600 Millionen Euro jährlich will die Bundesregierung einsparen, indem bürokratische Verpflichtungen für Bürger und Firmen abgeschafft werden. Beispielsweise sollen sich Halter von E-Autos künftig nicht mehr um eine grüne Umweltplakette kümmern müssen. Der Pflichttermin beim Jobcenter soll auch digital per Videoschalte möglich sein. Auch elektronische Arztüberweisungen sind geplant. Und die Bundesregierung will Fahrverbote für Lkw an Feiertagen wie Fronleichnam, Allerheiligen oder dem Reformationstag aufheben. Tanja Wagner, Nachrichtenredaktion.
1: Bundeskanzler Friedrich Merz sieht die schwarz-rote Koalition gestärkt in die Sommerpause gehen. Die Koalition habe Tritt gefasst, sagte Merz in der traditionellen Sommerpressekonferenz in Berlin. Die Regierung habe ihren Rhythmus gefunden und trotz mancher Kritik geliefert, etwa bei der Reform der gesetzlichen Krankenversicherung. Merz räumte aber auch ein, dass man noch nicht dastehe, wo er Deutschland gerne sehen wolle. Wer in einer der Krisenbranchen arbeitet und noch fest in seinem Job ist, tut sich oft schwer, gleichzeitig etwas Neues zu suchen. Die Regierung will hier nun neue Möglichkeiten schaffen und hat grünes Licht für einen Gesetzentwurf zur Job-to-Job-Erprobung gegeben.
3: Die Job-to-Job-Erprobung ist nicht für jeden gedacht, sondern konkret für diejenigen, deren Anstellung absehbar enden wird, weil zum Beispiel der Betrieb 200 Stellen bis in 2 Jahren abbauen wird. Um im Anschluss möglichst ohne Lücke einen neuen Job zu haben, sollen sich Arbeitnehmer künftig ein paar Wochen in anderen Firmen vorstellen und umschauen können. In Absprache mit dem Noch-Arbeitgeber. Während der Erprobung würde sich dann auch klären, ob ich vielleicht noch eine Weiterbildung benötige. Aus Berlin, Lea Matschulat.
1: Lustige Episode vor dem Halbfinalkracher heute bei der Fußball-WM. Schon vor Anpfiff haben sich England und Argentinien das erste Duell geliefert, und zwar auf der Straße. Bei der Anfahrt zum WM-Stadion in Atlanta war der Mannschaftsbus der Argentinier eher gemächlich unterwegs und wurde kurzerhand vom Bus der Engländer überholt. Pünktlich im Stadion waren beide Teams.
0: Das Wetter an Rhein und Erft.
4: Am Abend gibt es bei uns vereinzelt ein paar Gewitter. Die tauchen eher kleinräumig auf und können so Starkregen, teils Hagel und Sturm mitbringen. In der Nacht kühlt es dann auf 13 Grad ab, also Fenster auf. Morgen startet der Tag noch sonnig und es werden bis zu 32 Grad. Später sind dann wieder örtlich ein paar Hitzegewitter möglich.
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5: A46 Wuppertal-Heinsberg. Zwischen Düsseldorf-Bilk und Neuss-Üdesheim. Dichter Verkehr, 5 Minuten Zeitverlust. Und A57 Krefeld-Köln zwischen Dormagen und Köln-Worringen. 1 Kilometer stockender Verkehr. Wir wünschen allen unterwegs gute Fahrt.
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4: So langsam wird's dunkel draußen, die Sonne geht unter. Ich weiß, so kurz nach 22 Uhr ist noch was da. Ja, hier im Studio, da kriege ich ja kein Tageslicht. Also von daher, ich kann das gar nicht so einschätzen. Könnt ihr das einschätzen? Egal. Auf jeden Fall wird sie untergehen, die Sonne. Es ist so, als ob Kato featuring John singen würde, Turn the Lights Off. Ich bin Kevin Zimmer, wünsche euch einen schönen

0: Ich weiß nicht, wie es euch geht, aber auf einer richtig guten 80er, 90er Party darf dieser Song doch nicht fehlen, oder? 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Ah, das sind Fury in the Slaughterhouse. Machen seit fast 40 Jahren Musik. Und jetzt kam ihr neues Album raus. Changes. Ja? Wir hatten Kai und Christoph von Fury in the Slaughterhouse zu Besuch bei uns und haben mit ihnen gequatscht, auch darüber, dass auf ihren Konzerten immer noch super viele neue, junge Fans dazukommen, waren sie sehr begeistert.
1: Weil sie ihre Eltern dazu gezwungen haben.
2: Ja, ich glaube auch. Oder weil ihre Eltern sie zu uns gezeugt haben.
1: Ja, genau, das ist auch der Fall, ja. Nein, wir haben neulich eine Autogrammstunde gemacht und da waren noch ein paar Butchis dabei, die meine Söhne hätten sein können. Und die haben auch gesagt, nee, das haben mir meine Eltern früher immer vorgespielt und ich kenne alle eure Songs und ich finde die alle total super.
0: Ja, handgemachte Musik kommt also doch gut bei den Jugendlichen an. Das ist sehr schön zu hören, gerade in Zeiten von KI und KI-Songs und so. Da sind die Jungs von Fury in the Slaughterhouse nämlich auch, ich sag mal, sehr kritisch.
1: Finde ich scheiße. Weiß nicht, ob man das auf dem Sinne sagen durfte,
2: doch,
1: aber finde ich totale Scheiße.
2: Mal ganz ehrlich, ist es der größte Urheberrechtsraub, der auf dieser Welt je stattgefunden hat, weil sie nehmen unsere Musik, das nehmen die Musik von allen, sie nehmen das Schaffen der ganzen gesamten Menschheit, lassen es von irgendwelchen Digitalsklaven auf irgendwelche Festplatten ballern, nehmen gigantisch viel Energie, um das Ganze neu durchzuqueren und verkaufen es als ihre eigene Idee.
0: Ja, das neue Album entstand ganz klassisch, können wir sagen, per Hand in einem kleinen, schönen Ferienhaus auf Lange Land in Dänemark. Da kam auch der Song Fix This Crack raus.
1: Es geht darum, dass man mit Geld eine Menge Sachen kaufen kann. Man kann sich vielleicht das Leben auch hier und da mal angenehmer machen, aber die Sachen, um die es wirklich geht, kannst du dem Kohle nicht kaufen.
2: Ist nicht zu bezahlen.
1: Das ist nämlich sowas wie Liebe und Glück und da wird es dann ein bisschen schwierig mit der Bezahlung. Okay. Da muss sich jeder schon mal durch, oder?
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0: Das Wetter an Rhein und Erft.
1: Am heutigen Abend wird es örtlich gewitterig. Das Ganze beschränkt sich eher auf kleinere Gebiete, kann aber Starkregen, teils Hagel und Sturm bedeuten. In der Nacht gehen die Temperaturen auf 13 Grad runter. Morgen fängt der Tag sonnig an mit bis zu 32 Grad. Später können sich dann wieder ein paar Hitzegewitter bilden.
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2: Hier die aktuelle Verkehrslage. A1 Dortmund-Köln zwischen Kreuz Leverkusen und Kreuz Leverkusen-West 1 Kilometer Stau. Weiterhin auf der A3 Köln-Frankfurt zwischen Kreuz Bonn, Siegburg und Siebengebirge 2 Kilometer stockender Verkehr. Zusätzlich auf der A46 Düsseldorf-Wuppertal zwischen Düsseldorf-Holthausen und Düsseldorf-Eller 1 Kilometer zähfließender Verkehr. Und darüber hinaus auf der A57 Krefeld-Köln zwischen Dormagen und Köln-Worringen 1 Kilometer Stau. Wir wünschen allen unterwegs gute Fahrt.
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1: Schönen Abend mit uns, Kevin Zimmer hier. Gleich noch die Sportfreunde Stiller und Michael Schulte hier in der Playlist. Vorher noch Luis Capaldi, Before You Go. Schönen Abend.
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0: Man will ja eben nur ein paar Minuten zum Bäcker, oder? Das Kind ist gerade erst eingeschlafen und man will erst jetzt nicht unbedingt aufwecken. Also bleibt das Kind eben im Auto. Das macht euch jetzt nicht zu Rabeneltern, aber bei Hitze kann jede Minute zu viel oder gefährlich werden, sagt auch Nico Blum von der Feuerwehr.
1: Mal annehmen, wir hätten jetzt 30 Grad Außentemperatur und wir sind mal nur eine halbe Stunde mal schnell beim Bäcker. Dann sprechen wir schon von Temperaturen von ungefähr 46 Grad, die im Auto sind. Wenn wir jetzt tatsächlich auch mal länger weg sind, dann reden wir von Temperaturen von über 60 Grad. Und das ist für Tiere und Kinder lebensgefährlich.
0: Wenn ihr also bei Hitze ein Kind oder Hund im Auto seht, dann solltet ihr handeln.
1: Wir empfehlen erstmal Kontakt aufzunehmen, vielleicht an der Scheibe zu klopfen, schauen, wie verhält sich das Kind, wie verhält sich der Hund. Sehe ich schon, ist das Kind schläfrig, reagiert sich mehr auf das Klopfen. Auch versucht, den Halter zu suchen. Wenn es jetzt beispielsweise vorm Bäcker steht, das Fahrzeug vielleicht reingehen und sagen, hey, wem gehört denn das Auto draußen? Dann, wenn ich aber sehe oder für mich einschätze persönlich, das ist jetzt hier eine kritische Situation, dann nicht zögern, Rettungskräfte alarmieren, die dann vor Ort den Hund oder das Kind bei Gefahr aus dem Fahrzeug befreien können und bei Bedarf dann auch sich versorgen.
0: Und im allergrößten Notfall bedeutet das auch, Scheibe einschlagen und Kind oder Hund selbstständig befreien. Laut Rechtsanwalt Arne Kempkens seid ihr da auch abgesichert.
2: Bei Kindern ist man sogar verpflichtet aus dem Gesichtspunkt der Hilfeleistung. Und wenn man das nicht macht, kann man sich sogar strafbar machen. Also bitte immer die Situation dokumentieren. Fotos machen natürlich, schnell noch. Aber die Dokumentation steht hier nicht im Vordergrund, sondern die Hilfe. Am besten Zeugen dazu rufen. Und man muss noch nicht mal den Schaden zahlen, der dabei notwendigermaßen entsteht. Denn das sind Hilfeleistungspflichten. Und wenn man die erfüllt, kann man sich selbst nicht strafbar machen. Und man macht sich auch nicht schadenersatzpflichtig.
0: Beim Scheibe einschlagen solltet ihr dann natürlich darauf achten, dass ihr die Scheibe nehmt, die am weitesten weg ist. Sonst verletzt ihr die Insassen noch durch Scherben oder so. Und dann mit einem spitzen Gegenstand einfach gegen den Rand des Fensters. So geht's am leichtesten. Im besten Fall nehmt ihr aber das Kind oder den Hund im Sommer doch immer einfach raus aus dem Auto.

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1: Ich bin Diana Kramer. Die Koalition hat Tritt gefasst. Das war die zentrale Botschaft des Bundeskanzlers bei seiner Sommerpressekonferenz in Berlin. Der Frage nach Fehlern wich Friedrich Merz dabei aus. Nach Protest der SPD gegen Einschnitte beim Unterhaltsvorschuss für Alleinerziehende gibt sich der Kanzler allerdings gesprächsbereit.
2: Es ist ein Schlag ins Gesicht für Alleinerziehende. Der Unterhaltsvorschuss soll nur noch für Kinder bis 16 gelten, nicht mehr wie bisher bis 18. Für Alleinerziehende, deren Partner sich ohnehin drücken, ist der Wegfall von knapp 400 Euro schlicht eine Katastrophe. Das geht so gar nicht, heißt es von der SPD. Merz dagegen sagt, die Kosten für diese Leistung hätten sich binnen 8 Jahren vervierfacht. Angesichts der akuten Finanznot der Kommunen sei das auf Dauer nicht tragbar. Auch könnten 16-Jährige ja schon arbeiten gehen. Tanja Wagner, Nachrichtenredaktion.
1: Die Bundesregierung hat mehrere Maßnahmen zum Bürokratieabbau beschlossen. Vieles davon betrifft den Straßenverkehr. So soll es einfachere Regelungen für Taxiunternehmen geben. Regionale Lkw-Fahrverbote an Feiertagen wie Fronleichnam werden gestrichen. Und E-Autos brauchen künftig beim Befahren von Umweltzonen in Innenstädten keine grüne Plakette mehr. Tanken wird immer teurer. Vor allem Diesel hat sich auf Wochensicht massiv verteuert. Laut ADAC liegt der Preis im bundesweiten Durchschnitt inzwischen bei 2,07 Euro. Grund dafür ist die neue Eskalation zwischen den USA und dem Iran. US-Präsident Donald Trump droht Teheran erneut mit Angriffen auf die zivile Infrastruktur des Landes.
3: Schwere Bombardierung von Brücken und Kraftwerken im Iran, damit droht Trump schon seit Monaten. Der Iran reagiert mit Raketen und Drohnen auf Ziele in der Golfregion und Jordanien. In einer Krisensitzung erörterte Trump eine massiv verschärfte Offensive. Irans Revolutionsgarden drohen mit einer Blockade aller Öl- und Erdgasexporte. Tina Eck, USA.
1: Bei einem Angriff auf offener Straße in Trier ist ein Student getötet worden. Der 22-Jährige wurde laut Polizei von einem Gleichaltrigen mit einem Messer angegriffen. Er starb noch vor Ort. Der Tatverdächtige, ein Afghane, war zunächst geflüchtet, konnte aber festgenommen werden. Die Hintergründe sind noch unklar.
0: Das Wetter an Rhein und Erft.
4: Heute Abend sind örtlich ein paar Gewitter drin, die betreffen meist nur kleinere Gebiete und man kann jetzt noch nicht genau voraussagen, wo es stattfinden wird. Aber wenn sie da sind, bringen sie Starkregen, teilweise Hagel und Sturm mit. Nachts gehen die Temperaturen auf 13 Grad zurück. Morgen beginnt der Tag dann erstmal sonnig bei Höchstwerten bis 32 Grad. Danach kann es erneut ein paar Hitzegewitter geben.
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5: Hier die aktuelle Verkehrslage. A46 Düsseldorf-Wuppertal zwischen Düsseldorf-Holthausen und Düsseldorf-Eller. 1 Kilometer Stau. Weiterhin auf der A57 Krefeld-Köln zwischen Dormagen und Köln-Worringen. 1 Kilometer stockender Verkehr. Und zusätzlich auf der A516 Oberhausen-Eisenheim-Oberhausen zwischen Oberhausen-Sterkrade und Kreuz-Oberhausen dichter Verkehr. 10 Minuten längere Fahrzeit. Wir wünschen allen unterwegs gute Fahrt.
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4: Calvin Harris jetzt bei uns auf der Playlist und er ist ja nicht nur DJ, sondern auch Unterwäschenmodel. Und das jetzt auch für Bademoden. Macht er immer mal wieder. Für einen Luxushersteller zeigt er sich da in Badehose. Er kann sich dummerweise, kann er sich auch, das sage ich voller Neid, kann sich auch sehr gut sehen lassen in Badehose. Also von daher... Vielleicht steht er manchmal am DJ-Pult in Badehose da. Nur wir sehen es nicht, weil ja DJ-Pult davor ist. Bei uns ist das jetzt so. Hier ist Calvin Harris. This is what you came for. Ich bin Kevin Zimmer, wünsche euch einen schönen Abend. Baby.

neuer Shootingstar, Holly Humberstone und To Love Somebody. Ob man über sie irgendwann mal einen sogenannten Biopic-Film drehen wird, keine Ahnung. Über Michael Jackson hat man es ja gemacht und man muss ganz ehrlicherweise sagen, es ist der erfolgreichste Biopic-Film aller Zeiten. Das war bisher immer Bohemian Rhapsody, ja, da ging es ja über Freddie Mercury und Queen, aber Michael Jackson hat jetzt diesen Erfolgsfilm über Queen und Freddie Mercury abgelöst. Seit dem Kinostart Ende April dieses Jahres hat Michael laut Verity 1,1 Milliarden US-Dollar umgesetzt. Etwa 371 Millionen entfielen auf den heimischen US-Markt. Der Rest der Welt steuerte rund 630 Millionen Dollar bei. Das sind wahnsinnige Zahlen, muss man wirklich sagen. Also, der Familie von Michael Jackson, der wird's gut tun. Denn dieser Film spült nochmal ordentlich Geld in die Jackson-Kasse. Und hier ist Michael Jackson jetzt mit, wie ich finde, einem der besten Songs von ihm aus den 80ern. Hier ist Beat It. Ich bin Kevin Zimmer, euch einen schönen

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0: Das Wetter an Rhein und Erft.
1: Es sind immer noch ein paar Gewitter möglich. Die treten nur vereinzelt in den kleineren Gebieten so von NRW auf, bringen Starkregen, teilweise Hagel und Sturm mit. Wie gesagt, das kann man sehr schlecht voraussagen, wo es passieren wird. Aber vor allen Dingen im Süden rechnen wir damit. In der Nacht sinken die Temperaturen auf 13 Grad. Morgen startet es zunächst sonnig und mit Temperaturen bis 32 Grad. Im weiteren Verlauf kann es dann wieder ein paar Hitzegewitter morgen geben.
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2: A46 Düsseldorf-Wuppertal zwischen Düsseldorf-Holthausen und Düsseldorf-Eller. 1 Kilometer Stau. Und A57 Krefeld-Köln zwischen Dormagen und Köln-Worringen. 1 Kilometer stockender Verkehr. Wir wünschen allen unterwegs gute Fahrt.
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1: Schönen Abend, hier ist Kevin Zimmer. Vor 2 Jahren erinnern wir uns noch die Fußball-Europameisterschaft. Hier bei uns im eigenen Land. Da sind wir zumindest bis ins Viertelfinale gekommen. Und dann wurden wir von Spanien, nicht ganz fair, wir erinnern uns an den Handelfmeter, der nicht gegeben worden ist, aus dem Turnier geworfen. Und damals hat eine Künstlerin aus Deutschland den offiziellen Song für die Fußball-Europameisterschaft beigesteuert. Leonie heißt sie. Und immer wenn ich Songs von Leonie spiele, erinnere ich mich an eine sehr, sehr schöne Fußball-Europameisterschaft, auch wenn wir nicht Europameister geworden sind. Leonie jetzt bei uns mit Don't Worry. Ich bin Kevin Zimmer, schönen Abend.

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0: Wir stellen euch weiter fleißig die besten Badeseen hier in NRW vor.
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0: Aus einem sehr guten Grund, Freitag letzter Schultag, bald gehen also die Sommerferien bei uns los. Dann seid ihr top vorbereitet, denn ihr wisst, wo es hingeht. Heute geht's an den Freilinger See in Blankenheim. Wir haben mal vor Ort nachgefragt. Ja, ist es ein Match oder nicht?
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2: Das große Badeseetindern. Wo treffen wir uns?
3: Wir sind in Kreis Euskirchen, Blankenheim, Freilingen, Freilinger See.
2: Muss ich was bezahlen?
4: Nein. Freier Eintritt.
3: Parkgebühr natürlich, pro Tag 4 Euro.
2: Was können wir da machen?
5: Schwimmen, was essen, gemütlich.
6: Natur genießen.
5: Ja. Und hier kann man ja auch Bötchen fahren.
3: Wandern, Fahrrad fahren. Man hat hier das Eifelcamp mit sehr vielen Möglichkeiten auch für Kinder. Bietet sich auch hier Yoga an zum Beispiel. Ja, das hat einer angefangen aus Nettersheim. Einmal in der Woche, samstags ist das zum Beispiel. Dann machen sie so Workout hier. Ne? Da gibt es Fitnessgeräte gibt's hier als Sportattraktivität.
2: Kann ich meine Kids mitbringen?
3: Kinder, Hunde, alles. Oma, Opa. Alles geht.
2: Treffen wir uns zum Essen oder nur für Drinks?
3: Genau, wir haben Essen mit, aber es gibt eine wunderbare Snackbude direkt die Ecke rum. Wir haben ja Cocktails, wir haben selbstgemachte Limonaden, wir haben leckeres Bier, selbstgemachte Pizzen haben wir, selbstgemachte Burger.
2: Können wir da chillen?
4: Ja, kann man wunderbar chillen, die Sonne genießen und einfach die Ruhe.
2: Ist es ein Match?
3: Ja, auf jeden Fall.
4: Ja.
3: Weil es einfach passt.
5: Ja, also erst mir gefällt es. Sie lässt sich ja überraschen, sie war noch nie hier.
6: Sie hat ja Eifel ein bisschen erkunden.
0: Ja, immer mal einfach mal so einen neuen Badesee kennenlernen. Da helfen wir sehr, sehr gerne mit unserem Badesee-Tindern. Und alle Badeseen gibt's natürlich online bei uns zum Nachlesen.

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1: Ich bin Diana Kramer. Titelverteidiger Argentinien steht erneut im Endspiel der Fußball-WM. Die Südamerikaner um Superstar Lionel Messi bezwangen im Halbfinale England mit 2:1. Argentinien trifft damit am Sonntag im Kampf um den 4. WM-Titel auf Europameister Spanien. Bundeskanzler Friedrich Merz sieht die schwarz-rote Koalition vor der Sommerpause auf Kurs. Bei seiner traditionellen Sommerpressekonferenz in Berlin zog er eine weitgehend positive Bilanz der Regierungsarbeit.
2: Die Bundesregierung hat ihren Rhythmus gefunden, trotz mancher Kritik. Wir haben geliefert und wir haben die Dimension der Aufgaben, die vor uns stehen, erkannt. Ich bin und bleibe zuversichtlich, dass es uns gelingt, in den drei Ländern, vor allen Dingen in Sachsen-Anhalt und in Mecklenburg-Vorpommern, zu verhindern, dass es hier eine Mehrheit der AfD nach Mandaten in den jeweiligen Landesparlamenten gibt.
1: Kanzler Merz räumte aber auch ein, dass man trotz vieler angestoßener Reformen noch nicht dastehe, wo er Deutschland gern sehen wolle. Beim Heizungstausch haben Wärmepumpen fossile Heizkessel überholt. Im vergangenen Jahr waren die Geräte in deutschen Wohngebäuden erstmals die am häufigsten eingebaute Heizungsart. Das zeigt eine Auswertung des Instituts der deutschen Wirtschaft.
3: Die IW-Experten sprechen von einer Trendwende. Wer mit einer Wärmepumpe heize, zahle derzeit die niedrigsten Heizkosten. Auch könnten die meisten Geräte im Winter heizen und im Sommer kühlen, ein unschlagbarer Vorteil. Trotz der Sparmaßnahmen der Bundesregierung sehen die Wirtschaftsfachleute die Wärmepumpe weiter auf dem Vormarsch. In den nächsten Jahren wird es den Regierungsplänen zufolge allerdings weniger Zuschüsse geben. Bisher ist beim Umstieg eine Förderung bis zu 70% möglich. Bis 2030 soll der Betrag schrittweise um mehrere tausend Euro sinken. Tanja Wagner, Nachrichtenredaktion.
1: Das US-Militär hat nach eigenen Angaben die zweite Angriffswelle des Tages gegen den Iran gestartet. Diese habe am Nachmittag US-Ostküstenzeit begonnen, teilte das für die Region zuständige Kommando des US-Militärs auf der Plattform X mit. Die regierungsnahe iranische Nachrichtenagentur MEA berichtete von Explosionen und Angriffen in mehreren Regionen des Landes. US-Präsident Donald Trump hatte dem Iran jüngst einmal mehr mit Angriffen auf zivile Infrastruktur gedroht.
0: Das Wetter an Rhein und Erft.
4: Kaum Wolken, dazu trocken, so sieht es nachts und in den frühen Morgenstunden aus. Dazu 17 bis 13 Grad, es gibt also ein bisschen Abkühlung. Tagsüber heute dann wieder viel Sonne, kein Regen bis 33 Grad. Dazu stellenweise einzelne Hitzegewitter möglich. Ja, und der Freitag, der sieht dann wieder wechselhafter aus. Einzelne Schauer und Gewitter sind möglich bis 29 Grad.
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5: Hier die aktuelle Verkehrslage. A44 Dortmund-Kassel zwischen Marsberg und Diemelstadt, 2 Kilometer Stau. Weiterhin auf der A46 Düsseldorf-Wuppertal zwischen Düsseldorf-Holthausen und Düsseldorf-Eller. 1 Kilometer stockender Verkehr. Zusätzlich auf der A57 Krefeld-Köln zwischen Dormagen und Köln-Worringen. 1 Kilometer zähfließender Verkehr. Und darüber hinaus auf der A59 Düsseldorf-Köln zwischen Düsseldorf-Garath und Richrath. Dichter Verkehr, 8 Minuten Zeitverlust. Wir wünschen allen unterwegs gute Fahrt.
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4: Guten Abend, guten Morgen. Wir starten ganz entspannt jetzt in diese Nacht mit Musik von Alex Warren. Das ist Fever Dream. Schön, dass ihr zuhört. Kommt gut durch die Nacht mit uns.

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3: 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Und dann denke ich immer, Mann, du müsstest doch mal Sport machen, das wäre vielleicht nicht schlecht, aber ich mache tatsächlich ganz selten Sport. 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Von der Couch zu 5000 Meter ist wirklich für totale Sportmuffel, für totale Couch-Potatoes, für Anfänger. Und auf dem Kopfhörer motiviert dich immer so eine ganz freundliche Stimme beim Laufen und die sagt immer, you're great, you're awesome, you're almost there. Also du bist großartig, du bist fantastisch, du bist fast da, ne? Sagt dir immer wieder, you're great, you're awesome, you're almost there. Dachte ich, geil, wenn ich das nächste Mal Sex habe, lege ich die daneben.
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0: Das Wetter an Rhein und Erft.
1: Ihr habt da nur wenige Wolken über euch. Die bringen jetzt nachts und zum Morgen hin keinen Regen. Es kühlt etwas ab, 17 bis 13 Grad. Tagsüber dann wieder heiße 33 Grad. Dazu viel Sonne, nur ganz vereinzelt sind Hitzegewitter möglich. Ja, und am Freitag dann mehr Wolken. Ab und an Schauer oder Gewitter bis 29 Grad.
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2: Hier die aktuelle Verkehrslage: A46 Wuppertal-Heinsberg zwischen Düsseldorf-Bilk und Neuss-Üdesheim. Dichter Verkehr, 5 Minuten Zeitverlust. Weiterhin auf der A57 Krefeld-Köln zwischen Dormagen und Köln-Worringen. 1 Kilometer stockender Verkehr. Zusätzlich auf der A59 Bonn-Köln zwischen Spich und Köln-Wahn. Dichter Verkehr, 5 Minuten längere Fahrzeit. Und im weiteren Verlauf zwischen Duisburg-Warnheimer Ort und Duisburg-Buchholz, dichter Verkehr, 9 Minuten Zeitverlust. Wir wünschen allen unterwegs gute Fahrt.
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1: Es ist noch ganz früh an diesem Donnerstag. Wir bleiben und sind zusammen wach. Wir und die Jungs von Nickelback auch. Hier ist How You Remember.

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0: So, hinsetzen, 6. Nee, Spaß, so schlimm wird's bestimmt nicht. Am Freitag gibt es in NRW Zeugnisse und für viele ist das ja immer wieder ein nicht ganz so schöner Moment, weil vielleicht die Noten dann doch nicht so gut geworden sind. Aber der Kollege Kevin Zimmer will euch Mut machen und der sagt nämlich, man kann es doch trotzdem schaffen, obwohl man nicht ständig Einsen auf dem Zeugnis hatte. Das braucht man gar nicht. Gibt genug Beispiele dafür. Heute Friedrich Merz.
1: Vorab, damit wir uns nicht falsch verstehen, ich habe keine Ahnung, wie das Abiturzeugnis von Kanzler Friedrich Merz aussieht. Anscheinend weiß nur er das, wie er damals im Interview mit der Zeit klar machte.
2: Mein Abiturzeugnis liegt bei mir zu Hause im Tresor und da kommt es auch nicht raus.
1: Aber ich sag mal so, es fühlt sich schon so an, als ob es nicht so richtig genial war, ja? Man kann sich das gar nicht vorstellen. Ich meine, Merz, das ist der Mann, der heute sagt,
3: mit Work-Life-Balance lässt sich der Wohlstand unseres Landes, den wir heute haben, in Zukunft nicht erhalten.
1: Ah, und Work-Life-Balance klingt für viele rund um Merz wie kein Bock. Vermutlich, weil er es aus seiner Schulzeit selbst kennt.
2: Naja, sagen wir mal so, ich habe in der Schule echte Motivationsprobleme gehabt.
1: Merz wechselte sogar das Gymnasium. Nicht ganz freiwillig, das war sogar ein richtiger Rebell. Schuld waren aber die anderen.
2: Ich hatte auch einen Freundeskreis, der mich da eher zusätzlich motiviert hat.
1: Was kann ich, meint er damit die junge Union? Auf jeden Fall hat er das Abiturzeugnis bekommen mit einem Schnitt von, na, ich probier's nochmal, na?
2: Meine Abiturnote bleibt.
4: Wir sind Tresor. Wir sind ganz gut im Schätzen.
1: Los. Ja, das kriegen wir aus ihm nicht mehr raus. Es wird eine 3 Komma sein, vermute ich. Die Nachkommastelle, die kriegen wir aber auch noch raus. Da bin ich ja Journalist, deswegen 3,6. Ja, jetzt ist es amtlich ausgewürfelt. Böse Zungen behaupten übrigens, er will das nicht sagen, weil das Abiturzeugnis von Angela Merkel viel besser ist, ja? Die hat ein 1er-Abi. Wollen wir uns das vielleicht nochmal angucken?
2: Kein Bock.
1: Alles klar.
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1: Ich bin Diana Kramer. Das Finale der Fußball-WM ist perfekt. Titelverteidiger Argentinien um Superstar Lionel Messi hat im Halbfinale England mit 2:1 besiegt. Die Argentinier treffen im Endspiel am Sonntag auf Europameister Spanien.
2: Mit einer unglaublichen Energieleistung dreht Argentinien dieses Halbfinale, in dem Anthony Gordon nach 55 Minuten zunächst Thomas Tuchels Engländer in Führung bringt. Aber danach spielt fast nur noch der Weltmeister, der England phasenweise im eigenen Strafraum einschnürt, sich Chance auf Chance erspielt und am Ende verdient siegt. Enzo Fernandes macht in der 85. Minute den Ausgleich, Lautaro Martinez in der 2. Minute der Nachspielzeit den Siegtreffer, jeweils auf Vorlage von Messi. Dem winkt jetzt am Sonntag sein 2. WM-Titel. Thomas Thonfeld, Sportredaktion.
1: Die Kritik der SPD an den Plänen von Familienministerin Karin Prien, den Unterhaltsvorschuss für Alleinerziehende zu kürzen, reißt nicht ab. Mecklenburg-Vorpommerns Ministerpräsidentin Manuela Schwesig kritisiert neben Prien auch Bundeskanzler Merz. Beide hätten die Lebenssituation von Alleinerziehenden und ihren Kindern nicht verstanden, sagte Schwesig dem Spiegel. Viele wären trotz Arbeit auf den Unterhaltsvorschuss angewiesen. Diesen übernimmt der Staat bisher bis zum 18. Geburtstag des Kindes, wenn der Partner keinen Unterhalt zahlt. Laut Familienministerin soll das künftig nur noch bis zum 16. Geburtstag gelten. Kanzler Merz hatte das mit Blick auf gestiegene Ausgaben verteidigt. Schwesig spricht von Sparmaßnahmen zulasten der Kinder. Die Bundesregierung hat weitere Schritte zum Abbau der Bürokratie beschlossen. Das Kabinett einigte sich unter anderem darauf, Dokumentationspflichten für Firmen abzuschaffen.
3: Rund 600 Millionen Euro jährlich will die Bundesregierung einsparen, indem bürokratische Verpflichtungen für Bürger und Firmen abgeschafft werden. Beispielsweise sollen sich Halter von E-Autos künftig nicht mehr um eine grüne Umweltplakette kümmern müssen. Der Pflichttermin beim Jobcenter soll auch digital per Videoschalte möglich sein. Auch elektronische Arztüberweisungen sind geplant. Tanja Wagner, Nachrichtenredaktion.
1: In Trier ist ein Student bei einem Angriff auf offener Straße getötet worden. Der 22-Jährige war laut Polizei von einem Gleichaltrigen mit einem Messer angegriffen worden. Der Tatverdächtige, ein Afghane, konnte festgenommen werden. Die Ermittlungen laufen.
0: Das Wetter an Rhein und Erft.
4: Kein Regen, dazu wenige Wolken und kühl, 17 bis 13 Grad, so sieht es gerade aus. Tagsüber dann bis 33 Grad, dazu viel Sonne, nur ganz vereinzelt sind Hitzegewitter möglich. Und am Freitag wird es dann wechselhaft. Einige Wolken sind dabei, ab und an aber auch Schauer und Gewitter, bis 29 Grad.
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5: A57 Krefeld-Köln zwischen Dormagen und Köln-Worringen. 1 Kilometer Stau. Wir wünschen allen unterwegs gute Fahrt.
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4: In Japan haben sie ja in letzter Zeit immer wieder Probleme mit Bären, habt ihr vielleicht gehört. Die Tiere tauchen jetzt vermehrt in dicht besiedelten Gegenden auf und das ist auch super gefährlich. Ab und an kommt es aber auch zu Vorfällen, die glimpflich ablaufen. Eine Familie in Nordjapan hat zum Beispiel jetzt die Polizei gerufen. Da war ein Bär nämlich in ihrer Küche, hat dann den Kühlschrank aufgemacht, sich da so ein bisschen umgeguckt und das durchwühlt und dann ist er wieder wegspaziert. Gut, ganz ehrlich, vielleicht wollte der sich ein Omelett machen und hat dann gemerkt, wieder keine Eier da. So ein Scheiß aber auch.

0: So, Hände hoch, wer immer schon mal schauspielern wollte. Ist schon eine coole Vorstellung, oder? Ihr hättet jetzt die Chance dazu, so ein bisschen zumindest. Wie wär's, wenn ihr mit euren Kids zusammen euer schauspielerisches Talent so ein bisschen auscheckt? Für den aktuellen Harpe Kerkeling-Film werden nämlich 300 Komparsen gesucht. Sein Buch Pfoten vom Tisch wird verfilmt. Die Dreharbeiten dazu sollen im August und September im Großraum Köln und Dortmund stattfinden. Gregor Weber von der Agentur Eik und Weber, wer wird denn so gesucht an Komparsen?
1: Wir brauchen vor allen Dingen viele, viele Kinder im Alter von 10 bis 12 Jahren, die Schulklasse in den 70er Jahren spielt. Da ist es wichtig, dass die Jungs von den Haarlängen, optisch muss es ja passen, so mindestens bis zu den Ohren die Haare haben und die Mädels gerne bis zur Schulter. Wir haben aber auch viele Szenen, in denen wir Ruhrpott-Gesichter suchen, die Nachbarn. Wir haben Flughafenpassagiere und die Zuhörer einer Autorenlesung.
0: Also eigentlich Menschen so wie du und ich, ne? Gerne auch mit Dialekt aus dem Rheinland oder aus dem Ruhrpott. Die moderne Kurzhaarfrisur ist es aber eher nicht.
1: Ja, also wir haben viele historische Szenen, also 70er Jahre, 90er Jahre, Anfang der 2000er. Da ist es gut, wenn man nicht gepierst ist und keine sichtbaren Tattoos hat und auch keine anrasierten Nacken oder Seiten am Kopf. Aber wir haben auch Szenen, die heute spielen und da können wir alles nehmen, was kommt.
0: Was ist denn bei der Bewerbung wichtig?
1: Also ganz wichtig sind 3 aktuelle Bilder, Fotos von sich zu machen, Porträt, Profil und Ganzkörper, seine Daten eingeben und diese Bilder landen dann hinterher, ist natürlich kostenlos das Casting, ne? Und dann diese Bilder landen dann hinterher bei der Regie, die ihre Auswahl trifft.
0: Ja, ab sofort könnt ihr euch als Kerkeling-Komparse bewerben im Großraum Köln und Dortmund wird ab August der Film Pfoten vom Tisch verfilmt. Bis zum 11. September könnt ihr euch bewerben unter harpe-casting.de.
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0: Das Wetter an Rhein und Erft.
1: Kaum Wolken, dazu trocken, so sieht es nachts und in den frühen Morgenstunden aus. Dazu 17 bis 13 Grad, es gibt also ein bisschen Abkühlung. Tagsüber heute dann wieder viel Sonne, kein Regen bis 33 Grad. Dazu stellenweise einzelne Hitzegewitter möglich. Ja, und der Freitag, der sieht dann wieder wechselhafter aus. Einzelne Schauer und Gewitter sind möglich bis 29 Grad.
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2: A57 Krefeld-Köln zwischen Dormagen und Köln-Worringen, 1 Kilometer Stau. Und A59 Bonn-Köln zwischen Köln-Lind und Köln-Wahn, dichter Verkehr, 5 Minuten Verzögerung. Wir wünschen allen unterwegs gute Fahrt.
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1: Einen schönen, sehr, sehr, sehr, sehr frühen Donnerstag wünsche ich euch. Schön, dass ihr zuhört, dass ihr dabei seid. Ich habe jetzt eine super coole Nummer aus dem Jahr 2007 für euch. Das sind die Plain White Tees mit ihrem Übersong Hey There, Delilah für euch.

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0: Donnerstag, hallo zusammen. Und wir baden und baden und baden weiter für euch. Wir stellen euch weiter fleißig die besten Badeseen in NRW vor, so kurz vor den Sommerferien, dann seid ihr top vorbereitet. Und jetzt geht's an den Freilinger See in Blankenheim. Der Kollege Niklas Lünebach hat da für euch vorbeigeschaut.
1: Ja, wir starten den Trip auf dem Parkplatz, so ein kleiner Schotterparkplatz. 4 Euro für den ganzen Tag. Und das ist ja, also das zahlt ja an manchen Städten für eine Stunde. Es geht hier so einen kleinen Hang runter und dann sieht man schon dahinter direkt noch ein bisschen Wald, so ein kleiner Hügel, so ein kleiner Berg dahinter. Also wirklich malerisch schön sieht das aus. Hier unten, da sieht man auch direkt am Ufer so ein paar Tretboote. So einen kleinen Schwan oder auch welche mit Rutsche. Heißt, kannst hier richtig schön auf den See paddeln und dann einfach schön reinrutschen. Und hier vorne, da pumpt schon einer sein Stand-Up-Paddleboard auf. Bist schon sehr am Schwitzen. Wie oft seid ihr hier?
2: Gelegentlich. Wir sind nicht von hier, kommen von Köln. Dann muss man mal überlegen, lohnt sich das?
1: Warum dann von Köln aus hier hin zum Freilinger See?
2: Köln ist alles voll. Und hier ist es noch halbwegs leer, entspannt, ein bisschen relaxter. Man kann in Ruhe Sub fahren. Der See ist nicht zu voll, nicht zu viele Schwimmer.
1: Und direkt hier, wenn wir ein paar Schritte weitergehen auf der Wiese, ein riesen Spielplatz sogar für die ganz, ganz Kleinen mit einem kleinen Wikinger-Schiff, was da aufgebaut ist sozusagen, mit einer Rutsche runter. Natürlich, klar, eine Schaukel, eine Wippe. Also da kann man auch mit den ganz, ganz Kleinen draufgehen und die Zeit verbringen. Hier ist so eine kleine Absperrung, so ein Holzbrett. Da können wir jetzt einfach mal drunter durch. Und dann sind wir hier auf der Hundewiese. Da hört man schon. Da können die Hunde auch mal baden. Also man kann nicht nur Kinder mitbringen, sondern Hunde auch.
3: Ah, super. Ne? Also ich habe das zufällig hier in Google Maps entdeckt, ne? Dass hier abgetrennt der Hundebereich ist und ist rein. Und das Wasser hier, ne? Also auch sehr klar. Also bin ich begeistert.
0: Hervorragend. Übrigens, alle Seen, die wir euch vorgestellt haben, findet ihr auch nochmal online bei uns.
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1: Ich bin Diana Kramer. Titelverteidiger Argentinien steht erneut im Endspiel der Fußball-WM. Die Südamerikaner um Superstar Lionel Messi bezwangen im Halbfinale England mit 2:1. Argentinien trifft damit am Sonntag im Kampf um den 4. WM-Titel auf Europameister Spanien. Die Koalition hat Tritt gefasst. Das war die zentrale Botschaft des Bundeskanzlers bei seiner Sommerpressekonferenz in Berlin. Der Frage nach Fehlern wich Friedrich Merz dabei aus. Nach Protest der SPD gegen Einschnitte beim Unterhaltsvorschuss für Alleinerziehende zeigte sich der Kanzler zumindest gesprächsbereit.
2: Es ist ein Schlag ins Gesicht für Alleinerziehende. Der Unterhaltsvorschuss soll nur noch für Kinder bis 16 gelten, nicht mehr wie bisher bis 18. Für Alleinerziehende, deren Partner sich ohnehin drücken, ist der Wegfall von knapp 400 Euro schlicht eine Katastrophe. Das geht so gar nicht, heißt es von der SPD. Merz dagegen sagt, die Kosten für diese Leistung